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1: Спасибо. Danke. 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
1: Guten Morgen.

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0: Steckbrief. Name: Hermann Anders.
1: Ja, das ist er.
0: Größe: 1,85 Meter.
1: Könnte er sein.
0: Haarfarbe: dunkelblond, Augenfarbe: blau. Besondere Kennzeichen: auffällige Narbe an der linken vorderen Halsseite. Wir haben alle Möglichkeiten ausgeschöpft, den Mann zu suchen, Obersturmführer.
2: Wir haben ihn nicht zu suchen, Obersturmführer Menge, sondern zu finden.

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0: Und nun, das Dossier!
1: Am Telefon begrüße ich einen Künstler, auf den ich mich sehr freue. Er hat sich nämlich bei uns gemeldet, ist also sehr fleißig. Ein afrikanischer Künstler, der in Deutschland musiziert, Kay Danzo. Sei gegrüßt.
2: Ja, yeah, vielen Dank, Marcel.
1: Ich würde doch dich gerne mal bitten, dich vorzustellen. Du kommst aus Ghana, das ist ein Land, früher Goldküste, liegt ganz in der Nähe von der Elfenbeinküste, auch in der Nähe der Sahelstaaten. Erzähl deine Geschichte in Kurzform.
2: Ja, stimmt, genau. Also ich komme aus Ghana und Ghana ist einer von den 54 Ländern in Afrika, in der Westseite, beziehungsweise. Und ja, ich bin ein Afro-Musiker und ich verbinde Highlife-Musik mit Afro-Beats und ein bisschen moderne Sachen, alles zusammen. Und dann mache ich meine Musik. Und ich bin in Deutschland jetzt seit 10 Jahren und habe ich in dieser Zeit viele Konzerte und Festivals gespielt. In Deutschland und auch in Austria, in Frankreich. Ich war sogar beim Voice of Germany 2021.
1: Ah ja, ich bin kein Fernsehzuschauer, drum finde ich das jetzt ganz interessant, das weiß ich nicht, aber kein Problem. Was hat dich denn damals nach Deutschland geschlagen? Der Wunsch, Musik zu machen, oder bist du klassisch geflüchtet, wie viele deiner afrikanischen Mitbewohner?
2: Nee, ich war verliebt, ja, deswegen. Und mit meiner Frau. Und deswegen bin ich ja hier gekommen, ja, wegen meiner Frau. Jetzt haben wir 3 schöne Kinder zusammen.
1: Und sag mal, wo wohnst du?
2: Ich wohne in Wiesbaden.
1: Und dein Auftrittsgebiet ist ja zum Teil ganz Europa. Du hast auf jeden Fall 2 Lieder mitgebracht, die ich vorstellen möchte hier in der Sendung. Das erste ist das etwas längere, es heißt My Love. Bitte erzähl mal etwas zu diesem Titel.
2: Genau, also es ist schon raus und es gehört zu meinem neues Album. Der Album heißt 4 und 4 in Chi, meine Sprache in Ghana, bedeutet zu Hause oder heim, ja. Und für mich persönlich, wenn ich auf der Bühne bin, dann bin ich zu Hause. Ja, so ich habe mit diesem Album, das war die Lage. Deswegen habe ich dieses Album geschrieben. Und My Love, beziehungsweise, als ich meine Tochter bekommen habe, habe ich diese Lied für sie geschrieben. My Love, und habe ich erzählt, wie schön es ist, jetzt eine Tochter zu haben. Ja, und bis heute, ich genieße es. Zeit mit sie zu verbringen.
1: Das ist natürlich eine schöne Geschichte, dann spielen wir das jetzt für deine Tochter Kay Danzo, My Love.

0: Ein Afrikaner in Deutschland, Kay Danzo, mit My Love. Wie viele Beziehungen hast du noch zu deiner Heimat?
1: Oh, viel, viel, viel. Also meine Geschwister sind da. Ich habe immer noch 4 Geschwister da. Und ich versuche jedes Jahr da zu gehen. Und ich finde, das ist sehr wichtig für meine Seele. Und ich freue mich immer da zu sein mit den Leuten und alles. Aber was interessant ist, ist einfach der Perspektivwechsel. Weil jetzt bin ich in Deutschland und habe ich gemerkt, ein paar Sachen sind anders. Und wenn man da wieder geht, hat man einfach einen neuen Blick wieder in die Kultur.
0: Was ist denn der größte Unterschied zwischen Ghana und Deutschland für dich?
1: Für mich ist der Vibe, vor allem, ich würde sagen, Musik auf der Straße.
0: Ja?
1: Musik auf der Straße. In Ghana höre ich Musik überall. Ja, überall auf der Straße. Ich spiele da. Und das fehlt mir in Deutschland bis jetzt. Er muss sich zuerst an Erlaubnis zu den Behörden gehen, für das und das. Aber Ghana, die Musik läuft immer.
0: Da sagst du jetzt etwas sehr, sehr Schönes. Dahin wollte ich nämlich den zweiten Teil unseres Gespräches lenken. Ich weiß nicht, ich frage es mal ganz anders. Wie alt bist du genau?
1: Ich bin 37.
0: Ja. Naja, dann auch nicht mehr so jung. Ich bin ein wenig älter. Ich bin 54 und ich habe in den 80er Jahren meine musikalische Sozialisierung erfahren. Und so spätestens ab Mitte der 80er Jahre wurde da Afrika relativ wichtig. Da gab es einige Künstler wie Paul Simon oder auch Bono von U2, die sehr viel in Afrika unterwegs waren. Zum einen natürlich, um den Menschen dort zu helfen, aber auch die afrikanische Musik strömte nach Europa. Morikante hatte eine Nummer 1-Hit in Deutschland mit Yeke Yeke in den 90er Jahren, dann Youssou N'Dour. Es gab damals auch im Radio Sendungen mit Weltmusik, so hieß das damals. Zum Beispiel Makossa auf Jugendradio DT64 in der DDR, die wurde dann auch in den 90er Jahren noch auf Sputnik weitergeführt. Und ich kann mich erinnern, dass nach meinem Empfinden für diese Weltmusik damals schon ein gewisser Markt entstanden war. Peter Gabriel nenne ich jetzt auch noch. Wenn ich heute einen Blick auf die Populärkultur werfe, ist sie doch sehr, sehr stark US-amerikanisch geprägt, beziehungsweise westlich weiß geprägt, auch von den DJs. Randerscheinungen sind mir dort weniger geworden in den letzten Jahren. Wie siehst du das?
1: Ja, stimmt. Damals war viel und ich glaube, aber wenn ich jetzt vergleiche heutzutage, werde ich sagen, jetzt sogar mehr. Weil jetzt höre ich viel mehr afrikanische Musik auf der Radio als damals. Ja, also wir haben immer noch diese die Grundmusik, die Highlife-Musik, immer noch. Aber es gibt auch jetzt moderne und ich finde beides schon. Und jetzt wird sogar auf der Straße oder in vielen Autos und ein paar Clubs und Festivals, ich höre immer viel afrikanische Musik hier in Deutschland. Und das gefällt mir sehr gut.
0: Aber eigentlich nicht im Mainstream. Es ist natürlich heute möglich, übers Internet Sender aus Afrika hier bei uns zu hören. Es gibt eine Künstlerin, die ich jetzt nennen würde, Sophia Nzau. Da stelle ich vor allem fest, dass der globale Süden über den russischen Markt ein bisschen nach Europa rein schwappt. Serb, der brasilianische DJ, hat ja mit Nzau diesen großen Hit Mwaki aufgenommen, der natürlich hier auch in Deutschland am Ende ein Mainstream-Hit war. Also man kann sich natürlich heute mehr Musik ranschaffen und es gibt natürlich auch die sogenannten Fairtrade-Läden, in denen sowas auch läuft. Aber im Mainstream fehlt es mir ein bisschen mehr. Ich finde das zurzeit zum Teil bereichernd, was ich da aus dem globalen Süden wahrnehme. Wie siehst du das für die Zukunft? Meinst du, da können wir uns auf einiges noch freuen aus Afrika? Im Jazzbereich gibt es ja sehr, sehr viel aus Afrika. Was meinst du?
1: Auf jeden Fall. Es gibt immer mehr viel Platz, yeah? Weil es gibt so viele Musik in der globalen Süden, so viele schöne Musik. Und ich glaube natürlich, es ist auch abhängig von den DJs auch, ja, die Leute wie du, am Radio, am Fernseher und auch natürlich die Zuhörer auch, das einfach ein bisschen mehr recherchieren und dann können wir viel mehr Musik aus dem Kontinent genießen, also nicht nur die traditionelle Musik, aber auch die moderne Musik und das ist auch sehr schön, ja. Also ich würde mich sehr, sehr freuen, wenn in Zukunft einfach viel mehr Afro-Musiker aus Ghana, Nigeria, Sierra Leone, Südafrika, es gibt so viele, wenn sie mehrmals hier spielen können.
0: Das würde mich auch sehr freuen. Südafrika beispielsweise hat eine sehr, sehr gute Jazz-Szene. Und da warten wir mal ab. Jetzt spielen wir Kay Danzo, einen zweiten Titel, den du ausgewählt hast. Faya, was bedeutet dieser Titel?
1: Faya ist einfach Feuer. Ja, aber wir sagen immer Feuer. Deswegen, ja, also Feuer, und es geht um einfach, wenn man wenn man drin brennt mit einer Mission, oder du willst etwas tun, ja, und es brennt einfach, und muss man es einfach tun. Also es ist, ich habe darüber gesprochen, bei diesem Feuer drinnen, ja, und mach es einfach trau dich und lass das Feuer brennen.
0: Dann lassen wir das Feuer jetzt brennen. Okay, dann so hier bei uns Feier.
2: Tja. Original.

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1: Der Live-Teil der gestrigen kleinen Audiodatei endete so.
2: In Ekaterinenburg rast ein Linienbus in eine Kirche, wir drunter
1: kommen wir zu einem anderen Gotteshaus. Der Papst besucht Spanien, die Sagrada Familia Barcelona, nun der höchste Kirchturm der Welt, 172,5 Meter. Kritiker klagen, das Bauwerk werde noch mehr Touristenattraktion und noch weniger Ort zum Innehalten. Das Kreuz soll begehbar sein. Die ARD präsentiert eine Carolina Garcia Esteves. Sie meint, ein begehbares Kreuz sei sicher nicht im Sinne des Architekten Antoni Gaudi gewesen. Dieser starb bereits vor 100 Jahren. Zum Schluss lebte er auf der Baustelle. Er wurde von einer Straßenbahn überfahren. Gaudi prägt die Architektur in Barcelona. Lange die meistbesuchte Baustelle der Welt. Ich besuchte sie 1994. Fertig ist die Kirche noch immer nicht. Im ganzen Viertel nun Touristenmassen. Allen Baustellentouristen wird nun Stuttgart 21 von mir ans Herz gelegt, sicher noch für die nächsten 100 Jahre. Nochmal zum Papst in Spanien. Dieser bezeichnet dort sexuellen Missbrauch als Plage. Auch Mitglieder des katholischen Klerus hätten jene verletzt, die sie hätten schützen sollen. Auch empfing der Papst einige Missbrauchsopfer. Im Skandal um Jeffrey Epstein hat sich nun auch Microsoft-Gründer Bill Gates Fragen von Abgeordneten stellen müssen. Er folgte in Washington einer Vorladung vor dem Untersuchungsausschuss des Repräsentantenhaus. Er bestritt eine Verwicklung in die Verbrechen Epsteins. Nie habe er, trotz einiger Treffen, irgendwen zum Opfer gemacht. Auch war er nie auf dessen Insel.
3: Ich lebe allein auf einer Insel.
1: Lernen mit Schlager Katja Epstein. Und gar nicht unpassend, der Internationale Strafgerichtshof suspendiert den Chefankläger Karim Khan. Ihm werden sexuelle Übergriffe vorgeworfen. Sein Amt lässt er bereits ruhen. Über eine mögliche Amtsenthebung sollen die Vertragsstaaten in einer Sondersitzung endgültig entscheiden. Diese soll so schnell wie möglich stattfinden, berichtet die Tagesschau. Eine enge Mitarbeiterin hatte dem britischen Juristen sexuelle Übergriffe vorgeworfen. Er soll sie mehrfach und über einen längeren Zeitraum hinweg bedrängt und zu sexuellen Handlungen gezwungen haben. Ein entsprechender Bericht der Vereinten Nationen wurde vorgelegt, aber nicht veröffentlicht. Drei Richter des Weltstrafgerichts hatten auf der Grundlage der Untersuchung ein Gutachten vorgelegt. Auch dieses wurde bislang nicht veröffentlicht. Khan weist alle Anschuldigungen zurück. Er war seit 2021 Chefankläger und hatte unter anderem einen Haftbefehl gegen Israels Ministerpräsidenten Benjamin Netanyahu und gegen den russischen Präsidenten Wladimir Putin erlassen. 125 Staaten haben den Grundlagenvertrag des Strafgerichtshofs unterzeichnet, darunter alle EU-Staaten, die USA, Russland und Israel gehören dem Gericht nicht an. Hören Sie auch etwas Trapsen?
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1: Danke, beste Svetlana. Auch wenn wir nur Ton sind, verstörend gerne die kleine Audiodatei. Sonntag, der 14. Juni 2026.
5: Hier ist Ulrich Heiden. Ich begrüße die Hörer von Radio Maravu.
1: Für die Nachdenkseiten verfasst Ulrich Heiden Russlands Vorgehen in der Ukraine ein Zeichen von Schwäche. Ich lese, russische Politiker sprechen öffentlich über die Bedingungen, unter denen Russland Atomwaffen einsetzen wird. Kiew werde jetzt systematisch bombardiert. Die bisher größten Militärschläge Russlands auf Kiew spornen die NATO und die EU zu weiterer Solidarität mit der Ukraine an. Der Kreml hat Friedensgespräche ausgesetzt, hält aber über spezielle Kanäle Kontakt mit den USA. Da die Krim seit 2014 und die Gebiete Donetsk, Luhansk, Cherson und Saporosche seit 2022 von Moskau als russisches Staatsgebiet bezeichnet werden, 2022, immerhin vor über drei Jahren, hatte sich die Bevölkerung in diesen vier Gebieten in Referenden für die Vereinigung mit Russland ausgesprochen, könnten ukrainische Raketen- oder Drohnenattacken gegen diese Gebiete nach der Ankündigung des russischen Außenministers Rybakov den Einsatz russischer Atomwaffen auslösen. Am 25. Mai nach dem ukrainischen Drohnenangriff auf ein Schülerheim in Strahubelsk gab das russische Außenministerium bekannt, unsere Geduld ist erschöpft. Offenbar ist es die Absicht von Kiew, mit Beschuss ziviler russischer Objekte Moskau zu drastischen Schritten zu provozieren. Eine weitere Oreshnik-Rakete, diesmal im Großraum Kiew, wurde eingesetzt. Nach ukrainischen Angaben 80 Kilometer südlich der Stadt. Auf einem Militärflughafen. Heiden fragt, was sind die Gründe, dass der Kreml erst jetzt den Befehl gab, in Kiew nicht nur Heizkraftwerke wie in den vergangenen Jahren, sondern auch Rüstungsbetriebe, militärische Anlagen und Bunker zu bombardieren, in denen politische und militärische Strukturen Schutz suchen. Die Antwort ist einfach, Moskau hatte immer noch Hoffnung, dass es zu ernsthaften Friedensverhandlungen kommt. Wladimir Putin bot immer wieder Verhandlungen an, zuletzt lud er Zelensky zu Verhandlungen nach Moskau ein. Doch in einem Krieg den Feind zu besuchen macht wohl nur Sinn, wenn man die Kapitulationsurkunde unterschreiben will. Offenbar hatte der Kreml im letzten Jahr nach dem Treffen Putin-Trump in Anchorage die Hoffnung, man könne gemeinsam mit den USA den Krieg in der Ukraine beenden. Auch hat wohl, laut Haydn, der Kreml die Hoffnung, der Kampfgeist der ukrainischen Armee würde weiter sinken und die Kritik am Selenskyj-Regime in Europa würde stärker werden. Auch beobachtet man in Russland das Anwachsen der AfD. Deutsche Medien, so Haydn, berichten nur in Randnotizen über zivile russische Opfer, so verfestigt sich in der deutschen Öffentlichkeit das Bild, Russland sei der Kriegstreiber und die Ukraine das Opfer. Viele deutsche Medien behaupten, die harten russischen Schläge auf Kiew seien Zeichen von Russlands Schwäche. Die ukrainischen Drohnen hätten den russischen Raffinerien schweren Schaden zugefügt. Ihr Produktionsvolumen sei im Vergleich zum Vorjahr um 13% zurückgegangen, meldet NTV. Auch meint man dort, die Ukrainer hätten eine Drohnenhoheit im Luftraum. Haydn merkt an, 13% Einbußen bei Raffinerien sind keine Existenzgefahr für die russische Wirtschaft. Auch hält er die Behauptung einer Drohnenhoheit im Luftraum für übertrieben. Die russische Armee nimmt täglich Ortschaften ein. Die ukrainischen Streitkräfte sind nicht mehr zu Offensivoperationen in der Lage, können nur noch mit Mühe die Frontlinie halten. Deutsche Mainstream-Medien schreiben die militärische Lage der Ukraine schön. Sie verfolgen ein unrealistisches Ziel, den Sieg der Ukraine, die Kapitulation Russlands und die Rückgabe der von Russland besetzten Territorien. Alle Kompromisslösungen werden von führenden westlichen Politikern abgelehnt. Dass man mit so einer unversöhnlichen Haltung einen Atomkrieg riskiert, denn Russland wird die eroberten Gebiete nicht zurückgeben, zeigt, wie verlogen das Ukraine-Konzept von Berlin und Brüssel ist. Haydn schließt, bisher gibt es aus Deutschland keinen wirklichen politischen Druck, die Waffenlieferungen an die Ukraine einzustellen und eine friedliche Lösung anzustreben. Dabei könnte Deutschland als wichtigster Waffenlieferant selbst zum Schauplatz des Ukraine-Krieges werden. Balla balla! Erdogan sieht Israel als Bedrohung, auch für die Türkei. Maskenaffäre. Hamburger Firma klagt auf 500 Millionen. Auch Hamburg, Sabotageakt beim Iron Man. Lernen mit Schlager Black Sabbath, Iron Man und noch eine Zugabe unseres Gastes Kay Danzo.

0: UN hatte er erstmals nach einem Jahrzehnt weniger Flüchtlinge. Der Schweizer Soziologe Jean Ziegler mit 92 Jahren gestorben.
1: Wer hat's erfunden?
2: Die Schweizer.
0: Kollision im Münchner Umland. Kind tot, mehrere Verletzte. Und politisch motivierte Straftaten nehmen zu. Auf, dass dies keine war, die kleine Audiodatei für Sonntag. Vom Süden kommt das schöne Wetter, im Norden mehr Wolken. Dort bleibt es stürmisch, gewitterig. Ab Donnerstag Gewitter im Süden heißt.
3: Marcello, vielen Dank für die Nachricht.

0: Natürlich lebt auch ihr Knut Schnalle in der Hauptstadt. Aus der Hauptstadt nun ein Berlin-Lied.
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Aschbar-Musik aus der Hauptstadt. Nun Monika Rauf und Klaus-Dieter Henkler. Beständig für gute Laune im Arbeiter- und Bauernstaat.

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In Musik, die gefällt, wollen wir auch an das Jugendfernsehen der DDR erinnern, an die Sendung Klick, ein Jugendmagazin für 13- bis 17-Jährige. Es stand für Klasse im Club. Milli Vanilli waren dabei. Im Februar 1989 außerdem Ines Paulke und Gerhard Schöne, aber auch Petra Zieger und Band. Übermut.

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Sonntagvormittag auf DDR 1 Musik, die gefällt. Hits aus den Wertungssendungen des Rundfunks und des Fernsehens der DDR. Wir erinnern an die Schlagerrevue, an das Jahr 1977, hier die Jahresauswertung. Ich fange mal an bei Platz 1, Monika Herz, Kleiner Vogel, die 2, Frank Schöbel, Wenn du willst, die 3, Santa Maria, Hauf und Henkler, Frank Schöbel auf der 4, Alles im Eimer, Christina Marie, Monika Herz, die 5, Wer sagt denn, dass ich weine? Oh Lady, Frank Schöbel die 6, keiner weiß, woher er kam. Michael Hansen auf der 7 und Roland Neudert auf der 8, Jammer schade. Er träumt von Cowboy City, nochmal Frank Schöbel auf der 9 und die 10 spielen wir Muck, Hey kleine Linda.

0: Einen wunderschönen guten Tag, liebe Hörer. Ich wünsche Ihnen ja alles Liebe und Gute. Vor allen Dingen viel Freude beim Hören der Musik. Tschüss, bis bald wieder, euer Hans-Jürgen Bayer.
1: Ja, das Jahr von Hans-Jürgen Bayer war 1974. Hier die Jahresauswertung. Andreas Holm, ein Mädchen wie dich. Auf der 10 auf der 9, Lehrer Strand, Frank Schöbel, Ibiza Savenci, Mädchen schenkt mir deine Liebe, die 8. Freunde gibt es überall, Frank Schöbel auf der 7, Jens Heller, die 6, immer unterwegs zu dir. Dein letzter Brief, Frank Schöbel, die 5, bis zum Horizont, Peter Albert auf der 4, Morgenrot, Abendrot. Das war Andreas Holm auf der 3, die Erinnerung bleibt, Chris Dirk auf der 2 und auf der 1, wie gesagt, Hans-Jürgen Bayer, Tag für Tag. Die Auswertung der Schlagerrevue 1974 auf DDR1 und Künstler wie Hans-Jürgen Bayer im Interview in der Sendung Was wäre wenn, Samstag und Sonntag, jeweils 18 bis 20 Uhr.

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1: Montagabend 18 Uhr, ein fester Platz des Jugendfernsehens im Fernsehen der DDR. Dort gab es auch das Rockmagazin Stopp Rock. Stopp Rock 51, März 87 mit Rosa Lilly, Petra Zieger, Prinzip Sternmeißen, Rockhaus und Andreas Picking.

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1: Sonntagmorgen, Musik, die gefällt auf DDR 1. Das Jugendmagazin Neues Leben, Jahrgang 1978. Im April wurde berichtet bei uns daheim im Wohnheim. Es gibt 3 Minuten mit Marcel Marcon, den Pantomimen. Weiter läuft die Bildserie Robert in Berlin. Ein Poster gibt es vom Dynamo Dresden und auf der Rückseite Helena von Dratschkova. Aus dem Jahr 1978 ihr Erfolg, Bleib wie du bist.

1978, die Jahresauswertung der Schlagerrevue auf DDR1. Platz 10, vom Verliebtsein bis zur Liebe, Roland Neudert, Frank Schöbel, was kann herrlicher sein, die 9. Platz 7, für Mutter, ich hab dir lang nicht geschrieben, so lang nicht geschrieben, Dieter Dornig, Andreas Holm auf der 6, Sunny, ein Tag begann. Muck die 5, Tini, verzeih mir doch, und auf 4, weißt du noch, rote Gitarren. Frank Schöbel die 3, Rock ist wieder da, auf der 2, Charlie AD, Monika Herz und Frank Schöbel nochmal, auf der 1, wie so oft, wie du. Platz 8, für der Mann gegenüber, Monika Herz.

0: Mit dabei von hinten, Da Da Da, Trio, End of the Line, Roxy Music, Dr. Hook, Sylvia's Murder, die Gruppe 3, was mich erhält, N.I.S., Kati Kovac, Visage, Tai, Eno, Corrida, Quincy Jones und die Gruppe Dialog, S.O.S.
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0: DDR1 erinnert an Rundfunksendung des DDR-Rundfunks DT64 Podiumsdiskothek, Ausgabe 213 am 21. Januar 1982. Malparsoman, Visage, Tipps zur Verbesserung der Laune, Felix und Co. Der Papa wird's schon richten, Peter Alexander, die Fahrradtour von Reggae Play, Latin on 55 mit dem gleichnamigen Titel We Salute You, ECDC und Coming In from the Cold, Bob Marley and the Wailers und dabei Brigitte Stefan und Meridian, die wollen wir spielen, Linie 6.
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1: DDR1 erinnert an Rundfunksendungen der DDR. Die Podiumsdiskothek, Ausgabe 223, 10. Juni 1982. Kim Wilde war dabei. Few from a Bridge, das Duo Report Paradies. Der Besuch, das Orchester Chronic. Alvin Stardust, Weekend. Ebony and Ivory, Paul McCartney und Stevie Wonder. Human League, Don't You Want Me. Und Possenspiel, die verrückten Hänsel und Gretel.
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lief einmal im Monat, montags um 18 Uhr und wurde zweimal pro Woche wiederholt. 37 dreiviertelstündige Folgen gab es, ein Jugendmagazin. Im Mai 1988 waren die Pretty Cats dabei. Außerdem Aha, Living Day.

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1: Das neue Leben, Ausgabe 3, 1985, befasst sich mit Thomas Münzer, Zivilcourage. Im Theater werden Pantomimen vorgestellt, in der Literatur Regina Ezzera. Der Elefant, die Lebensweise, befasst sich mit dem Thema Rock oder Hose. Rollschuh-Diskos werden vorgestellt, in der Musik Alphaville und Juckreiz. Diese stellen auch das Poster. Auf der Rückseite Limal.

Musik, die gefällt auf DDR1, erinnert an die Ausgabe Rund Nummer 30 von der Intertalent aus Frankfurt-Oder. Internationale Gäste waren Johnny Nash und 5000 Volts, aus Polen Jeff Niemen. Des Weiteren dabei Detlef Drexler, Christoph Krawczyk, Gruppe Corvina, das GRH-Projekt und Magdeburg mit dem Titel Kalt und Heiß. Auch dabei Lift, Soldat vom Don.

Der Soldat vom Don. Lift auf DDR 1 am Sonntagvormittag. Die DDR-Jahreshitparade 1987. Die ersten 10. Auf der 10 Stern Meißen, eine Nacht. Die Glocke 2000, Karat, mit Tamara Danz von Silly auf der 9. Komm doch mit, Amor und die Kids, die 8 und die 7, Ralf Bursi, der Wind im Gesicht. In der Tiefe der Nacht, Ralf Bursi nochmal auf der 6 und der Mann im Mond. Die 5 für IC und Ralf Bursi kommt gleich nochmal. Bummi, wenn ich dich nicht halten kann, die 4. Ich bin frei, Sternmeißen auf 3, Karussell, als ich fortging, die 2 und City, Casablanca auf der 1. Wir machen es uns ganz einfach, gehen jetzt noch auf die Nummer 11, Mona Lisa mit Tränen.

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Sonntagvormittag. Musik, die gefällt. Erinnerungen an die Wertungssendungen des Rundfunks und des Fernsehens der DDR. Was wäre wenn am Sonntagvormittag auf DDR 1? Es geht um das Jugendmagazin Klick vom DDR-Fernsehen. Ausgabe 10, Dezember 1986. Die Best-of-Sendung des Jahres. Im Report wurde die Solidarität mit Nicaragua in einem Krankenhaus Neubrandenburg gezeigt. Vorgestellt wird der Aktfotograf Günter Giffroy. Musikalisch dabei das Rock'n'Roll-Orchester live im Studio. Videos gibt es von Arnulf Wenning, Rot zu Rot und IC Wunderland. Yogi stellen die leisen Gefühle vor und Bummi ist dabei. Ralf Bursi, Feuer im Eis.

Sonntag 10 bis 12, Musik, die gefällt. Wir schauen in eine Ausgabe des Jugendmagazins Neues Leben. Ausgabe Mai 1977. Ein großer Bericht, Frank Schöbel, auch ABBA werden vorgestellt. Es gibt eine Stippvisite im Hygienemuseum. Porträtiert wird die Stadt Stralsund. Es gibt ein Gedicht von Violeta Parra, Santiago, Stadt des Leides. Anne Girardot war auf der Rückseite und vorgestellt wurde die damals aktuelle Single von Veronika Fischer aus ihrem zweiten Album Sommernachtsball.

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1: Das Jugendmagazin der DDR Neues Leben, Ausgabe 10, 1984. Die Popmusik widmet sich Michael Jackson. Er stand auf dem Höhepunkt seiner Karriere. In der Lyrik wird das 14. Poetenseminar der FDJ in Schwerin besprochen. In der Literatur Bernd Maßhute, falsch verbunden. Die Mode befasst sich mit Modespaß in Biesenthal. Notizen unter der Singelinde gibt es Neuigkeiten aus der Singebewegung. Im Theater keine halben Sachen. Ein Porträt von Freya Klier. Poster gab es Petra Zieger.

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1: Sonntagmorgen, Musik, die gefällt, auf DDR 1. Das Jugendmagazin Neues Leben, Jahrgang 1978. Ausgabe Februar porträtiert Heidemarie Wenzel. Weiter geht's mit der Geschichte Robert in Berlin. Berichtet wird über Modeschmuck und über die CIA-Aktion Blauer Vogel. Auf der Rückseite Vicky Leandros und besprochen wird das erste Album von Karat. Daraus und ich liebe dich.

Sonntagmorgen 10 bis 12 Uhr DDR1 Musik, die gefällt. Über die Auslandsgastspiele von DDR-Künstlern. Juli 1988 in der BRD. Karat, Sidi, Gerhard Schöne, Blamu, Dixieland, Allstars, Ernst Ludwig Petrowski, Konrad Bauer, Johannes Bauer, Ulrich Gumpert, Die Pudis, Barbara Thalheim und Gruppe, Piatkowski und Rieck, Schweden, Adi Hornt, GSSR, Peter Czernik, Wilk and Friends, UdSSR, Brigitte Stephan und Meridian, die Michael Barakowski Band, Universum, Lift, Sandra Moh, Evelyn Heidenreich, die Collegium Band, Schweiz, Dorit Gebler, Ich spiele für einen.

0: Das neue Leben, Ausgabe Mai 1984, vorgestellt wird Edeltraut Tim, genannt Timmy, im politischen Lied Zupfgeigenhansel, auch Rock, Elektra. International werden vorgestellt die Shorts aus Holland. Der Sport widmet sich Stürmerstar Ralf Minge. Vorgestellt wird der Bühnenplastiker Eddie Fischer. Die Popmusik widmet sich dem Duo Report. Jugendherbergstipps gibt es im Tourismusteil. Und die Mode befasst sich mit Frisuren für den Sommer. Auch wird berichtet von der Berufswahl 1984. 200.000 Jugendliche standen vor der Entscheidung. Auf der Rückseite ist Tina. Wir hören sie mit Urlaub auf dem Meeresgrund. DDR1 bringt Ihnen den Klang des Rundfunks und des Fernsehens der DDR zurück. Schaut gerne auch auf die Bruderländer.
1: Пожалуйста.
0: Спасибо. Danke.

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2: 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In den Januar 1989 das Jugendmagazin Klick. Die Jahresabschlusssendung 1988 berichtete nochmal über den Silly-Fanclub. Die Moderatorinnen wurden zu Hause besucht. Viktoria Hermann spricht über ihre Locken. Uli Klein trifft Nora zum Interview vom Theater der Freundschaft. Sie studierte Gesang. Und Tina wurde beim Abwaschen gefilmt. Videos gab es von den Siegern 1988. Ralf Bursi, Warten in der Dunkelheit, Wolfgang Ziegler, Verdammt, IC, Dein Herz und Rockteam, Komm her.

hören DDR1 am Sonntagvormittag. Musik, die gefällt. Aus Frankfurt waren das Rockteam mit Komm her. 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

Sonntagmorgen 10 bis 12 Uhr DDR1 Musik, die gefällt. Über die Auslandsgastspiele von DDR-Künstlern. August 1988, BRD, Helga Hahnemann, Ulrich Thiem, Pudis, das Berlin-Sextett, Italien, Frieder Rosenthal, Großbritannien, Ulrich Gumpert, Johannes Bauer, Konrad Bauer, Ernst Ludwig Petrowski, Dänemark, die Günther Fischer Band und Silly, Kuba, Wolfgang Ziegler, Schweden, Silly, Ungarn, Susi Schuster und in der UdSSR Jörg Martin, das Dresden-Septett, Zebra und Rosa Lilly. Die hören wir mit Keine Sterne.

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1: Am Sonntagvormittag auf DDR 1 Musik, die gefällt. Alte Liebe rostet nicht. Die Folge 47 fand am 20. April 1969 statt. In Kamenz. Mit Dagmar Friedrich und Siegfried Uhlenbrock.

Neues Leben, Jugendmagazin, Ausgabe März 1989. Berichtet wird über die Modetrends im Handelsangebot der nächsten Monate. Ob Jeanslook oder Freizeitmode, kontrastreich, ungezwungen, variabel soll alles sein. Vorgestellt werden die Sugar Cubes aus Island mit der Sängerin Björk. Das neue Leben untersuchte die Lage ehemaliger DDR-Bürger in der BRD. Wie leben sie im Land ihre Wünsche? Diese Welt strahlt, ein kalter Glanz. Nachwuchs wird vorgestellt. Aus Berlin Chantal, aus Suhl Marina Hess, aus Halle Trugschluss und aus Fürstenwalde Jade. Die spielen wir. Sky.

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2: Sonntagmorgen 10 bis 12 Uhr DDR1 Musik, die gefällt. Über die Auslandsgastspiele von DDR-Künstlern. März 1989. UdSSR. Monokel, Hans die Geige, Reggae Play, Bulgarien, Gonda Streibich und Co., Kuba, City, die BRD, Palace Band, Berolina Terzett, die Evergreen Juniors, Prolog, der Cantus Chor, die Günther Fischer Band, Siegfried Krause, Rockhaus, Bach und Blues und Regina Toss, Solo, Dänemark, der Musikservice Leipzig und Karussell. Marie, hören wir.

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Ab 13 Uhr das rhythmische Dessert. Da gibt es Ausschnitte aus dem neuen Deutschland.

Ab 14 Uhr übernimmt auf DDR1 unser Kolumnist Jürgen Eger seine Kolumnen, aber auch Staubgewischt auf alten Platten, seine Moderationen, seine Musikauswahl. 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Ab 21 Uhr die Zusammenfassung der Nachrichten der Woche und sofort Format die kleine Audiodatei der vergangenen 7 Tage. 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

0: die Denkmaleröffnung zum 100. Geburtstag von Karl von Ossietzky. 1989.
1: Die Ossietzky-Straße in Berlin-Pankow. Seit heute gibt es hier nun auch ein Denkmal für den Friedensnobelpreisträger, für den streitbaren Humanisten, der mit Intelligenz und sprachlicher Meisterschaft Monopolisten, Rüstungs- und Kriegsgewinnler, Dunkelmänner aller Couleur schonungslos entlarvte. Diese Ehrung kann eigentlich nicht überraschen in einem antifaschistischen Staat, der sich als Sachwalter auch der Interessen Karl von Ossietzkys versteht. So Professor Dr. Günther Drefall, Präsident des DDR-Friedensrates während der festlichen Einweihung, einen Tag vor dem 100. Geburtstag des Publizisten. Unter den vielen Gästen Rosalinde Ossietzky-Palm, die Tochter des einstigen Herausgebers der Weltbühne, den Erich Honecker, einen Mann edler Gesinnung und mutiger Tat nannte. Die Bronzeplastik wird enthüllt. Karl von Ossietzky, ein Mann, der sich gegen den Wind stemmt. So hat ihn der Bildhauer Klaus Simon dargestellt. Ossietzkys unbeirrbarer Glaube an die Vernunft, sein Kampf gegen Nationalismus und Völkerverhetzung, das war das künstlerische Konzept für dieses Denkmal.

0: Abendradio DT64 am 14. September 1989.
1: Frau Reinhold, vielleicht eine erste und eine letzte Frage vor den Nachrichten, die hier um 16 Uhr bei uns kommen. Sie waren am vergangenen Freitag zu einer Talkshow ins dritte BRD-Fernsehen eingeladen, zusammen mit Ihrem Kollegen Professor Reißig. Thema mal ganz grob ungefähr, die totale Bankrotterklärung der DDR, der letzte macht das Licht aus, oder warum öffnet sich die DDR nicht endlich? Sie sind nicht hingegangen. Warum?
2: Ja, mein Kollege Reißig und ich, wir haben abgesagt, nachdem wir zugesagt hatten, an einer solchen Diskussion teilzunehmen. Wir nehmen ja an vielen solchen Diskussionen teil, das ist keine Besonderheit und nichts Neues. Aber nachdem diese Hetzkampagne gegen die DDR entfaltet wurden und aller Schlamm über die DDR ausgeschüttet worden ist, und der SFB, bei dem diese Talkshow ja stattfindet, an dieser Schlammschlacht teilnimmt, haben wir erklärt, wir sehen uns unter diesen Bedingungen nicht in der Lage, an einer solchen Hetzveranstaltung gegen die DDR teilzunehmen. Und wenn ich die Ergebnisse dieser Diskussion sehe, glaube ich, dass es völlig richtig gewesen ist, dass wir abgesagt hatten. Zu diesem Ablauf gehört auch, dass wir verschiedene Provokationen offene gestartet haben gegen uns. So haben sie erklärt, Rolf Reißig hätte angerufen und hätte sich entschuldigt, hätte kein Visum bekommen und könne nicht teilnehmen, würde gern teilnehmen. Diese Meldung ist von A bis Z völlig frei erfunden. Natürlich hat Rolf Reißig niemals daran gedacht, solchen Anruf zu machen. Wir haben jetzt an den SFB ein Fernschreiben geschickt und haben ihn aufgefordert, sich für diese Provokation zu entschuldigen. Und wir werden abwarten, ob sie das machen.
1: Ja, Professor Otto Reinhold, unser Studiogast, bis 17 Uhr.

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3: Kommen Sie gut durch Ihr Wochenende.

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1: Und nun das Dossier.
0: Am Telefon begrüße ich einen Künstler, auf den ich mich sehr freue. Er hat sich nämlich bei uns gemeldet, ist also sehr fleißig. Ein afrikanischer Künstler, der in Deutschland musiziert, Kay Danzo. Sei gegrüßt.
2: Ja, yeah, vielen Dank, Marcel.
0: Ich würde doch dich gerne mal bitten, dich vorzustellen. Du kommst aus Ghana, das ist ein Land, früher Goldküste, liegt ganz in der Nähe von der Elfenbeinküste, auch in der Nähe der Sahelstaaten. Erzähl deine Geschichte in Kurzform.
2: Ja, stimmt, genau. Also ich komme aus Ghana und Ghana ist eines von den 54 Ländern in Afrika, in der Westseite, beziehungsweise. Und ja, ich bin ein Afro-Musiker und ich verbinde Highlife-Musik mit Afro-Beats und ein bisschen moderne Sachen, alles zusammen. Und dann mache ich meine Musik. Und ich bin in Deutschland jetzt seit 10 Jahren und habe ich in dieser Zeit viele Konzerte und Festivals gespielt. In Deutschland und auch in Austria, in Frankreich. Ich war sogar beim Voice of Germany 2021.
0: Ah ja, ich bin kein Fernsehzuschauer, drum finde ich das jetzt ganz interessant, das weiß ich nicht, aber kein Problem. Was hat dich denn damals nach Deutschland geschlagen? Der Wunsch, Musik zu machen, oder bist du klassisch geflüchtet, wie viele deiner afrikanischen Mitbewohner?
2: Nee. Ich war verliebt, ja, deswegen. Und mit meiner Frau. Und deswegen bin ich ja hier gekommen, ja, wegen meiner Frau. Jetzt haben wir 3 schöne Kinder zusammen.
0: Und sag mal, wo wohnst du?
2: Ich wohne in Wiesbaden.
0: Und dein Auftrittsgebiet ist ja zum Teil ganz Europa. Du hast auf jeden Fall 2 Lieder mitgebracht, die ich vorstellen möchte hier in der Sendung. Das erste ist das etwas längere, es heißt My Love. Bitte erzähl mal etwas zu diesem Titel.
2: Genau, also es ist schon raus und es gehört zu meinem neues Album. Der Album heißt 4 und 4 in Chi, meine Sprache in Ghana, bedeutet zu Hause oder heim, ja. Und für mich persönlich, wenn ich auf der Bühne bin, dann bin ich zu Hause. Ja, so ich habe mit diesem Album, das war die Lage. Deswegen habe ich dieses Album geschrieben. Und My Love, beziehungsweise, als ich meine Tochter bekommen habe, habe ich diese Lied für sie geschrieben. My Love, und habe ich erzählt, wie schön es ist, jetzt eine Tochter zu haben. Ja, und bis heute, ich genieße es. Zeit mit sie zu verbringen.
0: Das ist natürlich eine schöne Geschichte. Dann spielen wir das jetzt für deine Tochter Kay Danzo, My Love.

0: Ein Afrikaner in Deutschland, Kay Danzo mit My Love. Wie viele Beziehungen hast du noch zu deiner Heimat?
1: Oh, viel, viel, viel. Also meine Geschwister sind da. Ich habe immer noch 4 Geschwister da. Und ich versuche jedes Jahr da zu gehen. Und ich finde, das ist sehr wichtig für meine Seele. Und ich freue mich immer da zu sein mit den Leuten und alles. Aber was interessant ist, ist einfach der Perspektivwechsel. Weil jetzt bin ich in Deutschland und habe ich gemerkt, ein paar Sachen sind anders. Und wenn man da wieder geht, hat man einfach einen neuen Blick wieder in die Kultur.
0: Was ist denn das größte oder was ist denn der größte Unterschied zwischen Ghana und Deutschland für dich?
1: Für mich ist der Vibe, vor allem, ich würde sagen, Musik auf der Straße.
0: Ja?
1: Musik auf der Straße. In Ghana höre ich Musik überall. Ja, überall auf der Straße. Ich spiele da, ich spiele da, ich spiele da. Und das fehlt mir in Deutschland ein bisschen. Ja, muss ich zuerst an Erlaubnis zu den Behörden gehen, für das und das. Aber Ghana, die Musik läuft immer.
0: Ja, da sagst du jetzt etwas sehr, sehr Schönes. Dahin wollte ich nämlich den zweiten Teil unseres Gespräches lenken. Ich weiß nicht, ich frage es mal ganz anders. Wie alt bist du genau?
1: Ich bin 37.
0: Ja. Naja, dann auch nicht mehr so jung. Ich bin ein wenig älter. Ich bin 54 und ich habe in den 80er Jahren meine musikalische Sozialisierung erfahren. Und so spätestens ab Mitte der 80er Jahre wurde da Afrika relativ wichtig. Da gab es einige Künstler wie Paul Simon oder auch Bono von U2, die sehr viel in Afrika unterwegs waren. Zum einen natürlich, um den Menschen dort zu helfen, aber auch die afrikanische Musik strömte nach Europa. Morikante hatte eine Nummer 1-Hit in Deutschland mit Yeke Yeke in den 90er Jahren, dann Yusu Undur. Es gab damals auch im Radio Sendungen mit Weltmusik, so hieß das damals. Zum Beispiel Makossa auf Jugendradio DT64 in der DDR, die wurde dann auch in den 90er Jahren noch auf Sputnik weitergeführt und ich kann mich erinnern, dass nach meinem Empfinden für diese Weltmusik damals schon ein gewisser Markt entstanden war. Peter Gabriel nenne ich jetzt auch noch. Wenn ich heute einen Blick auf die Populärkultur werfe, ist sie doch sehr, sehr stark US-amerikanisch geprägt beziehungsweise westlich weiß geprägt, auch von den DJs. Randerscheinungen sind mir dort weniger geworden in den letzten Jahren. Wie siehst du das?
1: Ja, stimmt. Damals war viel und ich glaube, es war... Aber wenn ich jetzt vergleiche heutzutage, werde ich sagen, es ist sogar mehr. Weil jetzt höre ich viel mehr afrikanische Musik auf der Radio als damals. Ja, also wir haben immer noch diese die Grundmusik, die Highlife-Musik, immer noch. Aber es gibt auch jetzt moderne und ich finde beides schon. Und jetzt wird sogar auf der Straße oder in vielen Autos und ein paar Clubs und Festivals, ich höre immer viel afrikanische Musik hier in Deutschland. Und das gefällt mir sehr gut.
0: Aber eigentlich nicht im Mainstream. Es ist natürlich heute möglich, übers Internet Sender aus Afrika hier bei uns zu hören. Es gibt eine Künstlerin, die ich jetzt nennen würde, Sophia Nzau. Da stelle ich vor allem fest, dass der globale Süden über den russischen Markt ein bisschen nach Europa rein schwappt. Serb, der brasilianische DJ, hat ja mit Nzau diesen großen Hit Mwaki aufgenommen, der natürlich hier auch in Deutschland am Ende ein Mainstream-Hit war. Also man kann sich natürlich heute mehr Musik ranschaffen und es gibt natürlich auch die sogenannten Fairtrade-Läden, in denen sowas auch läuft. Aber im Mainstream fehlt es mir ein bisschen mehr. Ich finde das zurzeit zum Teil bereichernd, was ich da aus dem globalen Süden wahrnehme. Wie siehst du das für die Zukunft? Meinst du, da können wir uns auf einiges noch freuen aus Afrika? Im Jazzbereich gibt es ja sehr, sehr viel aus Afrika. Was meinst du?
1: Auf jeden Fall. Es gibt immer mehr viel Platz, yeah? Weil es gibt so viel Musik in der globalen Süden, so, so, so viele schöne Musik. Und ich glaube natürlich, es ist auch abhängig von den DJs auch, yeah? Die Leute wie du, am Radio, am Fernseher. Und auch natürlich die Zuhörer auch, das einfach ein bisschen mehr recherchieren. Und dann können wir viel mehr Musik aus dem Kontinent genießen. Also nicht nur die traditionelle Musik, aber auch die moderne Musik. Und das ist auch sehr schön, ja. Yeah? Also ich würde mich sehr, sehr freuen, wenn in Zukunft einfach viel mehr Afro-Musiker aus Ghana, Nigeria, Sierra Leone, Südafrika, es gibt so viele. Wenn Sie mir mal hier spielen können.
0: Das würde mich auch sehr freuen. Südafrika beispielsweise hat eine sehr, sehr gute Jazz-Szene. Und da warten wir mal ab. Jetzt spielen wir Kay Danzo, einen zweiten Titel, den du ausgewählt hast. Faya, was bedeutet dieser Titel?
1: Faya ist einfach Feuer. Ja, aber wir sagen immer Feuer. Deswegen. Ja, also Feuer, und es geht um einfach, wenn man mit wenn man drin brennt mit einer Mission oder du willst etwas tun. Ja, und es brennt einfach und muss man es einfach tun. Also es ist, ich habe darüber gesprochen, bei dieser Feuer brennen. Ja, und mach es einfach trau dich und lass das Feuer brennen.
0: Dann lassen wir das Feuer jetzt brennen. Okay, dann so hier bei uns Feuer.
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1: Der Live-Teil der gestrigen kleinen Audiodatei endete so.
2: Die Katharinenburg rast ein Linienbus in eine Kirche, wird unter.
1: Kommen wir zu einem anderen Gotteshaus. Der Papst besucht Spanien, die Sagrada Familia Barcelona, nun der höchste Kirchturm der Welt, 172,5 Meter. Kritiker klagen, das Bauwerk werde noch mehr Touristenattraktion und noch weniger Ort zum Innehalten. Das Kreuz soll begehbar sein. Die ARD präsentiert eine Carolina Garcia Estevez. Sie meint, ein begehbares Kreuz sei sicher nicht im Sinne des Architekten Antoni Gaudi gewesen. Dieser starb bereits vor 100 Jahren. Zum Schluss lebte er auf der Baustelle. Er wurde von einer Straßenbahn überfahren. Gaudi prägt die Architektur in Barcelona. Lange die meistbesuchte Baustelle der Welt. Ich besuchte sie 1994. Fertig ist die Kirche noch immer nicht. Im ganzen Viertel nun Touristenmassen. Allen Baustellentouristen wird nun Stuttgart 21 von mir ans Herz gelegt, sicher noch für die nächsten 100 Jahre. Nochmal zum Papst in Spanien. Dieser bezeichnet dort sexuellen Missbrauch als Plage. Auch Mitglieder des katholischen Klerus hätten jene verletzt, die sie hätten schützen sollen. Auch empfing der Papst einige Missbrauchsopfer. Im Skandal um Jeffrey Epstein hat sich nun auch Microsoft-Gründer Bill Gates Fragen von Abgeordneten stellen müssen. Er folgte in Washington einer Vorladung vor dem Untersuchungsausschuss des Repräsentantenhaus. Er bestritt eine Verwicklung in die Verbrechen Epsteins. Nie habe er, trotz einiger Treffen, irgendwen zum Opfer gemacht. Auch war er nie auf dessen Insel.
3: Ich lebe allein auf einer Insel.
1: Lernen mit Schlager Katja Epstein. Und gar nicht unpassend, der internationale Strafgerichtshof suspendiert den Chefankläger Karim Khan. Ihm werden sexuelle Übergriffe vorgeworfen. Sein Amt lässt er bereits ruhen. Über eine mögliche Amtsenthebung sollen die Vertragsstaaten in einer Sondersitzung endgültig entscheiden. Diese soll so schnell wie möglich stattfinden, berichtet die Tagesschau. Eine enge Mitarbeiterin hatte dem britischen Juristen sexuelle Übergriffe vorgeworfen. Er soll sie mehrfach und über einen längeren Zeitraum hinweg bedrängt und zu sexuellen Handlungen gezwungen haben. Ein entsprechender Bericht der Vereinten Nationen wurde vorgelegt, aber nicht veröffentlicht. Drei Richter des Weltstrafgerichts hatten auf der Grundlage der Untersuchung ein Gutachten vorgelegt. Auch dieses wurde bislang nicht veröffentlicht. Khan weist alle Anschuldigungen zurück. Er war seit 2021 Chefankläger und hatte unter anderem einen Haftbefehl gegen Israels Ministerpräsidenten Benjamin Netanyahu und gegen den russischen Präsidenten Wladimir Putin erlassen. 125 Staaten haben den Grundlagenvertrag des Strafgerichtshofs unterzeichnet, darunter alle EU-Staaten, die USA, Russland und Israel gehören dem Gericht nicht an. Hören Sie auch etwas Trapsen?
4: Wir warnen Sie, folgende Bilder können verstörend werden.
1: Danke, beste Svetlana. Auch wenn wir nur Ton sind, verstörend gerne die kleine Audiodatei. Sonntag, der 14. Juni 2026.
5: Hier ist Ulrich Heiden. Ich begrüße die Hörer von Radio Marab.
1: Für die Nachdenkseiten verfasst Ulrich Heiden Russlands Vorgehen in der Ukraine ein Zeichen von Schwäche. Ich lese, russische Politiker sprechen öffentlich über die Bedingungen, unter denen Russland Atomwaffen einsetzen wird. Kiew werde jetzt systematisch bombardiert. Die bisher größten Militärschläge Russlands auf Kiew spornen die NATO und die EU zu weiterer Solidarität mit der Ukraine an. Der Kreml hat Friedensgespräche ausgesetzt, hält aber über spezielle Kanäle Kontakt mit den USA. Da die Krim seit 2014 und die Gebiete Donetsk, Luhansk, Cherson und Saporosche seit 2022 von Moskau als russisches Staatsgebiet bezeichnet werden, 2022, immerhin vor über drei Jahren, hatte sich die Bevölkerung in diesen vier Gebieten in Referenden für die Vereinigung mit Russland ausgesprochen, könnten ukrainische Raketen- oder Drohnenattacken gegen diese Gebiete nach der Ankündigung des russischen Außenministers Rybkov den Einsatz russischer Atomwaffen auslösen. Am 25. Mai nach dem ukrainischen Drohnenangriff auf ein Schülerheim in Strahubelsk gab das russische Außenministerium bekannt, unsere Geduld ist erschöpft. Offenbar ist es die Absicht von Kiew, mit Beschuss ziviler russischer Objekte Moskau zu drastischen Schritten zu provozieren. Eine weitere Oreshnik-Rakete, diesmal im Großraum Kiew, wurde eingesetzt, nach ukrainischen Angaben 80 Kilometer südlich der Stadt, auf einem Militärflughafen. Heiden fragt, was sind die Gründe, dass der Kreml erst jetzt den Befehl gab, in Kiew nicht nur Heizkraftwerke wie in den vergangenen Jahren, sondern auch Rüstungsbetriebe, militärische Anlagen und Bunker zu bombardieren, in denen politische und militärische Strukturen Schutz suchen. Die Antwort ist einfach, Moskau hatte immer noch Hoffnung, dass es zu ernsthaften Friedensverhandlungen kommt. Wladimir Putin bot immer wieder Verhandlungen an, zuletzt lud er Zelensky zu Verhandlungen nach Moskau ein. Doch in einem Krieg den Feind zu besuchen macht wohl nur Sinn, wenn man die Kapitulationsurkunde unterschreiben will. Offenbar hatte der Kreml im letzten Jahr nach dem Treffen Putin-Trump in Anchorage die Hoffnung, man könne gemeinsam mit den USA den Krieg in der Ukraine beenden. Auch hat wohl, laut Haydn, der Kreml die Hoffnung, der Kampfgeist der ukrainischen Armee würde weiter sinken und die Kritik am Selenskyj-Regime in Europa würde stärker werden. Auch beobachtet man in Russland das Anwachsen der AfD. Deutsche Medien, so Haydn, berichten nur in Randnotizen über zivile russische Opfer, so verfestigt sich in der deutschen Öffentlichkeit das Bild, Russland sei der Kriegstreiber und die Ukraine das Opfer. Viele deutsche Medien behaupten, die harten russischen Schläge auf Kiew seien Zeichen von Russlands Schwäche. Die ukrainischen Drohnen hätten den russischen Raffinerien schweren Schaden zugefügt. Ihr Produktionsvolumen sei im Vergleich zum Vorjahr um 13% zurückgegangen, meldet NTV. Auch meint man dort, die Ukrainer hätten eine Drohnenhoheit im Luftraum. Haydn merkt an, 13% Einbußen bei Raffinerien sind keine Existenzgefahr für die russische Wirtschaft. Auch hält er die Behauptung einer Drohnenhoheit im Luftraum für übertrieben. Die russische Armee nimmt täglich Ortschaften ein. Die ukrainischen Streitkräfte sind nicht mehr zu Offensivoperationen in der Lage, können nur noch mit Mühe die Frontlinie halten. Deutsche Mainstream-Medien schreiben die militärische Lage der Ukraine schön. Sie verfolgen ein unrealistisches Ziel, den Sieg der Ukraine, die Kapitulation Russlands und die Rückgabe der von Russland besetzten Territorien. Alle Kompromisslösungen werden von führenden westlichen Politikern abgelehnt. Dass man mit so einer unversöhnlichen Haltung einen Atomkrieg riskiert, denn Russland wird die eroberten Gebiete nicht zurückgeben, zeigt, wie verlogen das Ukraine-Konzept von Berlin und Brüssel ist. Haydn schließt, bisher gibt es aus Deutschland keinen wirklichen politischen Druck, die Waffenlieferungen an die Ukraine einzustellen und eine friedliche Lösung anzustreben. Dabei könnte Deutschland als wichtigster Waffenlieferant selbst zum Schauplatz des Ukraine-Krieges werden. Balla balla! Erdogan sieht Israel als Bedrohung, auch für die Türkei. Maskenaffäre. Hamburger Firma klagt auf 500 Millionen. Auch Hamburg, Sabotageakt beim Iron Man. Lernen mit Schlager Black Sabbath, Iron Man und noch eine Zugabe unseres Gastes Kay Danzo.

0: UN hatte er erstmals nach einem Jahrzehnt weniger Flüchtlinge. Der Schweizer Soziologe Jean Ziegler mit 92 Jahren gestorben.
1: Wer hat's erfunden?
2: Die Schweizer.
0: Kollision im Münchner Umland, Kind tot, mehrere Verletzte. Und politisch motivierte Straftaten nehmen zu. Auf, dass dies keine war, die kleine Audiodatei für Sonntag. Zum Süden kommt das schöne Wetter, im Norden mehr Wolken. Dort bleibt es stürmisch, gewitterig. Ab Donnerstag Gewitter im Süden heiß.
3: Marcello, vielen Dank für die Nachricht.
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0: Das war das Neueste aus der DDR1 Nachrichtenredaktion. Nun schnell zurück zur Musik.

Das war der Rhythmus am Mittag auf Ihrem WDR 1. Folgerichtig nun das rhythmische Dessert mit rhythmischer Musik und Ausschnitten aus dem neuen Deutschland. Hören Sie uns am Sonnabend, dann gibt es danach Viktor Alders, Radio Nordsee International und Regina Toss in das Lied als Souvenir ab 16 Uhr. Die Tanzmusik ab 18 Uhr.

Da gibt es ab 14 Uhr unserem Kollegen Jürgen Eger, den Dichter, Sänger, unseren Kolumnisten und auch staubgewischt auf alten Platten seine musikalischen Erinnerungen. Aus dem Sendezentrum Stralsund meldet sich Peter Becker. 16 Uhr, 18 Uhr Hartmut König mit seinen Kolumnen, 19 Uhr die Lyrik mit Hans-Peter Körner und besinnlicher Musik und ab 21 Uhr die Nachrichten der Woche im Rückblick, die kleine Audiodatei der vergangenen 7 Tage.

Sonntagmittag, 13 Uhr, weiter hier auf Ihrem DDR1 mit dem rhythmischen Dessert. Eine Stunde schwungvolle Musik und Mitschnitte aus dem Rundfunkarchiven als Eröffnung für unser Sonntagnachmittagsprogramm. Für die kommenden 60 Minuten wünschen wir gute Unterhaltung,

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Das neue Deutschland vom 13. Juni 1969. Ein Gruß geht an die revolutionäre Regierung Südvietnams, das Ganze auf Seite 1 und daneben direkt vom 2. Frauenkongress der DDR, Herz, Wissen und Tat für unsere Republik. Berichtet wird von begeisterten Höhepunkten am 2. Beratungstag. Es gab einen großen Beifall für die Diskussionsrede des Manns, Herbert Warmkes. Pioniere und Lehrerinnen wurden herzlich empfangen. Auch gab es eine Demonstration der Freundschaft mit der Sowjetunion und den kämpfenden Vietnam. Die DDR erkennt die Republik Südvietnam an. Aus Karl-Marx-Stadt wird berichtet von den Arbeiterfestspielen mit 224 Ensembles. Am 12. Juni ehrte die Deutsche Demokratische Republik im Jahr 20 ihres Bestehens ihre Pädagogen. Auch wurden die verdienten Meister des Sports geehrt. Ausgebaut wurden die Beziehungen zum Sudan. Der Minister für Auswärtige Angelegenheiten der CSSR, Ingenieur Jan Marko, wird am Freitag zu einem Besuch in der DDR eintreffen, erfolgt einer Einladung von DDR-Außenminister Otto Winzer. Berichtet wird von der internationalen Beratung der kommunistischen und Arbeiterparteien. Berichtet wird aus Moskau. Einige Überschriften. Der Klassenstandpunkt ist entscheidend. Kampffront gegen Monopolkapital verbreitert sich. System europäischer Sicherheit von erstrangiger Bedeutung. Entschlossener Kampf gegen die Franco-Diktatur. Internationalismus ist Gesetz für alle Kommunisten. Massenaktionen und machtvolle Streiks. Das sozialistische Weltsystem ist die entscheidende Kraft. Die Kulturseite berichtet von Ausstellungen über die sozialistische Arbeits- und Wohnkultur in Karl-Marx-Stadt. Das war die Bezirksausstellung Architektur und bildende Kunst. Überschrieben, die schöne Welt des Menschen, Volkskünstler in der ersten Reihe. Ebenfalls berichtet wurde vom 5. Jahrestag des Freundschaftsvertrags DDR-UdSSR. Erika Slangen und Alfred Kobs fragen, rund um das Erdöl sind wir auf die Zukunft vorbereitet, an den Telefonen der Druschbar-Leitung. Die Erdölleitung ist auch im Bild zu sehen. Walter Ulbricht schreibt in der Pravda, aus Spanien. Zu insgesamt 54 Jahren Gefängnis wurden am Mittwoch 5 katholische Priester von einem spanischen Militärgericht in Burgos verurteilt. Die baskischen Geistlichen wurden der militärischen Rebellion beschuldigt. Ein Sprecher des Ministeriums für Auswärtige Angelegenheiten der DDR verurteilte auf das Schärfste das rechtswidrige Auftreten des westdeutschen Kriegsministers Gerhard Schröder in der selbstständigen politischen Einheit West-Berlin. Über eine 500.000 Arbeiter und Angestellte Uruguays sind am Mittwoch in einen 24-stündigen Generalstreik getreten. Rund 4.000 Hannoveraner versammelten sich am Donnerstagnachmittag erneut auf dem Opernplatz, um ihre Forderung nach Senkung der überhöhten Verkehrstarife zu bekräftigen. Wir befinden uns am 13. Juni 1969. Berichtet wird vom Berliner Alexanderplatz. Die Konturen der künftigen Freifläche am Alex sind schon deutlich erkennbar. Die Tief- und Grünanlagenbauer wollen sie bis zum 20. Jahrestag der Republik fertigstellen. Zu sehen ist das Haus des Lehrers. Von einem Solidaritätsmeeting im Kosmos wird berichtet. Der Blick ins Fernsehen, die Dame aus Genua, ein Krimi um 20 Uhr. Danach Fakten und Figuren und ein Fernsehfilm Nur das Meer war Zeuge um 22.20 Uhr. Radio DDR 1, 19.40 Uhr Muse, Muse und Musik. Danach nicht nur eine Akte und Folklore. Radio DDR 2 Konzertsaal im Funk. Der Berliner Rundfunk 19.50 Uhr dreimal Schwarzer Kater. Danach Dichtung gestern und heute. Sehr unterhaltsam die Berliner Welle. Die war Richtung West gesendet. 11 Uhr der Schlagerbriefkasten. 11.15 Uhr musikalische Kostbarkeiten. 15.38 Uhr mein Radio macht Musik. 17.20 Uhr Melodie und Rhythmus. 19.20 Uhr Tanzmusik und danach unvergängliche Dichtung und um 20.45 Uhr Musik aus Japan. Der Deutschlandsender brachte eine Operette, in Frisco ist der Teufel los. Und zum Abschluss noch eine Meldung aus Stralsund. In der Brennerei des Getränkeproduktionsbetriebes Sonne in Richtenberg, Kreis Stralsund, kam es am Mittwochabend aus bisher noch ungeklärten Gründen zu einer Explosion. Dabei erlitt ein Betriebsangehöriger tödliche Verletzungen, 2 weitere Werktätige wurden schwer und 5 leicht verletzt. Die Verletzten erhielten sofortige ärztliche Hilfe. An der Brennerei entstand beträchtlicher Sachschaden. Einige umliegende Häuser wurden ebenfalls in Mitleidenschaft gezogen. Die staatlichen Organe haben an Ort und Stelle

0: Sonntagnachmittag das rhythmische Dessert unterbricht für die kleine Audiodatei. Gute Unterhaltung die nächsten 25 Minuten, dann sind wir zurück.
1: Und nun, das Dossier.
0: Am Telefon begrüße ich einen Künstler, auf den ich mich sehr freue. Er hat sich nämlich bei uns gemeldet, ist also sehr fleißig. Ein afrikanischer Künstler, der in Deutschland musiziert, Kay Danzo. Sei gegrüßt.
2: Ja, yeah, vielen Dank, Marcel.
0: Ich würde doch dich gerne mal bitten, dich vorzustellen. Du kommst aus Ghana, das ist ein Land, früher Goldküste, liegt ganz in der Nähe von der Elfenbeinküste, auch in der Nähe der Sahelstaaten. Erzähl deine Geschichte in Kurzform.
2: Ja, stimmt, genau. Also ich komme aus Ghana und Ghana ist einer von den 54 Ländern in Afrika, in der Westseite, beziehungsweise. Und ja, ich bin ein Afro-Musiker und ich verbinde Highlife-Musik mit Afro-Beats und ein bisschen moderne Sachen, alles zusammen. Und dann mache ich meine Musik. Und ich bin in Deutschland jetzt seit 10 Jahren und habe ich in dieser Zeit viele Konzerte und Festivals gespielt. In Deutschland und auch in Austria, in Frankreich. Ich war sogar beim Voice of Germany 2021.
0: Ah ja, ich bin kein Fernsehzuschauer, drum finde ich das jetzt ganz interessant, das weiß ich nicht, aber kein Problem. Was hat dich denn damals nach Deutschland geschlagen? Der Wunsch, Musik zu machen, oder bist du klassisch geflüchtet, wie viele deiner afrikanischen Mitbewohner?
2: Nee. Ich war verliebt, ja, deswegen. Und mit meiner Frau. Und deswegen bin ich ja hier gekommen, ja, wegen meiner Frau. Jetzt haben wir 3 schöne Kinder zusammen.
0: Und sag mal, wo wohnst du?
2: Ich wohne in Wiesbaden.
0: Und dein Auftrittsgebiet ist ja zum Teil ganz Europa. Du hast auf jeden Fall 2 Lieder mitgebracht, die ich vorstellen möchte hier in der Sendung. Das erste ist das etwas längere, es heißt My Love. Bitte erzähl mal etwas zu diesem Titel.
2: Genau, also es ist schon raus und es gehört zu meinem neues Album. Der Album heißt 4 und 4 in Chi, meine Sprache in Ghana, bedeutet zu Hause oder heim, ja. Und für mich persönlich, wenn ich auf der Bühne bin, dann bin ich zu Hause. Ja, so ich habe mit diesem Album, das war die Lage. Deswegen habe ich dieses Album geschrieben. Und My Love, beziehungsweise, als ich meine Tochter bekommen habe, habe ich diese Lied für sie geschrieben. My Love, und habe ich erzählt, wie schön es ist, jetzt eine Tochter zu haben. Ja, und bis heute, ich genieße es. Zeit mit sie zu verbringen.
0: Das ist natürlich eine schöne Geschichte, dann spielen wir das jetzt für deine Tochter Kay Danzo, My Love.

0: Ein Afrikaner in Deutschland, Kay Danzo, mit My Love. Wie viele Beziehungen hast du noch zu deiner Heimat?
1: Oh, viel, viel, viel. Also meine Geschwister sind da. Ich habe immer noch 4 Geschwister da. Und ich versuche jedes Jahr da zu gehen. Und ich finde, das ist sehr wichtig für meine Seele. Und ich freue mich immer da zu sein mit den Leuten und alles. Aber was interessant ist, ist einfach der Perspektivwechsel. Weil jetzt bin ich in Deutschland und habe ich gemerkt, ein paar Sachen sind anders. Und wenn man da wieder geht, hat man einfach einen neuen Blick wieder in die Kultur.
0: Was ist denn der größte Unterschied zwischen Ghana und Deutschland für dich?
1: Für mich ist der Vibe, vor allem, ich würde sagen, Musik auf der Straße.
0: Ja?
1: Musik auf der Straße. In Ghana höre ich Musik überall. Ja, überall auf der Straße. Ich spiele da. Und das fehlt mir in Deutschland bis jetzt. Ja, muss ich zuerst ein Erlaubnis zu den Behörden gehen, zu das und das. Aber Ghana, die Musik läuft immer.
0: Ja, da sagst du jetzt etwas sehr, sehr Schönes. Dahin wollte ich nämlich den zweiten Teil unseres Gespräches lenken. Ich weiß nicht, ich frage es mal ganz anders. Wie alt bist du genau?
1: Ich bin 37.
0: Ja. Naja, dann auch nicht mehr so jung. Ich bin ein wenig älter. Ich bin 54 und ich habe in den 80er Jahren meine musikalische Sozialisierung erfahren. Und so spätestens ab Mitte der 80er Jahre wurde da Afrika relativ wichtig. Da gab es einige Künstler wie Paul Simon oder auch Bono von U2, die sehr viel in Afrika unterwegs waren. Zum einen natürlich, um den Menschen dort zu helfen, aber auch die afrikanische Musik strömte nach Europa. Morikante hatte eine Nummer 1 Hit in Deutschland mit Yeke Yeke in den 90er Jahren, dann Yusu Undur. Es gab damals auch im Radio Sendungen mit Weltmusik, so hieß das damals. Zum Beispiel Makossa auf Jugendradio DT64 in der DDR, die wurde dann auch in den 90er Jahren noch auf Sputnik weitergeführt und ich kann mich erinnern, dass nach meinem Empfinden für diese Weltmusik damals schon ein gewisser Markt entstanden war. Peter Gabriel nenne ich jetzt auch noch. Wenn ich heute einen Blick auf die Populärkultur werfe, ist sie doch sehr, sehr stark US-amerikanisch geprägt beziehungsweise westlich weiß geprägt, auch von den DJs. Randerscheinungen sind mir dort weniger geworden in den letzten Jahren. Wie siehst du das?
1: Ja, stimmt. Damals war viel und ich glaube, aber wenn ich jetzt vergleiche heutzutage, werde ich sagen, jetzt sogar mehr. Weil jetzt höre ich viel mehr afrikanische Musik auf der Radio als damals. Ja, also wir haben immer noch diese die Grundmusik, die Highlife-Musik, immer noch. Aber es gibt auch jetzt moderne und ich finde beides schon. Und jetzt wird sogar auf der Straße oder in vielen Autos und ein paar Clubs und Festivals, ich höre immer viel afrikanische Musik hier in Deutschland. Und das gefällt mir sehr gut.
0: Aber eigentlich nicht im Mainstream. Es ist natürlich heute möglich, übers Internet Sender aus Afrika hier bei uns zu hören. Es gibt eine Künstlerin, die ich jetzt nennen würde, Sophia Nzau. Da stelle ich vor allem fest, dass der globale Süden über den russischen Markt ein bisschen nach Europa rein schwappt. Serb, der brasilianische DJ, hat ja mit Nzau diesen großen Hit Mwaki aufgenommen, der natürlich hier auch in Deutschland am Ende ein Mainstream-Hit war. Also man kann sich natürlich heute mehr Musik ranschaffen und es gibt natürlich auch die sogenannten Fairtrade-Läden, in denen sowas auch läuft. Aber im Mainstream fehlt es mir ein bisschen mehr. Ich finde das zurzeit zum Teil bereichernd, was ich da aus dem globalen Süden wahrnehme. Wie siehst du das für die Zukunft? Meinst du, da können wir uns auf einiges noch freuen aus Afrika? Im Jazzbereich gibt es ja sehr, sehr viel aus Afrika. Was meinst du?
1: Auf jeden Fall. Es gibt immer mehr viel Platz, yeah? Weil es gibt so viele Musik in der globalen Süden, so viele schöne Musik. Und ich glaube natürlich, es ist auch abhängig von den DJs auch, ja, die Leute wie du, am Radio, am Fernseher und auch natürlich die Zuhörer auch, das einfach ein bisschen mehr recherchieren und dann können wir viel mehr Musik aus dem Kontinent genießen, also nicht nur die traditionelle Musik, aber auch die moderne Musik und das ist auch sehr schön, ja. Also ich würde mich sehr, sehr freuen, wenn in Zukunft einfach viel mehr Afro-Musiker aus Ghana, Nigeria, Sierra Leone, Südafrika, es gibt so viele, wenn sie mehrmals hier spielen können.
0: Das würde mich auch sehr freuen. Südafrika beispielsweise hat eine sehr, sehr gute Jazz-Szene. Und da warten wir mal ab. Jetzt spielen wir Kay Danzo, einen zweiten Titel, den du ausgewählt hast. Faya, was bedeutet dieser Titel?
1: Faya ist einfach Feuer. Ja, aber wir sagen immer Feuer. Deswegen, ja, also Feuer, und es geht um einfach, wenn man wenn man drin brennt mit einer Mission, oder du willst etwas tun, ja, und es brennt einfach, und muss man es einfach tun. Also es ist, ich habe darüber gesprochen, bei diesem Feuer drinnen. Ja, und mach es einfach traurig und lass das Feuer brennen.
0: Dann lassen wir das Feuer jetzt brennen. K. Danzo hier bei uns. Feier!
2: Ciao. Original.

0: Live-Teil der gestrigen kleinen Audiodatei endete so.
1: In Ekaterinenburg rast ein Linienbus in eine Kirche. Wir drunter kommen wir zu einem anderen Gotteshaus.
0: Der Papst besucht Spanien, die Sagrada Familia Barcelona. Nun der höchste Kirchturm der Welt, 172,5 Meter. Kritiker klagen, das Bauwerk werde noch mehr Touristenattraktion und noch weniger Ort zum Innehalten. Das Kreuz soll begehbar sein. Die ARD präsentiert eine Carolina Garcia Esteves. Sie meint, ein begehbares Kreuz sei sicher nicht im Sinne des Architekten Antoni Gaudi gewesen. Dieser starb bereits vor 100 Jahren. Zum Schluss lebte er auf der Baustelle. Er wurde von einer Straßenbahn überfahren. Gaudi prägt die Architektur in Barcelona. Lange die meistbesuchte Baustelle der Welt. Ich besuchte sie 1994. Fertig ist die Kirche noch immer nicht. Im ganzen Viertel nun Touristenmassen. Allen Baustellentouristen wird nun Stuttgart 21 von mir ans Herz gelegt, sicher noch für die nächsten 100 Jahre. Nochmal zum Papst in Spanien. Dieser bezeichnet dort sexuellen Missbrauch als Plage. Auch Mitglieder des katholischen Klerus hätten jene verletzt, die sie hätten schützen sollen. Auch empfing der Papst einige Missbrauchsopfer. Im Skandal um Jeffrey Epstein hat sich nun auch Microsoft-Gründer Bill Gates Fragen von Abgeordneten stellen müssen. Er folgte in Washington einer Vorladung vor dem Untersuchungsausschuss des Repräsentantenhaus. Er bestritt eine Verwicklung in die Verbrechen Epsteins. Nie habe er, trotz einiger Treffen, irgendwie zum Opfer gemacht. Auch war er nie auf dessen Insel.
2: Ich lebe allein auf einer Insel.
0: Lernen mit Schlager Katja Epstein. Und gar nicht unpassend, der internationale Strafgerichtshof suspendiert den Chefankläger Karim Khan. Ihm werden sexuelle Übergriffe vorgeworfen. Sein Amt lässt er bereits ruhen. Über eine mögliche Amtsenthebung sollen die Vertragsstaaten in einer Sondersitzung endgültig entscheiden. Diese soll so schnell wie möglich stattfinden, berichtet die Tagesschau. Eine enge Mitarbeiterin hatte dem britischen Juristen sexuelle Übergriffe vorgeworfen. Er soll sie mehrfach und über einen längeren Zeitraum hinweg bedrängt und zu sexuellen Handlungen gezwungen haben. Ein entsprechender Bericht der Vereinten Nationen wurde vorgelegt, aber nicht veröffentlicht. Drei Richter des Weltstrafgerichts hatten auf der Grundlage der Untersuchung ein Gutachten vorgelegt. Auch dieses wurde bislang nicht veröffentlicht. Khan weist alle Anschuldigungen zurück. Er war seit 2021 Chefankläger und hatte unter anderem einen Haftbefehl gegen Israels Ministerpräsidenten Benjamin Netanyahu und gegen den russischen Präsidenten Wladimir Putin erlassen. 125 Staaten haben den Grundlagenvertrag des Strafgerichtshofs unterzeichnet, darunter alle EU-Staaten, die USA, Russland und Israel gehören dem Gericht nicht an. Hören Sie auch etwas Trapsen?
3: Wir warnen Sie, folgende Bilder können verstörend werden.
0: Danke, beste Svetlana. Auch wenn wir nur Ton sind, verstörend gerne die kleine Audiodatei. Sonntag, der 14. Juni 2026.
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0: Für die Nachdenkseiten verfasst Ulrich Heiden Russlands Vorgehen in der Ukraine ein Zeichen von Schwäche. Ich lese, russische Politiker sprechen öffentlich über die Bedingungen, unter denen Russland Atomwaffen einsetzen wird. Kiew werde jetzt systematisch bombardiert. Die bisher größten Militärschläge Russlands auf Kiew spornen die NATO und die EU zu weiterer Solidarität mit der Ukraine an. Der Kreml hat Friedensgespräche ausgesetzt, hält aber über spezielle Kanäle Kontakt mit den USA. Da die Krim seit 2014 und die Gebiete Donetsk, Luhansk, Cherson und Saporosche seit 2022 von Moskau als russisches Staatsgebiet bezeichnet werden, 2022, immerhin vor über drei Jahren, hatte sich die Bevölkerung in diesen vier Gebieten in Referenden für die Vereinigung mit Russland ausgesprochen, könnten ukrainische Raketen- oder Drohnenattacken gegen diese Gebiete nach der Ankündigung des russischen Außenministers Rybkov den Einsatz russischer Atomwaffen auslösen. Am 25. Mai nach dem ukrainischen Drohnenangriff auf ein Schülerheim in Strahubelsk gab das russische Außenministerium bekannt, unsere Geduld ist erschöpft. Offenbar ist es die Absicht von Kiew, mit Beschuss ziviler russischer Objekte Moskau zu drastischen Schritten zu provozieren. Eine weitere Oreshnik-Rakete, diesmal im Großraum Kiew, wurde eingesetzt, nach ukrainischen Angaben 80 Kilometer südlich der Stadt, auf einem Militärflughafen. Heiden fragt, was sind die Gründe, dass der Kreml erst jetzt den Befehl gab, in Kiew nicht nur Heizkraftwerke wie in den vergangenen Jahren, sondern auch Rüstungsbetriebe, militärische Anlagen und Bunker zu bombardieren, in denen politische und militärische Strukturen Schutz suchen. Die Antwort ist einfach, Moskau hatte immer noch Hoffnung, dass es zu ernsthaften Friedensverhandlungen kommt. Wladimir Putin bot immer wieder Verhandlungen an, zuletzt lud er Zelensky zu Verhandlungen nach Moskau ein. Doch in einem Krieg den Feind zu besuchen macht wohl nur Sinn, wenn man die Kapitulationsurkunde unterschreiben will. Offenbar hatte der Kreml im letzten Jahr nach dem Treffen Putin-Trump in Anchorage die Hoffnung, man könne gemeinsam mit den USA den Krieg in der Ukraine beenden. Auch hat wohl, laut Haydn, der Kreml die Hoffnung, der Kampfgeist der ukrainischen Armee würde weiter sinken und die Kritik am Selenskyj-Regime in Europa würde stärker werden. Auch beobachtet man in Russland das Anwachsen der AfD. Deutsche Medien, so Haydn, berichten nur in Randnotizen über zivile russische Opfer, so verfestigt sich in der deutschen Öffentlichkeit das Bild, Russland sei der Kriegstreiber und die Ukraine das Opfer. Viele deutsche Medien behaupten, die harten russischen Schläge auf Kiew seien Zeichen von Russlands Schwäche. Die ukrainischen Drohnen hätten den russischen Raffinerien schweren Schaden zugefügt. Ihr Produktionsvolumen sei im Vergleich zum Vorjahr um 13% zurückgegangen, meldet NTV. Auch meint man dort, die Ukrainer hätten eine Drohnenhoheit im Luftraum. Haydn merkt an, 13% Einbußen bei Raffinerien sind keine Existenzgefahr für die russische Wirtschaft. Auch hält er die Behauptung einer Drohnenhoheit im Luftraum für übertrieben. Die russische Armee nimmt täglich Ortschaften ein. Die ukrainischen Streitkräfte sind nicht mehr zu Offensivoperationen in der Lage, können nur noch mit Mühe die Frontlinie halten. Deutsche Mainstream-Medien schreiben die militärische Lage der Ukraine schön. Sie verfolgen ein unrealistisches Ziel, den Sieg der Ukraine, die Kapitulation Russlands und die Rückgabe der von Russland besetzten Territorien. Alle Kompromisslösungen werden von führenden westlichen Politikern abgelehnt. Dass man mit so einer unversöhnlichen Haltung einen Atomkrieg riskiert, denn Russland wird die eroberten Gebiete nicht zurückgeben, zeigt, wie verlogen das Ukraine-Konzept von Berlin und Brüssel ist. Haydn schließt, bisher gibt es aus Deutschland keinen wirklichen politischen Druck, die Waffenlieferungen an die Ukraine einzustellen und eine friedliche Lösung anzustreben. Dabei könnte Deutschland als wichtigster Waffenlieferant selbst zum Schauplatz des Ukraine-Krieges werden. Balla balla! Erdogan sieht Israel als Bedrohung, auch für die Türkei. Maskenaffäre. Hamburger Firma klagt auf 500 Millionen. Auch Hamburg Sabotageakt beim Ironman. Lernen mit Schlager Black Sabbath, Iron Man und noch eine Zugabe unseres Gastes Kay Danzo.

0: UN hatte er erstmals nach einem Jahrzehnt weniger Flüchtlinge. Der Schweizer Soziologe Jean Ziegler mit 92 Jahren gestorben.
1: Wer hat's erfunden?
2: Die Schweizer.
0: Busskollision im Münchner Umland, Kind tot, mehrere Verletzte. Und politisch motivierte Straftaten nehmen zu. Auf, dass dies keine war, die kleine Audiodatei für Sonntag. Vom Süden kommt das schöne Wetter, im Norden mehr Wolken. Dort bleibt es stürmisch, gewittrig. Ab Donnerstag Gewitter im Süden heiß.
3: Marcello, vielen Dank für die Nachricht.
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0: Zurück von der kleinen Audiodatei, das rhythmische Dessert. Ab 14 Uhr geht es weiter mit den Kolumnen von unserem Kollegen Jürgen Eger. Ab 15 Uhr Michael Landmann mit den Wortfaltern, die Hommage an die deutschen Textdichter. 16 Uhr Staubgewischt auf alten Platten, Jürgen Eger, und 17 Uhr der Amiga Schallplattenteller. Ab 18 Uhr dann die Lyrik mit Hans-Peter Körner und ab 20 Uhr die Audiodateien der vergangenen Woche. Ad libitum schließt sich dann

Dollar, ein Duo, hervorgegangen aus dem in den 70er Jahren erfolgreichen Vokalensemble Guys and Dolls. Teresa Bassar ist die Frontfrau gewesen und sie singt 2026 Train.

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0: Auf der Trabrennbahn in Berlin-Südwest wurde ebenfalls Marilyn Monroes gedacht, jubeln die GEZler des Westbetrüger-Tussensenders. Das sind Argumente. Merke, wenn es eine jahrelange Ami-TV-Serie gibt, die The Big Bang Theory heißt, dann muss es den großen Knall gegeben haben. Dann darf man weder die Existenz der Theorie verneinen, noch deren Richtigkeit. Drehmittel und Professuren gibt es dann nur noch, wenn man beide anerkennt. Analog zu dem Hollywood-Schinken Holocaust. Und wer der Ami-falschblonden Großbusigen der 1950er Filmindustrie nicht huldigt, sie nicht bejubelt, der darf weder mitreden noch vorgezeigt werden. Aber dabei doch nicht auf die Idee kommen, der damalige Ami-Präser Kennedy sei ein früher Epstein gewesen. Auf dem GEZ-Sender Hartteil Reklame. Wir sollen uns optimieren. Nicht zuletzt, je mehr das Äußere wichtig ist, desto weniger ist es das Wissen, der Charakter und so weiter. Wir nannten das mal Dialektik Wesenerscheinung. Weshalb werden seit 10, 15 Jahren so viele Politniks als Promotionsbetrüger erwischt? Weil der Titel die Politbetrugserfolgschancen unmäßig erhöht.
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Europa war erst kürzlich in Armenien zu Gast, erzählen mir die GIZler anlässlich dortiger Ereignisse. Aha, war es die Landmasse oder die griechische Göttin, die zu Gast war? Auf der Autobahn von der DDR-Hauptstadt Richtung Rostock sehe ich, dass die Schilder am Rand der Autobahn auf der Rückseite blau-weiß-rot besprüht wurden. Auf der Rückfahrt sehe ich das wieder. Das sind ja die russischen Farben, denke ich, allerdings in der falschen Reihenfolge. Laut WWW ist es die Reihenfolge Frankreichs und Schleswig-Holsteins. Mir rätselhaft. Wer macht sich diesen Aufwand? Und wozu?

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2: Danke. Demnächst auf Radio Marabu auch über Ihr Buch. Die Nacht als Soldaten, Verkehrspolizisten wurden, gibt es noch eine deutsche Frage, erschienen im Westend Verlag.

0: Malabu bringt lange Even Ungar. 4 Jahre ist das schon wieder her, dass der weggegangen ist. Wie die Zeit vergeht, meine Antwort an den Marabu. Nein, Russen sind keine Rasse. Den Russenhass Rassismus zu nennen, ist eine Tradierung der Idee der sogenannten Rassentheorie der Nazis. Wir haben in der DDR dieses Wort nicht unkritisch verwendet, die Westler immer. Wir haben es nur verwendet, um das zu erklären, was die Nazis mit diesem Wort veranstaltet haben. Mit der Rassentheorie der Nazis und mit der unkritischen Verwendung dieses Wortes wird indirekt behauptet, bis quasi bewiesen, Juden seien eine Rasse. Was ich verneine. Analog, wenn man den Russenhass rassistisch nennt. Russen sind keine Rasse, wie auch Türken oder Iraner nicht. Und Russland ist auch kein Gegensatz zu Europa, sondern ein Teil von Europa, und die herrschende Westlerpropaganda verwendet die Wörter falsch. Denn wer falsch spricht, denkt auch falsch, deshalb wird falscher Sprech ausgegeben. Denn wir sprechen nicht nur, wie wir denken, sondern wir denken auch, wie wir sprechen. Ungar äußert sich qualitativ weit höher stehend als vor 4, 5 Jahren, denke ich, und stimme dem Marabu zu, sehe das aber wohl schon weit länger als er so. Wer aus Westdeutschland nach Russland geht, nähert sich zwangsläufig dem an, was wir in der DDR in der Schule gelernt haben. Es sei denn, er geht als Botschafter der Brit. Nämlich gelernt haben über Krieg und Frieden, über Russland, über Sowjetunion, über Wiedervereinigungen aller Art. Diese Sichtweise ist nicht radikal, sondern entspricht einer Gesetzmäßigkeit, sagt der Marabu. Ich widerspreche wieder. Diese Sichtweise entspricht radikal den Gesetzmäßigkeiten. In einer Welt, in der die Gesetzmäßigkeiten radikal geleugnet und ignoriert werden. Insofern habe ich zu Gerd Even immer noch etliche Differenzen, während ich bei Röper, dem Thomas, den der Marabu vergleichend erwähnte, solches lange nicht mehr höre. Der hat diesen Lernkurs ja lange vor dem Gerd Even begonnen, also schon viel länger durchgemacht und macht ihn sicherlich auch immer noch durch, denn wir lernen alle, es sei denn, wir sind tot. Immerhin erwähnt der Gerd Even seine kritische Haltung zu Wagenknechts idiotischem Nachplappern von wegen dem bösen putinschen Angriffskrieg, was der Marabu und ich ja auch seit langem kritisieren.
1: Tod.

0: Den Russen fällt nun auf, dass sie in den westlichen Medien weniger wert seien als Tiere. Das kommt meines Erachtens unter anderem daher, dass die DDR-Bürger ab Ende 1989 zunächst nur eine kleine Gruppe, die dann immer größer wurde, weniger wert waren als Tiere. Später wurde dann diese Abwertung generalisiert. Das hat ja lange Jesus fundamentalistische Traditionen. Die Pfaffen haben den Negersklaven diesen Status zugewiesen und die Hitleristen sahen die Juden als weiße Nigger. Hitler war ja Kathole wie Adenauer und Kohl. Was aber nicht gesagt werden darf und was auch leider unsere DDR-Propaganda nicht gesagt hat. Dafür ist sie zu kritisieren. Die Propaganda und die DDR. Die westdeutsche Staatsideologie teilt das analog aus. Und zigtausende woke Weiber bejubeln das ja. Nutztiere haben definierte Rechte auf Stallgröße. Menschen haben kein Recht auf Wohnung und auch keines auf deren Größe. In der Brit. Nun sind wir DDR-Bürger also nicht Untermenschen, wie die Juden von Hitler, sondern unter Tiere und die Russen auch. E.H., also Erich Honecker, war stolz, dass es in der DDR keine Obdachlosen gab und die SED-Propaganda teilte das auch immer wieder so aus. Ich wusste das schon wertzuschätzen, als es die in meiner Lebenswirklichkeit noch nicht gab, die Obdachlosen. Ich war nicht der Einzige, aber es waren wohl zu viele DDR-Bürger, die EHs Reden nicht allzu ernst nahmen. Ich kann mich nicht erinnern, dass er jemals widerlegt worden sei in den westlichen Medien. Die Brit-Justiz verfolgte ihn ab 1990, nicht zuletzt mit dem Vorwurf Amtsmissbrauch. Ergo, keine Obdachlosen gleich Amtsmissbrauch, immer mehr Obdachlose gleich Amtsgebrauch. Auf RT finde ich später, dass Wladimir Wladimirowitsch selbst diese Geringschätzung der Russen durch die Westler kritisiert. Putin meint, dass die Angriffe der Ukros gegen Russland nicht erzählt werden. Die Reaktionen werden dann als böse Aggression erzählt. Das gehe seit 2014 so. Nein, das war schon immer so. Jedenfalls für uns DDR-Bürger Wissensstand für die deutsche europäische Geschichte seit Weltkrieg I. Das hat sich seither weiterentwickelt, insbesondere aber in der Goebbels-Propaganda, dann gegen Vietnam, gegen Nicaragua, gegen die DDR und so weiter. Die Stasi wird von den Besatzern nie erzählt als agierend gegen von außen organisierte und geführte und bezahlte Schadensaggression. Wenn Putin dies als Qualität der westlichen Medien identifiziert, was meint er dann, was diese Medien gegen uns DDR-Bürger veranstaltet haben und veranstalten? Das hat er wohl 0,0 auf dem Schirm. Daniel meint, Höcke meine nicht, was er sagt, wolle nur abholen, meine Antwort an ihn. Woher weißt du das? Also, dass er nichts so meint, was er und wie er es sagt. Dass er nicht will, was er sagt. Alles für Deutschland. Das entspricht dem Britgeist der 1950er bis in die 1990er. So haben die Westler ihren Nachwuchs erzogen. Keinen Krieg mit Russland. Das entspricht der Argumentation der Westler bis zurück zu Bismarck. Und diese Ideologieausteilung galt bis in die 2000er Jahre. Der ist Britlehrer. Und er spricht wie ein Britlehrer. In den 1980ern und 1990ern gab es ja berufsverbotene Lehrer, weil die DKP-Mitglieder waren. Die hätten das ebenso sagen können, keinen Krieg mit Russland. Wenn Sie ihn als Verurteilten erzählen, vergessen Sie immer, es waren SPD, FDP, CDU-Richter wegen eines Spruchs, den ich nicht als faschistisch qualifiziere. Während die doofe Diätendröge in einer Laberschau im GEZ-TV mal eben jedem das Seine sagte und fast niemand es merkte, schon gar nicht wurde sie deshalb strafverfolgt. Also kann man auch nicht sagen, dass sie verurteilt wurde. Höcke ist, ich schreibe es seit über einem Jahrzehnt, unzufriedene CDU, wie die ganze AfD. weit überwiegend. Und es gab immer konservative, rechte Kapitalismusfans und so weiter, auch Antikommunisten, die gegen Krieg waren und für Deutschland. Ich habe keine Probleme damit, auch solchen Interessen zuzubilligen, die von der offiziellen Politik und Ideologie abweichen. Der hat meines Erachtens nie etwas Rechteres erzählt, als ich in den 1960ern bis 1990ern von CDUs gehört habe, aber zu Teilen auch von SPDlern und FDPlern. Genscher war ein CIA-Agent und NSDAP-Mitglied, der ist nie ausgetreten. Und wie ich ebenfalls so oft gesagt habe, das Falsche sind nicht seine Sprüche, das Falsche ist meines Erachtens, dass wir nicht sagen dürfen, was wir für richtig halten. Nicht in einer angemessenen Öffentlichkeit, was er darf und kann. Damit wird die falsche Alternative AfD den unteren schmackhaft gemacht, wie in Amiland mal der Obama, mal der Trump. Was aber falsch erklärt wird, also wie die falsche Alternative inszeniert wird, wenn man so tut, als würde er nur Falsches sagen. Die Wirksamkeit der AfDler erklärt man meines Erachtens falsch, wenn man so tut, als würden die nur Falsches sagen. Die Herrschaft bringt die AfD in Stellung als falsche Alternative zu den jetzt Regierenden, indem die AfDler auch Richtiges sagen dürfen. Gegen die jetzt Regierenden, gegen die Medien, nicht nur Falsches. Wenn man das nicht kapiert, organisiert man die eigene Unglaubwürdigkeit, denke ich. Dass das alles falsch sei, ist die Propaganda der Regierenden und dient nicht zuletzt der Denunziation des Richtigen.
1: Keinen Krieg gegen Russland! Wir wollen Frieden mit Russland!
2: Das Problem sind Männer.
0: Die NSDAP haben nur 33% der Stimmen gehabt. Hitler sei mit Hilfe der Konservativen an die Macht gekommen, lese ich auf dem Visagenbuch mein Kommentar dazu. Ach Manno, ihr mit eurem Parlamentsroutine-Dreh, die NSDAP wurde durch Investitionen der Reichen des Reiches groß gemacht. Jungs aus armen Familien bekamen Schuhe und braune Hemden und so weiter. Hitler flog zu seinen Wahlkrampf Reden, andere fuhren. So konnte Hitler 2 bis 3 Mal mehr Reden halten als Thälmann. Die Kommunisten agitierten bei den Reichspräsidentenwahlen 1932. Wer Hindenburg wählt, wählt Hitler. Wer Hitler wählt, wählt den Krieg. Das stand in unseren DDR-Schulgeschichtsbüchern. In der Brit wussten das nur Kommunisten und ähnlich kluge Leute, also eine kleine Minderheit. Die Sozen waren damals schon so korrupt und idiotisch wie heute und agitierten mit Hindenburg Hitler verhindern. Wir wissen ja nun, was daraus wurde. Die Brit-Lehre aus dieser Geschichte. Die Sozen logen im Westen weiter im selben Stil und halfen, die Verpeilungen bis 1933 vergessen zu machen, ihre wie die der anderen. Einige Millionärsgelder, Verwalter, schrieben damals an Hindenburg dann eben einen Brief mit der Bitte, doch den Hitler zu ernennen, und das hat er dann getan. Der Parlamentszirkus war doch damals schon, wie heute, Volkstheater, die Diäten Korrupten tun, was man ihnen befiehlt, heute wie damals. Berichtung von einer Lokal- oder Regionalwahl im südlichen Sachsen. Die Freien Sachsen werden als rechtsextrem denunziert. Beide Kandidaten sechseln. Das Mitglied der rechtsextremen CDU hat aber gewonnen. Aber die rechtsextreme CDU wird nicht so genannt. Nicht rechtsextrem, damit der rechtsextreme CDUler gewinnen kann vor dem, der rechtsextrem genannt wird.

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AfDler sagt bei Anne Will, in Sachsen-Anhalt gebe es nur noch zwei Volksparteien, CDU und AfD. Tatsächlich haben beide um die 50% der Stimmen, nicht der Wähler. Also die Stimmen derer, die hingegangen sind. Nach meiner Wertung ist die AfD nicht das, was die etablierteren Parteien den Leuten über sie erzählen. AfD ist eine Abspaltung der Brit-CDU. Ob nun Gauland oder Höcke oder Bodo, Westler, Westler, Westler. Chrupalla, der DDR-geborene AfD-Chef vor Ort, bekennt 1990 bis 1992 Mitglied der Jungen Union gewesen zu sein. Die Abkehr so vieler vom Gysiismus habe ich schon Anfang der 1990er gesehen. Ich wunderte mich nur, dass so viele so lange gebraucht haben, um vernünftigerweise zur AfD zu wechseln. Vernünftig in dem Sinne, wenn man da überhaupt hingeht, muss es wenigstens den Sinn haben, die Regierenden zu ärgern. Und mit Gysi und Wagenknecht geht das längst nicht mehr. Das Ärgern. Wagenknecht beklagt, dass etwa die Hälfte gar keine Stimmen abgeben. Die Leute behalten ihre Stimmen im Eigentum. Wagenknecht empört sich. Anne Will fragt, warum die Linke früher 24% hatte und nun bei 11% steht. Wagenknecht labert, wirkliche Gründe weiß sie nicht. Den Verrat am Volk kann sie nicht benennen. Das Land Sachsen-Anhalt habe seit 1990 etwa ein Viertel der Bevölkerung verloren und die durchschnittlich älteste Bevölkerung. Dass es zwischen diesen Fakten und den Wahlergebnissen einen Zusammenhang gibt, lässt die Erzählung auf Tagesschau 24 durchblicken. Dass es nicht die AfD zu verantworten hat, darf nicht gesagt und damit nicht gedacht werden.

Auf Phoenix reden mehrere AfDler und fordern ein Ende des sogenannten Lockdown mit Verweis darauf, dass die Lockdowns nichts Wesentliches, Positives gebracht haben. Sie reden als Abgeordnete aus dem sogenannten Sachsen-Anhalt. Ich höre die im Vergleich zu Linke, Grüne, DKP, Junge Welt und so weiter radikalen Verlautbarungen als Kompromiss zwischen dem staatlich zu sagen Erlaubten und dem, was sie richtigerweise wollten. Für mich ein schlimmstes Trauerspiel. Das und wie sich Leute, die sich auf Marx berufen, vor den Merkelschen Karren spannen ließen und lassen und der AfD die Wortführerschaft in Sachen Corona-Vernunft überlassen.

Jürgen Eger aus der Hauptstadt, staubgewischt auf alten Platten. Herzlich willkommen. Sonntag 16 Uhr, staubgewischt auf alten Platten. Es begrüßt Sie Jürgen Eger aus der Hauptstadt.

Im DDR-TV gab es eine Sendereihe Auf Schusters Rappen. Die Sendung stellte verschiedene DDR-Städte vor, Sehenswürdigkeiten und auch Kunst und Künstler. Gern der Stadt und der Region. In der Reihe ging es recht gemütlich zu, eine Sendung für die ganze Familie, aber eher die ältere oder die älteren Teile der Familien. Das, was man heute entschleunigt nennt, war ja der ganz normale DDR-Zustand und auch des größeren Teils des TV-Programms. Moderator war Gerhard Neef, der war wohl Direktor einer südlichen KGD, bestätigt gefunden habe ich es im WWW nicht, es ist kein Wiki-Eintrag zu finden. Vor allem aber war er auch Sänger. Er hat also nicht nur junge und bewährte Sänger und Gruppen vorgestellt und angesagt, nicht nur Volkslieder umrahmt und junge Schlagertalente, sondern auch selbst gesungen. Gerhard Neef.

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1: Am Telefon begrüße ich einen Künstler, auf den ich mich sehr freue. Er hat sich nämlich bei uns gemeldet, ist also sehr fleißig. Ein afrikanischer Künstler, der in Deutschland musiziert, Kay Danzo. Sei gegrüßt.
2: Ja, yeah, vielen Dank, Marcel.
1: Ich würde doch dich gerne mal bitten, dich vorzustellen. Du kommst aus Ghana, das ist ein Land, früher Goldküste, liegt ganz in der Nähe von der Elfenbeinküste, auch in der Nähe der Sahelstaaten. Erzähl deine Geschichte in Kurzform.
2: Ja, yeah, stimmt, genau. Also ich komme aus Ghana und Ghana ist eines von den 54 Ländern in Afrika, in der Westseite, beziehungsweise. Und ja, ich bin ein Afro-Musiker und ich verbinde Highlife-Musik mit Afro-Beats und ein bisschen moderne Sache, alles zusammen. Und dann mache ich meine Musik. Und ich bin in Deutschland jetzt seit 10 Jahren und habe ich in dieser Zeit viele Konzerte und Festivals gespielt. In Deutschland und auch in Austria, in Frankreich. Ich war sogar beim Voice of Germany 2021.
1: Ah ja, ich bin kein Fernsehzuschauer, drum finde ich das jetzt ganz interessant, das weiß ich nicht, aber kein Problem. Was hat dich denn damals nach Deutschland geschlagen? Der Wunsch, Musik zu machen, oder bist du klassisch geflüchtet, wie viele deiner afrikanischen Mitbürger?

0: Das erste ist das etwas längere, es heißt My Love. Bitte erzähl mal etwas zu diesem Titel.
1: Genau, also es ist schon raus und es gehört zu meinem neuen Album. Der Album heißt 4 und 4 in Chi, meine Sprache in Ghana, bedeutet zu Hause oder Heim, ja. Und für mich persönlich, wenn ich auf der Bühne bin, dann bin ich zu Hause. Ja, so ich habe mir dieses Album, das war die Lage. Deswegen habe ich dieses Album geschrieben. Und My Love beziehungsweise, als ich meine Tochter bekommen habe, habe ich diese Lied für sie geschrieben. My Love. Und habe ich erzählt, wie schön es ist, jetzt eine Tochter zu haben. Ja, und bis heute, ich genieße Zeit mit sie zu verbringen. Ja.
0: Das ist natürlich eine schöne Geschichte. Dann spielen wir das jetzt für deine Tochter, Kay Danzo, My Love.

0: Ein Afrikaner in Deutschland, Kay Danzo mit My Love. Wie viele Beziehungen hast du noch zu deiner Heimat?
1: Oh, viel, viel, viel. Also meine Geschwister sind da. Ich habe immer noch 4 Geschwister da. Und ich versuche jedes Jahr da zu gehen. Und ich finde, das ist sehr wichtig für meine Seele. Und ich freue mich immer da zu sein mit den Leuten und alles. Aber was interessant ist, ist einfach der Perspektivwechsel. Weil jetzt bin ich in Deutschland und habe ich gemerkt, ein paar Sachen sind anders. Und wenn man da wieder geht, hat man einfach einen neuen Blick wieder in die Kultur.
0: Was ist denn das größte oder was ist denn der größte Unterschied zwischen Ghana und Deutschland für dich?
1: Für mich ist der Vibe, vor allem, ich würde sagen, Musik auf der Straße.
0: Ja?
1: Musik auf der Straße. In Ghana höre ich Musik überall. Ja, überall auf der Straße. Ich spiele da. Und das fehlt mir in Deutschland bis jetzt. Ja, muss ich zuerst eine Erlaubnis zu den Behörden gehen, für das und das. Aber Ghana, die Musik läuft immer.
0: Da sagst du jetzt etwas sehr, sehr Schönes. Dahin wollte ich nämlich den zweiten Teil unseres Gespräches lenken. Ich weiß nicht, ich frage es mal ganz anders. Wie alt bist du genau?
1: Ich bin 37.
0: Ja. Naja, dann auch nicht mehr so jung. Ich bin ein wenig älter. Ich bin 54 und ich habe in den 80er Jahren meine musikalische Sozialisierung erfahren. Und so spätestens ab Mitte der 80er Jahre wurde da Afrika relativ wichtig. Da gab es einige Künstler wie Paul Simon oder auch Bono von U2, die sehr viel in Afrika unterwegs waren. Zum einen natürlich, um den Menschen dort zu helfen, aber auch die afrikanische Musik strömte nach Europa. Morikante hatte eine Nummer 1-Hit in Deutschland mit Yeke Yeke in den 90er Jahren, dann Yusu Undur. Es gab damals auch im Radio Sendungen mit Weltmusik, so hieß das damals. Zum Beispiel Makossa auf Jugendradio DT64 in der DDR, die wurde dann auch in den 90er Jahren noch auf Sputnik weitergeführt und ich kann mich erinnern, dass nach meinem Empfinden für diese Weltmusik damals schon ein gewisser Markt entstanden war. Peter Gabriel nenne ich jetzt auch noch. Wenn ich heute einen Blick auf die Populärkultur werfe, ist sie doch sehr, sehr stark US-amerikanisch geprägt beziehungsweise westlich weiß geprägt, auch von den DJs. Randerscheinungen sind mir dort weniger geworden in den letzten Jahren. Wie siehst du das?
1: Ja, stimmt. Damals war viel und ich glaube, es war... Aber wenn ich jetzt vergleiche heutzutage, werde ich sagen, es ist sogar mehr. Weil jetzt höre ich viel mehr afrikanische Musik auf der Radio als damals. Ja, also wir haben immer noch diese die Grundmusik, die Highlife-Musik, immer noch. Aber es gibt auch jetzt moderne und ich finde beides schon. Und jetzt wird sogar auf der Straße oder in vielen Autos und ein paar Clubs und Festivals, ich höre immer viel afrikanische Musik hier in Deutschland. Und das gefällt mir sehr gut.
0: Aber eigentlich nicht im Mainstream. Es ist natürlich heute möglich, übers Internet Sender aus Afrika hier bei uns zu hören. Es gibt eine Künstlerin, die ich jetzt nennen würde, Sophia Nzau. Da stelle ich vor allem fest, dass der globale Süden über den russischen Markt ein bisschen nach Europa rein schwappt. Serb, der brasilianische DJ, hat ja mit Nzau diesen großen Hit Mwaki aufgenommen, der natürlich hier auch in Deutschland am Ende ein Mainstream-Hit war. Also man kann sich natürlich heute mehr Musik ranschaffen und es gibt natürlich auch die sogenannten Fairtrade-Läden, in denen sowas auch läuft. Aber im Mainstream fehlt es mir ein bisschen mehr. Ich finde das zurzeit zum Teil bereichernd, was ich da aus dem globalen Süden wahrnehme. Wie siehst du das für die Zukunft? Meinst du, da können wir uns auf einiges noch freuen aus Afrika? Im Jazzbereich gibt es ja sehr, sehr viel aus Afrika. Was meinst du?
1: Auf jeden Fall. Es gibt immer mehr viel Platz. Yeah? Weil es gibt so viel Musik in der globalen Süd. So viele schöne Musik. Und ich glaube natürlich, es ist auch abhängig von den DJs auch, ja, die Leute wie du, am Radio, am Fernseher und auch natürlich die Zuhörer auch, das einfach ein bisschen mehr recherchieren und dann können wir viel mehr Musik aus dem Kontinent genießen, also nicht nur die traditionelle Musik, aber auch die moderne Musik und das ist auch sehr schön, ja. Yeah? Also ich würde mich sehr, sehr freuen, wenn in Zukunft einfach viel mehr Afro-Musiker aus Ghana, Nigeria, Sierra Leone, Südafrika, es gibt so viele, wenn sie mehrmals hier spielen können.
0: Das würde mich auch sehr freuen. Südafrika beispielsweise hat eine sehr, sehr gute Jazz-Szene. Und da warten wir mal ab. Jetzt spielen wir Kay Danzo, einen zweiten Titel, den du ausgewählt hast. Faya, was bedeutet dieser Titel?
1: Faya ist einfach Feuer. Ja, aber wir sagen immer Feuer. Deswegen. Ja, also Feuer, und es geht um einfach, wenn man drin brennt mit einer Mission oder du willst etwas tun. Ja, und es brennt einfach und muss man es einfach tun. Also es ist, ich hab darüber gesprochen, bei diesem Feuer drinnen. Ja, und mach es einfach trau dich und lass das Feuer brennen.
0: Dann lassen wir das Feuer jetzt brennen. Okay, dann so hier bei uns Feier.
2: Tja. 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

0: Der Live-Teil der gestrigen kleinen Audiodatei endete so.
1: In Jekaterinburg rast ein Linienbus in eine Kirche, wird unter.
0: Kommen wir zu einem anderen Gotteshaus. Der Papst besucht Spanien, die Sagrada Familia Barcelona, nun der höchste Kirchturm der Welt, 172,5 Meter. Kritiker klagen, das Bauwerk werde noch mehr Touristenattraktion und noch weniger Ort zum Innehalten. Das Kreuz soll begehbar sein. Die ARD präsentiert eine Carolina Garcia Esteves. Sie meint, ein begehbares Kreuz sei sicher nicht im Sinne des Architekten Antoni Gaudi gewesen. Dieser starb bereits vor 100 Jahren. Zum Schluss lebte er auf der Baustelle. Er wurde von einer Straßenbahn überfahren. Gaudi prägt die Architektur in Barcelona. Lange die meistbesuchte Baustelle der Welt. Ich besuchte sie 1994. Fertig ist die Kirche noch immer nicht. Im ganzen Viertel nun Touristenmassen. Allen Baustellentouristen wird nun Stuttgart 21 von mir ans Herz gelegt, sicher noch für die nächsten 100 Jahre. Nochmal zum Papst in Spanien. Dieser bezeichnet dort sexuellen Missbrauch als Plage. Auch Mitglieder des katholischen Klerus hätten jene verletzt, die sie hätten schützen sollen. Auch empfing der Papst einige Missbrauchsopfer. Im Skandal um Jeffrey Epstein hat sich nun auch Microsoft-Gründer Bill Gates Fragen von Abgeordneten stellen müssen. Er folgte in Washington einer Vorladung vor dem Untersuchungsausschuss des Repräsentantenhaus. Er bestritt eine Verwicklung in die Verbrechen Epsteins. Nie habe er, trotz einiger Treffen, irgendwen zum Opfer gemacht. Auch war er nie auf dessen Insel.
2: Ich lebe allein auf einer Insel.
0: Lernen mit Schlager Katja Epstein. Und gar nicht unpassend, der internationale Strafgerichtshof suspendiert den Chefankläger Karim Khan. Ihm werden sexuelle Übergriffe vorgeworfen. Sein Amt lässt er bereits ruhen. Über eine mögliche Amtsenthebung sollen die Vertragsstaaten in einer Sondersitzung endgültig entscheiden. Diese soll so schnell wie möglich stattfinden, berichtet die Tagesschau. Eine enge Mitarbeiterin hatte dem britischen Juristen sexuelle Übergriffe vorgeworfen. Er soll sie mehrfach und über einen längeren Zeitraum hinweg bedrängt und zu sexuellen Handlungen gezwungen haben. Ein entsprechender Bericht der Vereinten Nationen wurde vorgelegt, aber nicht veröffentlicht. Drei Richter des Weltstrafgerichts hatten auf der Grundlage der Untersuchung ein Gutachten vorgelegt. Auch dieses wurde bislang nicht veröffentlicht. Khan weist alle Anschuldigungen zurück. Er war seit 2021 Chefankläger und hatte unter anderem einen Haftbefehl gegen Israels Ministerpräsidenten Benjamin Netanyahu und gegen den russischen Präsidenten Wladimir Putin erlassen. 125 Staaten haben den Grundlagenvertrag des Strafgerichtshofs unterzeichnet, darunter alle EU-Staaten, die USA, Russland und Israel gehören dem Gericht nicht an. Hören Sie auch etwas Trapsen?
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0: Danke, beste Svetlana. Auch wenn wir nur Ton sind, verstörend gerne die kleine Audiodatei. Sonntag, der 14. Juni 2026.
4: Hier ist Ulrich Heiden. Ich begrüße die Hörer von Radio Marabu.
0: Für die Nachdenkseiten verfasst Ulrich Heiden Russlands Vorgehen in der Ukraine ein Zeichen von Schwäche. Ich lese, russische Politiker sprechen öffentlich über die Bedingungen, unter denen Russland Atomwaffen einsetzen wird. Kiew werde jetzt systematisch bombardiert. Die bisher größten Militärschläge Russlands auf Kiew spornen die NATO und die EU zu weiterer Solidarität mit der Ukraine an. Der Kreml hat Friedensgespräche ausgesetzt, hält aber über spezielle Kanäle Kontakt mit den USA. Da die Krim seit 2014 und die Gebiete Donetsk, Luhansk, Cherson und Saporosche seit 2022 von Moskau als russisches Staatsgebiet bezeichnet werden, 2022, immerhin vor über drei Jahren, hatte sich die Bevölkerung in diesen vier Gebieten in Referenden für die Vereinigung mit Russland ausgesprochen, könnten ukrainische Raketen- oder Drohnenattacken gegen diese Gebiete nach der Ankündigung des russischen Außenministers Rybkov den Einsatz russischer Atomwaffen auslösen. Am 25. Mai nach dem ukrainischen Drohnenangriff auf ein Schülerheim in Strahubelsk gab das russische Außenministerium bekannt, unsere Geduld ist erschöpft. Offenbar ist es die Absicht von Kiew, mit Beschuss ziviler russischer Objekte Moskau zu drastischen Schritten zu provozieren. Eine weitere Oreshnik-Rakete, diesmal im Großraum Kiew, wurde eingesetzt. Nach ukrainischen Angaben 80 Kilometer südlich der Stadt. Auf einem Militärflughafen. Heiden fragt, was sind die Gründe, dass der Kreml erst jetzt den Befehl gab, in Kiew nicht nur Heizkraftwerke wie in den vergangenen Jahren, sondern auch Rüstungsbetriebe, militärische Anlagen und Bunker zu bombardieren, in denen politische und militärische Strukturen Schutz suchen. Die Antwort ist einfach: Moskau hatte immer noch Hoffnung, dass es zu ernsthaften Friedensverhandlungen kommt. Wladimir Putin bot immer wieder Verhandlungen an, zuletzt lud er Zelensky zu Verhandlungen nach Moskau ein. Doch in einem Krieg den Feind zu besuchen, macht wohl nur Sinn, wenn man die Kapitulationsurkunde unterschreiben will. Offenbar hatte der Kreml im letzten Jahr nach dem Treffen Putin-Trump in Anchorage die Hoffnung, man könne gemeinsam mit den USA den Krieg in der Ukraine beenden. Auch hat wohl, laut Haydn, der Kreml die Hoffnung, der Kampfgeist der ukrainischen Armee würde weiter sinken und die Kritik am Zelensky-Regime in Europa würde stärker werden. Auch beobachtet man in Russland das Anwachsen der AfD. Deutsche Medien, so Haydn, berichten nur in Randnotizen über zivile russische Opfer. So verfestigt sich in der deutschen Öffentlichkeit das Bild, Russland sei der Kriegstreiber und die Ukraine das Opfer. Viele deutsche Medien behaupten, die harten russischen Schläge auf Kiew seien Zeichen von Russlands Schwäche. Die ukrainischen Drohnen hätten den russischen Raffinerien schweren Schaden zugefügt. Ihr Produktionsvolumen sei im Vergleich zum Vorjahr um 13% zurückgegangen, meldet NTV. Auch meint man dort, die Ukrainer hätten eine Drohnenhoheit im Luftraum. Haydn merkt an, 13% Einbußen bei Raffinerien sind keine Existenzgefahr für die russische Wirtschaft. Auch hält er die Behauptung einer Drohnenhoheit im Luftraum für übertrieben. Die russische Armee nimmt täglich Ortschaften ein. Die ukrainischen Streitkräfte sind nicht mehr zu Offensivoperationen in der Lage, können nur noch mit Mühe die Frontlinie halten. Deutsche Mainstream-Medien schreiben die militärische Lage der Ukraine schön. Sie verfolgen ein unrealistisches Ziel, den Sieg der Ukraine, die Kapitulation Russlands und die Rückgabe der von Russland besetzten Territorien. Alle Kompromisslösungen werden von führenden westlichen Politikern abgelehnt. Dass man mit so einer unversöhnlichen Haltung einen Atomkrieg riskiert, denn Russland wird die eroberten Gebiete nicht zurückgeben, zeigt, wie verlogen das Ukraine-Konzept von Berlin und Brüssel ist. Haydn schließt, bisher gibt es aus Deutschland keinen wirklichen politischen Druck, die Waffenlieferungen an die Ukraine einzustellen und eine friedliche Lösung anzustreben. Dabei könnte Deutschland als wichtigster Waffenlieferant selbst zum Schauplatz des Ukraine-Krieges werden. Balla balla! Erdogan sieht Israel als Bedrohung, auch für die Türkei. Maskenaffäre. Hamburger Firma klagt auf 500 Millionen. Auch Hamburg, Sabotageakt beim Iron Man. Lernen mit Schlager Black Sabbath, Iron Man und noch eine Zugabe unseres Gastes Kay Danzo.

0: UN hat erstmals nach einem Jahrzehnt weniger Flüchtlinge. Der Schweizer Soziologe Jean Ziegler mit 92 Jahren gestorben.
1: Wer hat's erfunden?
2: Die Schweizer.
0: Busskollision im Münchner Umland. Kind tot, mehrere Verletzte. Und politisch motivierte Straftaten nehmen zu. Auf, dass dies keine war, die kleine Audiodatei für Sonntag. Zum Süden kommt das schöne Wetter, im Norden mehr Wolken. Dort bleibt es stürmisch, gewitterig. Ab Donnerstag Gewitter im Süden heiß.
3: Marcello, vielen Dank für die Nachricht.
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Als der Vietnamkrieg zu Ende war, 1975, starteten die Kriegsverbrecher-Amis eine mehrere Jahre andauernde weltweite Public Relations-Kampagne zur Aufpolierung des Images. Stars and Stripes wurden zur verbindlichen Jugendmode erklärt, die bis in die DDR hinein junge Menschen verwirrte und korrumpierte. Die Hitparaden und überhaupt Musikprogramme der Westwelt wurden weitestgehend von politischen Inhalten gesäubert, wie von Geisterhand, sozusagen, an die wir glauben sollen. Geisterhände fallen nicht unter Verschwörungstheorien. International wurde Disco zur Mode erklärt, in der Brit gab's NDW, Neue Deutsche Welle. Eine Spielart dieser Disco-Welle hieß Philly Sound, nach der Stadt in den USA, wo diese musikalische Ware hauptsächlich kreiert und produziert wurde. In unserer DDR hatten wir auch ein Philadelphia. Das ist ein Ort bei Storkow. Den Philly Sound lieferte die Gruppe Kreis, deren hübscheste Gesichter das des Arnold Murmel Fritsch und der blondesten aller Evas waren. 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

Amerika zuerst zurück ins Glied. Europa emanzipiert in einer multipolaren Welt. Eine Kolumne von Hartmut König. Was für ein Paradoxon. Einpeitscher des Kalten Krieges wie George F. Kennan haben eindringlich vor der NATO-Osterweiterung hin zu den russischen Grenzen gewarnt. Das war nüchternes Kalkül, erlernt in Zeiten harscher Konfrontation der Weltlage, manchmal vor Abgründen der menschlichen Zivilisation. Die Grüne Partei hingegen, die einst Schwerter zu Pflugscharen schmieden wollte, hat heute eine bellizistisch eifernde Führung am Hals, der man ein Fünkchen dieser Weisheit wünschte. Leider spricht nichts dafür, dass solche Vernunft sie heimsuchen und ihre Lust bändigen könnte, dem Ampelgalopp ins Verderben die Sporen zu geben. Die Wesensveränderung der Grünen ist ein tragischer Spezialfall innerhalb der großen politischen und weltwirtschaftlichen Katastrophe, schreibt Antje Vollmer. Was wäre dringlich, damit es trotz der Fehlbesetzungen am deutschen Staatsruder für die Zukunft etwas aufzuräumen gibt? Volk müsste von den Regierenden einfordern, dass die kriegsverlängernden Waffenlieferungen an die ukrainische Front gestoppt werden und, so schwer es nach dem NATO-Befehl, den der Ungekämmte aus London in Kiew überbracht hat, auch sein mag, ein Frieden verhandelt wird, der den Sicherheitsbedürfnissen der beteiligten Nationen gerecht wird. Volkes Wille müsste eine faire Neugestaltung der europäischen und internationalen Sicherheitsarchitektur anmahnen. Dabei auch die Reinstallierung vernünftiger staatlicher und gegenseitig vorteilhafter ökonomischer Beziehungen zu Russland verlangen, deren Demontage den Menschen des europäischen Wertewestens viel Lebensqualität genommen und solvente Unternehmen in Überlebenskämpfe gestürzt hat. Effektive Sicherheitsgarantien würden die Verschwendung von gewaltigem Volksvermögen an aberwitzige Rüstungsprojekte obsolet machen. Das 100-Milliarden-Paket, das das Scholz-Kabinett den Rüstungskonzernen spendiert, könnte für dringliche Sozialaufgaben zur Rettung maroder Infrastruktur oder zur Besinnung auf verschnarchte Digitalisierungszwänge verwendet werden. Ökologische Ziele, die heute ideologischer Vernarrtheit weichen müssen, hätten wieder Priorität und adäquate Mittel. Da aber die Irrschritte Deutschlands wie des gesamten kollektiven Westens am US-amerikanischen Gängelband tappen, mehren sich Überlegungen für eine Entkoppelung des alten Kontinents vom überseeischen Eigennutz. Der Enkel von Charles de Gaulle wiederholt die alte Ermahnung des Generals, sich mit einer US-Herrschaft über Europa nicht abzufinden. Klaus von Donani schreibt in seinem jüngsten Buch unumwunden, dass die USA mit ihren nationalen Interessen die Entscheidungen unseres Kontinents dominieren. Oscar Lafontaine untertitelte seine jüngste Streitschrift Ami, It's Time to Go mit Plädoyer für die Selbstbehauptung Europas und fordert darin eine eigenständige europäische Sicherheits- und Verteidigungspolitik wie überhaupt ein Ende des Vasallentums am Hofe der USA. Anderenfalls führte Washingtons Bestreben, die einzige Weltmacht zu sein, unseren Kontinent permanent in militärisches Wettrüsten, Handelsverwerfungen und Stellvertreterkriege wie in der Ukraine. Amerika zuerst zurück ins Glied, damit sein angemaßtes Weltgendarmentum aufhört und endlich gleichberechtigt eingereiht in die Riege der Nationen, wo jede vortritt, wenn ihre Ressourcen und Fähigkeiten für das globale Wohlergehen gefragt sind. Natürlich werden die Völker zu reifer Zeit die Eigentumsfrage lösen müssen, denn der Kapitalismus trägt den Krieg in sich wie die Wolke den Regen. Jean Jaurès. Heute aber. An Abgründen muss Nida Rümelins Erkenntnis Vorrang haben. Eine ethisch fundierte Realpolitik sucht dort nach Möglichkeiten des Interessenausgleichs, wo die Konflikteskalation in kriegerische Auseinandersetzungen bis hin zum Nuklearkrieg führen kann.

0: DDR1 macht eine kleine Pause, aber wir sind gleich zurück.
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3: Der Friedensnobelpreis als Instrument der Monroe-Doktrin. Die jüngste Zuerkennung des Friedensnobelpreises an die venezuelische Oppositionelle Machado kommentierte Harald Neuber in der Berliner Zeitung treffend als Fortsetzung der Monroe-Doktrin im Nobelpreis gewandt. Nachdem die US-Streitkräfte im behaupteten Krieg gegen Drogen vor der Küste Venezuelas das vierte Schiff innerhalb von 2 Wochen versenkt hätten, trage die Nominierung Machados, die in aller Öffentlichkeit nach einer militärischen Intervention der USA ruft, den Prägestempel westlicher Machtpolitik. Tatsächlich ist nichts offensichtlicher, als dass mit der Tötung der zu Rauschgift-Terroristen erklärten Seeleute ein Exempel statuiert wurde, das man als Prolog zu einem beabsichtigten Regime-Change in Venezuela lesen muss. Wie immer man die sich auf die Volkskräfte stützenden Entwicklungen in dem von westlichen Embargos überzogenen Land bewerten mag, niemand mit Verstand kommt umhin, die gut getimte Preisverleihung an Machado als ein kaum verhülltes geostrategisches Manöver anzusehen. Als Rückgriff auf jene selbstsüchtige Monroe-Doktrin, die den USA Handlungsfreiheit für die Regelung der Weltdinge nach ihrem Gusto verleihen soll, fraglos ist damit der Geist verletzt, mit dem Nobel die Träger seines Preises ausgestattet sehen wollte, dem Frieden zu dienen, zur Verbrüderung der Völker beizutragen. Leider setzt die Auszeichnung des Jahres 2025 eine Reihe von Fehlentscheidungen des norwegischen Nobelkomitees fort, nach denen der Wert des Preises jenseits der Werte westlichen Denkschablonen als getrübt oder verloren angesehen wird. Neulich im Elsass, vor dem Geburtshaus von Albert Schweitzer, kam mir dieser Bedeutungsverlust zu Bewusstsein. In Ehrfurcht vor dem Leben hatte der große Humanist die Gefährdung des Friedens als die größte Not der Zeit bezeichnet. Die Völker müssten es fertigbringen, in Verträglichkeit und Frieden nebeneinander zu leben. Vor Schweitzer waren so herausragende Streiter für Frieden und Menschlichkeit mit dem Preis

Kambodscha bombardieren ließ, zum Preisträger gekürt wurde. Ihm wurden Verdienste zur Beendigung des Vietnamkriegs zugerechnet, den er rücksichtslos befeuert hatte. Ein weiterer Tiefpunkt war 2009 die Auszeichnung Barack Obamas für leere Worte, was in der Begründung als außergewöhnliche Bemühungen, die internationale Diplomatie und die Zusammenarbeit zwischen den Völkern zu stärken, gepriesen wurde, entpuppte sich als nie eingelöster Vorschusslorbeer. Während seiner Präsidentschaft eskalierten die Drohnenangriffe auf Pakistan und Afghanistan entgegen. Seinem Versprechen wurde das Folterlager in Guantanamo Bay nie aufgelöst. Nie entschuldigte er sich für die Atombombenabwürfe in Japan oder den mörderischen Vietnamkrieg. Seine Demütigung Russlands als Regional Power trug maßgeblich zur Vergiftung des Verhältnisses zu Moskau bei. Nebelhaft auch die Verleihung an die Europäische Union, die sich bis heute als unfähig erweist, einen wirksamen Beitrag zur Friedenssicherung zu leisten. Unnötig zu erwähnen, dass Dissidenten aus Russland, China oder Belarus mit dem Preis bedacht wurden, um sie prominenter in die systemischen Attacken der Westwertewelt einzuführen. Einen Höhepunkt erlebten wir nun in der Nominierung der Satrapin Machado, die den halben Preis ihrem Gönner Donald Trump widmete. Kriegt er ihn nächstes Jahr? Es steht zu befürchten, wenn sein Immobiliendeal in Gaza vorankommt.

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1: Am Telefon begrüße ich einen Künstler, auf den ich mich sehr freue. Er hat sich nämlich bei uns gemeldet, ist also sehr fleißig. Ein afrikanischer Künstler, der in Deutschland musiziert, Kay Danzo. Sei gegrüßt.
2: Ja, yeah, vielen Dank, Marcel.
1: Ich würde doch dich gerne mal bitten, dich vorzustellen. Du kommst aus Ghana, das ist ein Land, früher Goldküste, liegt ganz in der Nähe von der Elfenbeinküste, auch in der Nähe der Sahelstaaten. Erzähl deine Geschichte in Kurzform.
2: Ja, yeah, stimmt, genau. Also ich komme aus Ghana und Ghana ist einer von den 54 Ländern in Afrika, in der Westseite, beziehungsweise. Und ja, ich bin ein Afro-Musiker und ich verbinde Highlife-Musik mit Afro-Beats und ein bisschen moderne Sache, alles zusammen. Und dann mache ich meine Musik. Und ich bin in Deutschland jetzt seit 10 Jahren und habe ich in dieser Zeit viele Konzerte und Festivals gespielt. In Deutschland und auch in Austria, in Frankreich. Ich war sogar beim Voice of Germany 2021.
1: Ah ja, ich bin kein Fernsehzuschauer, drum finde ich das jetzt ganz interessant, das weiß ich nicht, aber kein Problem. Was hat dich denn damals nach Deutschland geschlagen? Der Wunsch, Musik zu machen, oder bist du klassisch geflüchtet, wie viele deiner afrikanischen Mitbewohner?
2: Nee, ich war verliebt, ja, deswegen. Und mit meiner Frau. Und deswegen bin ich ja hier gekommen, ja, wegen meiner Frau. Jetzt haben wir 3 schöne Kinder zusammen.
1: Und sag mal, wo wohnst du?
2: Ich wohne in Wiesbaden.
1: Und dein Auftrittsgebiet ist ja zum Teil ganz Europa. Du hast auf jeden Fall 2 Lieder mitgebracht, die ich vorstellen möchte hier in der Sendung. Das erste ist das etwas längere, es heißt My Love. Bitte erzähl mal etwas zu diesem Titel.
2: Genau, also es ist schon raus und es gehört zu meinem neues Album. Der Album heißt 4 und 4 in Chi, meine Sprache in Ghana, bedeutet zu Hause oder Hive, ja. Und für mich persönlich, wenn ich auf der Bühne bin, dann bin ich zu Hause. Ja, so ich habe mir dieses Album, das war die Lage. Deswegen habe ich dieses Album geschrieben. Und My Love, beziehungsweise, als ich meine Tochter bekommen habe, habe ich diese Lied für sie geschrieben. My Love, und habe ich erzählt, wie schön es ist, jetzt eine Tochter zu haben. Ja, und bis heute, ich genieße es. Zeit mit sie zu verbringen.
1: Yeah. Das ist natürlich eine schöne Geschichte. Dann spielen wir das jetzt für deine Tochter Kay Danzo, My Love.

0: Ein Afrikaner in Deutschland, Kay Danzo mit My Love. Wie viele Beziehungen hast du noch zu deiner Heimat?
1: Oh, viel. Also meine Geschwister sind da. Ich habe immer noch 4 Geschwister da. Und ich versuche jedes Jahr da zu gehen. Und ich finde, das ist sehr wichtig für meine Seele. Und ich freue mich immer da zu sein mit den Leuten und alles. Aber was interessant ist, ist einfach der Perspektivwechsel. Weil jetzt bin ich in Deutschland und habe ich gemerkt, ein paar Sachen sind anders. Und wenn man da wieder geht, hat man einfach einen neuen Blick wieder in die Kultur.
0: Was ist denn das größte oder was ist denn der größte Unterschied zwischen Ghana und Deutschland für dich?
1: Für mich ist der Vibe, vor allem, ich würde sagen, Musik auf der Straße.
0: Ja?
1: Musik auf der Straße. In Ghana höre ich Musik überall. Ja, überall auf der Straße. Ich spiele da, ich spiele da. Und das fehlt mir in Deutschland bis jetzt. Ja, muss ich zuerst eine Erlaubnis zu den Behörden gehen, für das und das. Aber Ghana, die Musik läuft immer.
0: Ja, da sagst du jetzt etwas sehr, sehr Schönes. Dahin wollte ich nämlich den zweiten Teil unseres Gespräches lenken. Ich weiß nicht, ich frage es mal ganz anders. Wie alt bist du genau?
1: Ich bin 37.
0: Naja, dann auch nicht mehr so jung. Ich bin ein wenig älter. Ich bin 54 und ich habe in den 80er Jahren meine musikalische Sozialisierung erfahren. Und so spätestens ab Mitte der 80er Jahre wurde da Afrika relativ wichtig. Da gab es einige Künstler wie Paul Simon oder auch Bono von U2, die sehr viel in Afrika unterwegs waren. Zum einen natürlich, um den Menschen dort zu helfen, aber auch die afrikanische Musik strömte nach Europa. Morikante hatte eine Nummer 1-Hit in Deutschland mit Yeke Yeke in den 90er Jahren, dann Yusu Undur. Es gab damals auch im Radio Sendungen mit Weltmusik, so hieß das damals. Zum Beispiel Makossa auf Jugendradio DT64 in der DDR, die wurde dann auch in den 90er Jahren noch auf Sputnik weitergeführt und ich kann mich erinnern, dass nach meinem Empfinden für diese Weltmusik damals schon ein gewisser Markt entstanden war. Peter Gabriel nenne ich jetzt auch noch. Wenn ich heute einen Blick auf die Populärkultur werfe, ist sie doch sehr, sehr stark US-amerikanisch geprägt beziehungsweise westlich weiß geprägt, auch von den DJs. Randerscheinungen sind mir dort weniger geworden in den letzten Jahren. Wie siehst du das?
1: Ja, stimmt. Damals war viel und ich glaube, es war, aber wenn ich jetzt vergleiche heutzutage, werde ich sagen, es ist sogar mehr. Weil jetzt höre ich viel mehr afrikanische Musik auf der Radio als damals. Ja, also wir haben immer noch diese die Grundmusik, die Highlife-Musik, immer noch. Aber es gibt auch jetzt moderne und ich finde beides schon. Und jetzt wird sogar auf der Straße oder in vielen Autos und ein paar Clubs und Festivals, ich höre immer viel afrikanische Musik hier in Deutschland. Und das gefällt mir sehr gut.
0: Aber eigentlich nicht im Mainstream. Es ist natürlich heute möglich, übers Internet Sender aus Afrika hier bei uns zu hören. Es gibt eine Künstlerin, die ich jetzt nennen würde, Sophia Nzau. Da stelle ich vor allem fest, dass der globale Süden über den russischen Markt ein bisschen nach Europa rein schwappt. Serb, der brasilianische DJ, hat ja mit Nzau diesen großen Hit Mwaki aufgenommen, der natürlich hier auch in Deutschland am Ende ein Mainstream-Hit war. Also man kann sich natürlich heute mehr Musik ranschaffen und es gibt natürlich auch die sogenannten Fairtrade-Läden, in denen sowas auch läuft. Aber im Mainstream fehlt es mir ein bisschen mehr. Ich finde das zurzeit zum Teil bereichernd, was ich da aus dem globalen Süden wahrnehme. Wie siehst du das für die Zukunft? Meinst du, da können wir uns auf einiges noch freuen aus Afrika? Im Jazzbereich gibt es ja sehr, sehr viel aus Afrika. Was meinst du?
1: Auf jeden Fall. Es gibt immer mehr viel Platz, yeah? Weil es gibt so viele Musik in der globalen Süden, so viele schöne Musik. Und ich glaube natürlich, es ist auch abhängig von den DJs auch, ja, die Leute wie du, am Radio, am Fernseher und auch natürlich die Zuhörer auch, das einfach ein bisschen mehr recherchieren. Und dann können wir viel mehr Musik aus dem Kontinent genießen. Also nicht nur die traditionelle Musik, aber auch die moderne Musik. Und das ist auch sehr schön, ja. Also ich würde mich sehr, sehr freuen, wenn in Zukunft einfach viel mehr Afro-Musiker aus Ghana, Nigeria, Sierra Leone, Südafrika, es gibt so viele, wenn sie mehrmals hier spielen können.
0: Das würde mich auch sehr freuen. Südafrika beispielsweise hat eine sehr, sehr gute Jazz-Szene. Und da warten wir mal ab. Jetzt spielen wir Kay Danzo, einen zweiten Titel, den du ausgewählt hast. Faya. Was bedeutet dieser Titel?
1: Faya ist einfach Feuer. Ja, aber wir sagen immer Feier. Deswegen, ja, also Feuer, und es geht um einfach, wenn man drin brennt mit einer Mission oder du willst etwas tun. Ja, und es brennt einfach und muss man es einfach tun. Also ich hab darüber gesprochen, über diese Feuer drinnen. Ja, und mach es einfach traurig und lass das Feuer brennen.
0: Dann lassen wir das Feuer jetzt brennen. Okay, dann so hier bei uns Feier.
2: Tja. Original.

0: Der Live-Teil der gestrigen kleinen Audiodatei endete so.
1: In Ekaterinenburg rast ein Linienbus in eine Kirche. Wird runterkommen, wird zu einem anderen Gotteshaus.
0: Der Papst besucht Spanien, die Sagrada Familia Barcelona. Nun der höchste Kirchturm der Welt, 172,5 Meter. Kritiker klagen, das Bauwerk werde noch mehr Touristenattraktion und noch weniger Ort zum Innehalten. Das Kreuz soll begehbar sein. Die ARD präsentiert eine Carolina Garcia Estevez. Sie meint, ein begehbares Kreuz sei sicher nicht im Sinne des Architekten Antoni Gaudi gewesen. Dieser starb bereits vor 100 Jahren. Zum Schluss lebte er auf der Baustelle. Er wurde von einer Straßenbahn überfahren. Gaudi prägt die Architektur in Barcelona. Lange die meistbesuchte Baustelle der Welt. Ich besuchte sie 1994. Fertig ist die Kirche noch immer nicht. Im ganzen Viertel nun Touristenmassen. Allen Baustellentouristen wird nun Stuttgart 21 von mir ans Herz gelegt, sicher noch für die nächsten 100 Jahre. Nochmal zum Papst in Spanien. Dieser bezeichnet dort sexuellen Missbrauch als Plage. Auch Mitglieder des katholischen Klerus hätten jene verletzt, die sie hätten schützen sollen. Auch empfing der Papst einige Missbrauchsopfer. Im Skandal um Jeffrey Epstein hat sich nun auch Microsoft-Gründer Bill Gates Fragen von Abgeordneten stellen müssen. Er folgte in Washington einer Vorladung vor dem Untersuchungsausschuss des Repräsentantenhaus. Er bestritt eine Verwicklung in die Verbrechen Epsteins. Nie habe er, trotz einiger Treffen, irgendwie zum Opfer gemacht. Auch war er nie auf dessen Insel.
2: Ich leb allein auf einer Insel.
0: Lernen mit Schlager Katja Epstein. Und gar nicht unpassend, der internationale Strafgerichtshof suspendiert den Chefankläger Karim Khan. Ihm werden sexuelle Übergriffe vorgeworfen. Sein Amt lässt er bereits ruhen. Über eine mögliche Amtsenthebung sollen die Vertragsstaaten in einer Sondersitzung endgültig entscheiden. Diese soll so schnell wie möglich stattfinden, berichtet die Tagesschau. Eine enge Mitarbeiterin hatte dem britischen Juristen sexuelle Übergriffe vorgeworfen. Er soll sie mehrfach und über einen längeren Zeitraum hinweg bedrängt und zu sexuellen Handlungen gezwungen haben. Ein entsprechender Bericht der Vereinten Nationen wurde vorgelegt, aber nicht veröffentlicht. Drei Richter des Weltstrafgerichts hatten auf der Grundlage der Untersuchung ein Gutachten vorgelegt. Auch dieses wurde bislang nicht veröffentlicht. Khan weist alle Anschuldigungen zurück. Er war seit 2021 Chefankläger und hatte unter anderem einen Haftbefehl gegen Israels Ministerpräsidenten Benjamin Netanyahu und gegen den russischen Präsidenten Wladimir Putin erlassen. 125 Staaten haben den Grundlagenvertrag des Strafgerichtshofs unterzeichnet, darunter alle EU-Staaten, die USA, Russland und Israel gehören dem Gericht nicht an. Hören Sie auch etwas Trapsen?
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0: Danke, beste Svetlana. Auch wenn wir nur Ton sind, verstörend gerne die kleine Audiodatei. Sonntag, der 14. Juni 2026.
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0: Für die Nachdenkseiten verfasst Ulrich Heiden Russlands Vorgehen in der Ukraine ein Zeichen von Schwäche. Ich lese, russische Politiker sprechen öffentlich über die Bedingungen, unter denen Russland Atomwaffen einsetzen wird. Kiew werde jetzt systematisch bombardiert. Die bisher größten Militärschläge Russlands auf Kiew spornen die NATO und die EU zu weiterer Solidarität mit der Ukraine an. Der Kreml hat Friedensgespräche ausgesetzt, hält aber über spezielle Kanäle Kontakt mit den USA. Da die Krim seit 2014 und die Gebiete Donetsk, Luhansk, Cherson und Saporosche seit 2022 von Moskau als russisches Staatsgebiet bezeichnet werden, 2022, immerhin vor über drei Jahren, hatte sich die Bevölkerung in diesen vier Gebieten in Referenden für die Vereinigung mit Russland ausgesprochen, könnten ukrainische Raketen- oder Drohnenattacken gegen diese Gebiete nach der Ankündigung des russischen Außenministers Rybkov den Einsatz russischer Atomwaffen auslösen. Am 25. Mai nach dem ukrainischen Drohnenangriff auf ein Schülerheim in Strahubelsk gab das russische Außenministerium bekannt, unsere Geduld ist erschöpft. Offenbar ist es die Absicht von Kiew, mit Beschuss ziviler russischer Objekte Moskau zu drastischen Schritten zu provozieren. Eine weitere Oreshnik-Rakete, diesmal im Großraum Kiew, wurde eingesetzt, nach ukrainischen Angaben 80 Kilometer südlich der Stadt, auf einem Militärflughafen. Heiden fragt, was sind die Gründe, dass der Kreml erst jetzt den Befehl gab, in Kiew nicht nur Heizkraftwerke wie in den vergangenen Jahren, sondern auch Rüstungsbetriebe, militärische Anlagen und Bunker zu bombardieren, in denen politische und militärische Strukturen Schutz suchen. Die Antwort ist einfach, Moskau hatte immer noch Hoffnung, dass es zu ernsthaften Friedensverhandlungen kommt. Wladimir Putin bot immer wieder Verhandlungen an, zuletzt lud er Zelensky zu Verhandlungen nach Moskau ein. Doch in einem Krieg den Feind zu besuchen macht wohl nur Sinn, wenn man die Kapitulationsurkunde unterschreiben will. Offenbar hatte der Kreml im letzten Jahr nach dem Treffen Putin-Trump in Anchorage die Hoffnung, man könne gemeinsam mit den USA den Krieg in der Ukraine beenden. Auch hat wohl, laut Haydn, der Kreml die Hoffnung, der Kampfgeist der ukrainischen Armee würde weiter sinken und die Kritik am Selenskyj-Regime in Europa würde stärker werden. Auch beobachtet man in Russland das Anwachsen der AfD. Deutsche Medien, so Haydn, berichten nur in Randnotizen über zivile russische Opfer. So verfestigt sich in der deutschen Öffentlichkeit das Bild, Russland sei der Kriegstreiber und die Ukraine das Opfer. Viele deutsche Medien behaupten, die harten russischen Schläge auf Kiew seien Zeichen von Russlands Schwäche. Die ukrainischen Drohnen hätten den russischen Raffinerien schweren Schaden zugefügt. Ihr Produktionsvolumen sei im Vergleich zum Vorjahr um 13% zurückgegangen, meldet NTV. Auch meint man dort, die Ukrainer hätten eine Drohnenhoheit im Luftraum. Haydn merkt an, 13% Einbußen bei Raffinerien sind keine Existenzgefahr für die russische Wirtschaft. Auch hält er die Behauptung einer Drohnenhoheit im Luftraum für übertrieben. Die russische Armee nimmt täglich Ortschaften ein. Die ukrainischen Streitkräfte sind nicht mehr zu Offensivoperationen in der Lage, können nur noch mit Mühe die Frontlinie halten. Deutsche Mainstream-Medien schreiben die militärische Lage der Ukraine schön. Sie verfolgen ein unrealistisches Ziel, den Sieg der Ukraine, die Kapitulation Russlands und die Rückgabe der von Russland besetzten Territorien. Alle Kompromisslösungen werden von führenden westlichen Politikern abgelehnt. Dass man mit so einer unversöhnlichen Haltung einen Atomkrieg riskiert, denn Russland wird die eroberten Gebiete nicht zurückgeben, zeigt, wie verlogen das Ukraine-Konzept von Berlin und Brüssel ist. Haydn schließt, bisher gibt es aus Deutschland keinen wirklichen politischen Druck, die Waffenlieferungen an die Ukraine einzustellen und eine friedliche Lösung anzustreben. Dabei könnte Deutschland als wichtigster Waffenlieferant selbst zum Schauplatz des Ukraine-Krieges werden. Balla balla! Erdogan sieht Israel als Bedrohung, auch für die Türkei. Maskenaffäre. Hamburger Firma klagt auf 500 Millionen. Auch Hamburg, Sabotageakt beim Iron Man. Lernen mit Schlager Black Sabbath, Iron Man und noch eine Zugabe unseres Gastes Kay Danzo.

0: UN hatte er erstmals nach einem Jahrzehnt weniger Flüchtlinge. Der Schweizer Soziologe Jean Ziegler mit 92 Jahren gestorben.
1: Wer hat's erfunden?
2: Die Schweizer.
0: Kollision im Münchner Umland, Kind tot, mehrere Verletzte. Und politisch motivierte Straftaten nehmen zu. Auf, dass dies keine war, die kleine Audiodatei für Sonntag. Zum Süden kommt das schöne Wetter, im Norden mehr Wolken. Dort bleibt es stürmisch, gewitterig. Ab Donnerstag Gewitter im Süden heißt.
3: Marcello, vielen Dank für die Nachricht.
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Band EBBO Sound Machine senkrecht und auf UKW in Mecklenburg-Vorpommern Mediatop Neubrandenburg 88,0 98,7 Malchin und 98,1 Greifswald. Das ist die Ultra-Kurzwelle und auf dieser knallt jetzt Overmono in Stereo. 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

Power Rock zeigten sie sich gerne verantwortlich. Das ist die neue Single von Block Party gewesen. Natalie Imbruglia reüssierte in den 90er Jahren mit der Single Torn. Jetzt hören wir sie mit ihrer aktuellen Single Upside

Wenngleich in Mecklenburg-Vorpommern auf UKW, bin ich herkommend doch aus Thüringen. Und jetzt kommt meine liebe Freundin aus Kranichfeld, Tina Rogers, mit ihrer neuen Single Angel and Devil.

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0: Den man doch alles so trifft in Mecklenburg-Vorpommern. Wir kennen ihn von den Wellengesprächen und dem Energieformat Easy Deasy. Heiko Schaffberg, hallo, wir treffen uns bei Karls Erdbeerhof.
1: Ja, hallo, an einem schönen sonnigen Samstagnachmittag. Und ja, ich muss sagen, hier ist eigentlich alles Banane.
0: Das kann man auf jeden Fall sagen, hier auf dem Erdbeerhof. Hast du auch Impfungen gefunden?
1: Nein, aber ich glaube, Erdbeeren sind von Haus aus antiviral.
0: Was meinst du zur Energie? Hier wird viel Energie verbraucht.
1: Ist schon enorm hier, was hier so durchgeht, aber es wird ja alles mit positiver Energie betrieben hier. Ne?
0: Danke.
1: Ja, tschüss, bis demnächst.
0: Habt ihr das noch gehört? Gebäck, alles zum halben Preis. Ich hatte gerade davor eine Laugen-Erdbeere verspeist. 5 €! Da denkt man doch nicht dran, wenn man sowas kauft, an 5 €! Wie wertlos ist da wohl neue Musik? Sie wird herausgehauen auf YouTube. Die syrisch-amerikanische Sängerin Beduin, immerhin bekam ich bemustert von der Plattenfirma ihre Single One Thing.

Ajdura klingen arabisch. Eine syrische Sängerin, ein libanesischer Gitarrist. Ansässig sind sie in Toronto. Ich erfreue mich seit einem Jahr an dieser wunderschönen Musik. Das ist die aktuelle Single And Damn.

Exotisches steht an, die neue Single von Ayola Gleich. Deren Wurzeln liegen in Baschkortostan und deren Homai. Nicht nur einer der größten Hits des letzten Jahres in Russland, da gehört Baschkortostan dazu, sondern auch im globalen Süden. Vater und Tochter und ein weiterer Mitstreiter, längst beheimatet in Moskau. Fürs Drehen der brillanten Videos fahren sie aber sicher in ihre Heimat. Homai, auch ein Hit in Kasachstan, Usbekistan, Aserbaidschan, der Türkei und Europa. In Deutschland schützte wohl Russenhass, aber die Frankfurter Allgemeine Zeitung informierte.

Natürlich war das der Hit 2025. Die neue Single finde ich nicht ganz so stark, aber da ist Alzu mit dabei. Das ist die Tochter vom Lukoil-Chef, moderiert im russischen Fernsehen Subotny Vecher. Ist sogar in der Partei einiges. Russland ist ja nicht mal der größte Chef. War auf der Bravo-Titelseite in den 90ern. Und Alzu bedeutet so viel wie Rosenwasser. Da mache ich mir gerne einen Spritzer in den Joghurt, bevor es zur Tankstelle geht.

Viola, checkt auf YouTube die Videos. Aufgetreten sind sie auch bei Intervision. Die Älteren aus der DDR kennen das noch, gab es schon in den 70er Jahren. Im vergangenen Jahr neu aufgelebt in Russland. Auch die USA wollten einen Tanzbären hinschicken, klappte da nicht, waren aber in der Jury. Ich habe mir das Spektakel angesehen, ähnlich wie Eurovision Song Contest. Overdressed, overtopped. Aber bei einem jungen Künstler war ich total begeistert. Aus Vietnam, Duc Phuc. Und der hat tatsächlich auch gewonnen. Verrücktes Pathos, verrückter Sound, verrückte Techno-Klänge und vietnamesisches Duc Phuc.

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Johann Wolfgang Goethe, Willkommen und Abschied. Es schlug mein Herz geflint zu Pferde, es war getan, fast eh gedacht. Der Abend wiegte schon die Erde und an den Bergen hing die Nacht. Schon stand im Nebelkleid die Eiche ein aufgetürmter Riese da, wo Finsternis aus dem Gesträuche mit 100 schwarzen Augen sah. Der Mond von einem Wolkenhügel sah kläglich aus dem Duft hervor. Die Winde schwangen leise Flügel, umsausten schauerlich mein Ohr. Die Nacht schuf 1000 Ungeheuer, doch frisch und fröhlich war mein Mut. In meinen Adern welches Feuer, in meinen Herzen welche Glut. Dich sah ich, und die milde Freude floss von dem süßen Blick auf mich. Ganz war mein Herz an deiner Seite, und jeder Atemzug für dich. Ein rosenfarbenes Frühlingswetter umgab das liebliche Gesicht und Zärtlichkeit für mich, ihr Götter. Ich hoffte es, ich verdient es nicht. Doch ach, schon mit der Morgensonne verengt der Abschied mir das Herz. In deinen Küssen, welche Wonne. In deinem Auge, welcher Schmerz. Ich ging, du standst und saßt zu Erden und sahst mir nach mit nassem Blick. Und doch, welch Glück, geliebt zu werden. Und lieben Götter, welch ein Glück.

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Johann Wolfgang Goethe. Gedichte sind gemalte Fensterscheiben. Sieht man vom Markt in die Kirche hinein, da ist alles dunkel und düster. Und so sieht's auch der Herr Philister. Der mag denn wohl verdrießlich sein und lebenslang verdrießlich bleiben. Kommt aber doch nur einmal herein, begrüßt die heilige Kapelle. Da ist's auf einmal farbig helle, Geschicht und Zierat glänzt in Schnelle, bedeutend wirkt der edle Schein. Dies wird euch Kindern Gottes taugen, erbaut euch und ergötzt die Augen.

Robert Theodemann, drei Wünsche. Ein grantig Jüngferlein spazierte mit finsterer Miene durch den Wald. Sie brummelte und meditierte, jetzt, wo ich 95 alt, da kommt kein Freier mehr in Frage, sie meiden mich geflissentlich, mein Leben ist mir eine Plage. Sie resonierte fürchterlich. Der Zufall spielt absurd im Leben, es kam die gute Fee daher, die wollte einen Trost ihr geben und sprach, du tust mir leid, komm her. Drei Wünsche will ich dir erfüllen. Jetzt such dir etwas Schönes aus, nur überleg es dir im Stillen. Beschlaf es dreimal, geh nach Haus. Ja, misstrauisch wie sehr viele Leute, entgegnete die Alte, nein, erfüllen mir die Wünsche heute. Das kann ja auch ein Schwindel sein. Drauf runzelte sie Fee die Brauen und sagte, wie du willst, na schön, du hast zu mir zwar kein Vertrauen, doch wähle und es soll geschehen. Ich finde, alles macht grässlich, erfüllt den ersten mir sofort. Reich will ich werden, unermesslich. Gut, sprach die Fee, ich gab mein Wort, nimm diesen Blankoscheck entgegen, trage die Summe selber ein. Jetzt musst du klüglich überlegen, was darf es denn noch weiter sein? Du sollst mich jung und schön gestalten. Das Luther sagte niemals, bitte sehr. Gut, die Fee erfüllte dies der Alten und sprach nun, und? Was möchtest du noch mehr? Und von Besitzwut schier zerfressen, nachdem auch dieser Wunsch erfüllt, war sie auf eines nur versessen. Jetzt wurde hektisch sie und wild. Jetzt mache mir aus meinem alten, braven Kater einen Mann, der soll mich in die Arme nehmen. Von mir aus, sprach die Fee, und dann, es hat Sekunden nur gedauert, stand plötzlich vor ihr ein Apoll. Sein Anblick hat sie heiß durchschauert. Komm, küsse mich, rief sie wie toll. Sie streckte die Arme ihm entgegen. Die Fee zog lächelnd sich zurück. Der Bursche sagte, meinetwegen, jedoch es ist kein großes Glück. Zwar kann ich an die Brust dich pressen, doch das ist alles, was passiert. Ich wurde, und das hast du vergessen, auf deinen eigenen Wunsch kastriert.

Heinrich Heine, guter Rat. Lass dein Grämen und dein Schämen, werbe keck und fordre laut, und man wird sich dir bequemen, und du führest heim die Braut. Wirf dein Geld den Musikanten, denn die Fiedel macht das Fest. Küsse deine Schwiegertanten, denkst du gleich, hol euch die Pest. Rede gut von einem Fürsten und nicht schlecht von einer Frau. Knickere nicht mit deinen Würsten, wenn du schlachtest eine Sau. Ist die Kirche dir verhasst, Tor, desto öfter geh hinein. Nimm den Hut ab vor dem Pastor, schick ihm auch ein Gläschen Wein. Fühlst du irgendwo ein Jücken, kratze dich als Ehrenmann. Wenn dich deine Schuhe drücken, nun, so zieh Pantoffeln an. Hat versalzen dir die Suppe deine Frau, bezähm die Wut. Sage lächelnd, süße Puppe, alles, was du kochst, ist gut. Trägt nach deinem Schalverlangen deine Frau, dann kauf ihr zwei. Kauf ihr Spitzen, goldene Spangen und Juwelen noch dabei. Wirst du diesen Rat befolgen, du, mein Freund, genießest du einst das Himmelreich dort oben. Und du hast auf Erden Ruhe.

Heinrich Heine, Stoßseufzer. Unbequemer neuer Glauben, wenn sie uns den Herrgott rauben, hat das Fluchen auch ein End. Himmel, Herrgott, Sakrament, wir entbehren leichtes Beten, doch das Fluchen ist vonnöten, wenn man gegen Feinde rennt. Himmel, Herrgott, Sakrament, nicht zum Lieben, nein, zum Hassen soll man uns den Herrgott lassen, weil man sonst nicht fluchen könnt. Himmel, Herrgott, Sakrament. Ich habe die friedlichste Gesinnung. Meine Wünsche sind eine bescheidene Hütte, ein Strohdach, aber ein gutes Bett, gutes Essen, Milch sehr frisch, vor dem Fenster Blumen, vor der Tür einige schöne Bäume. Und wenn mich der liebe Gott ganz glücklich machen will, so lässt er mich die Freude erleben, dass in diesen Bäumen 6 oder 7 meiner Feinde aufgehängt werden. Mit gerührtem Herzen werde ich Ihnen vor Ihrem Tode alle Unbill verzeihen, die Sie mir im Leben zugefügt haben. Ja, man muss seinen Feinden verzeihen, aber nicht früher, als bis sie gehängt wurden.

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Das macht den Menschen glücklich, das macht den Menschen matt, wenn er drei sehr schöne Geliebte und nur zwei Beine hat. Der eine laufe ich des Morgens, der andere des Abends nach. Die dritte kommt zu mir des Mittags wohl unter mein eigenes Dach. Leb wohl, ihr drei Geliebten. Ich hab zwei Beine nur. Ich will in ländlicher Stille genießen die schöne Natur.

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Heinrich Heine, König Langohr der Erste. Bei der Königswahl, wie sie versteht, hatten die Esel die Majorität und es wurde ein Esel zum König gewählt. Nun hört, was jetzt die Chronik erzählt. Der gekrönte Esel bildete sich jetzt ein, dass einem Löwen glich. Er hing sich um eine Löwenhaut und brüllte, wie ein Löwe so laut. Er pflegte Umgang nur mit Rossen, und das hat die alten Esel verdrossen. Bulldog und Wölfe waren sein Heer, drob murrten die Esel noch viel mehr. Doch als sie den Ochsen zum Kanzler erhoben, vor Wut die Esel rasen und schnoben. Sie drohten sogar mit Revolution. Der König erfuhr es und stülpte die Kron sich schnell aufs Haupt und wickelte schnell sich ein in ein mutiges Löwenfell. Dann ließ er vor seines Thrones Stufen die malkontenten Esel gerufen und hat die folgende Rede gehalten. Hochmögende Esel, ihr Jungen und Alten, ihr glaubt, dass ich ein Esel sei wie ihr? Ihr irrt euch, ich bin ein Leu. Das sagt mir jeder auf meinem Hofe, von der Edeldame bis zur Zofe. Mein Hofpoet hat ein Gedicht auf mich gemacht, worin er spricht, wie angeboren dem Kamele, der Buckel ist deiner Seele, die Großmut des Löwen angeboren, es hat dein Herz keine langen Ohren. So singt er in seiner schönsten Strophe, die jeder bewundert an meinem Hofe. Hier bin ich geliebt, die stolzesten Pfauen wetteifern, mein königlich Haupt zu krauen. Ich habe eine Oper, ich habe ein Ballett, wo halb entkleidet und ganz kokett gar allerliebste Vögel singen und höchst talentvolle Flöhe springen. Kapellenmeister ist Meier Bär, der musikalische Millionär. Jetzt schreibt der große Bärenmeier ein Festspiel zu meiner Vermählungsfeier. Mit Freuden wird einst die Königin entdecken, wie musikalisch ich bin. Sie selbst ist eine vollkommene Stute, von hoher Geburt, von reinstem Blute. Sie ist eine nahe Anverwandte von Don Quixotes Rosinante. Vor allem aber durch ihre Schöne glänzt sie, wenn sie schüttelt die Mähne, wenn sie schnaubt mit den rosigen Nüstern, jauchzt auf, mein Herz entzückt und lüstern. Sie ist die Blume und Krone der Mähren und wird mein

Die alten Esel. Im Frost und Schwüle, sie trugen geduldig die Säcke zur Mühle, wie ihnen gebot die Religion. Sie wussten nichts von Revolution. Die alte Zeit ist nun vorbei, ihr neueren Esel seid Esel geblieben, doch ohne Bescheidenheit zu üben. Ihr wedelt kümmerlich mit dem Schwanz, doch drunter, da lauert die Arroganz. Steckt man euch Pfeffer in den Steiß, sogleich erhebt ihr des Esels Geschreiß entsetzliche Laute. Ihr möchtet zerfleischen die ganze Welt und könnt nur kreischen. Unsinniger Jähzorn, der alles vergisst, ohnmächtige Wut, die lächerlich ist. Euer dummes Gebreie, es offenbart, wie viele Tücken jeder Art, wie Gift und Galle und Arglist sogar in der Eselshaut verborgen war. Hier rülpste der König, doch unterbrach er nicht lange die Rede und weiter sprach er. Hochmögende Esel, ihr Jungen und Alten, ihr seht, ich kenne euch. Ungehalten, ganz allerhöchst ungehalten bin ich, dass ihr so schamlos, widersinnig verunglimpft habt mein Regiment. Auf eurem Eselstandpunkt könnt ihr nicht die großen Löwenideen meiner Politik verstehen. Nehmt euch in Acht. In meinem Reiche wächst manche Buche, manche Eiche, woran ihr die schönsten Galgen zimmert, auch gute Stöcke. Ich rat euch, bekümmert euch nicht ob meinem Schalten und Walten, ich rat euch ganz das Maul zu halten. Die Raisonneure und frechen Sünder, die lassen sich öffentlich stäuben vom Schinder. Sie sollen im Zuchthaus Wolle kratzen, wird einer gar von Aufruhr schwatzen und Straßen entpflastern zur Barrikade. Ich lass ihn henken, ohne Gnade. Das hab ich euch, Esel, einschärfen wollen. Jetzt könnt ihr getrost nach Hause trollen. Als diese Rede der König gehalten, da jauchzte die Esel, die Jungen und Alten. Sie riefen einstimmig, ja, ja, es lebe der König, hurra, hurra, hoch, hoch, hoch.

0: Ein Jüngling tat sich erhängen in dem Walde von Saint-Germain. Er wollte sich an ein Mädchen drängen, doch die Eltern tann ihn verschmähen. Ein Passant sah ihn voll Erbarmen und er atmete eben noch. Flugs lief er zu den Gendarmen, Herr, dort pfeift wer auf dem letzten Loch. Flugs lief er zu den Gendarmen, Herr, dort pfeift wer auf dem letzten Loch. Ein Gendarm stieg auch gleich zu Pferde und das Pferd war sehr groß und weiß. Damit ritt er zu der Behörde, machte Meldung gleich schwarz auf weiß, dass ein Jüngling sich tat erhängen, dass er pfeift auf dem letzten Loch. Und er wollte die Behörde drängen, ihn abzuschneiden, doch eben noch. Und er wollte die Behörde drängen, ihn abzuschneiden, doch eben noch. Die Behörde war nun ein Hauptmann, strich den Schnurrbart und wandte ein. Gar nichts geht nicht, dass sie überhaupt an der Kommissar wird zuständig sein. Um den Jüngling vom Ast zu schneiden, reiten sie gleich zum Kommissar. Der tut's gleich und der tut's mit Freuden, na dafür ist er doch Kommissar. Der tut's gleich und der tut's mit Freuden, na dafür ist er doch Kommissar. Als der Herr Kommissar dann hörte, was im Wald Schreckliches geschehen, er sich amtlicherseits empörte und war ganz schrecklich anzusehen, schrie den Jüngling, der dort soll hängen und der pfeift auf dem letzten Loch, muss man sofort herunterhängen, man eile sich vielleicht, lebt er noch. Muss man sofort herunterhängen, man eile sich vielleicht, lebt er noch. Alles rennt jetzt, um ihn zu retten, atemlos in den finstern Wald, schneidet ab, tut ins Gras ihn betten, doch er war schon ganz blau und kalt. Und ein Greis trat er aus der Hunde und empfahl folgendes Rezept. Blast ihm Luft ein von Mund zu Munde, ich bin sicher, dass er noch lebt. Blast ihm Luft ein von Mund zu Munde, ich bin sicher, dass er noch lebt. Alle denken, was für ein Blödsinn, so zu enden aus Liebesnot. Und das Mädchen wirft sich wie blöd hin, schreit, ach, wär ich doch auch schon tot. Doch die Eltern, du heiliger Himmel, teilen sich seinen Todesstrick. Er ist tot, sagen sie der Lümmel, doch der Strick bringt uns sicher Glück. Er ist tot, sagen sie der Lümmel, doch der Strick bringt uns sicher Glück.
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0: Hans-Georg Stengel, Geleitartikel. Hör auf meinen guten Rat, nicht nur zu Silvester. Sei kein Vorsichtskandidat, trau dich was, mein Bester. Bleib nicht stumm am Wegrand stehen, kämpf mit Kopf und Tatzen. Um den heißen Brei zu gehen, schickt sich nur für Katzen.
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4: Gotthold Ephraim Lessing, das Muster der Ehen. Ein rares Beispiel will ich singen, wobei die Welt erstaunen wird. Dass alle Ehen Zwietracht bringen, glaubt jeder. Aber jeder irrt. Ich sah das Muster aller Ehen, still wie die stillste Sommernacht. Und dass sie keiner möge sehen, der mich zu frechen Lügner macht. Und freilich war die Frau kein Engel, der Gemahl kein Heiliger. Es hatte jedes seine Mängel, denn niemand ist von allem leer. Und sollte mich ein Spötter fragen, wie diese Wunder möglich sind, da lasse sie zur Antwort sagen, der Mann war taub, die Frau war blind.

0: Heinrich Heine, biografisches. Wenn ich an deinem Hause des Morgens vorübergehe, so freut's mich, du liebe Kleine, wenn ich dich am Fenster sehe. Mit deinen schwarzbraunen Augen siehst du mich forschend an. Wer bist du und was fehlt dir, du fremder, kranker Mann? Ich bin ein deutscher Dichter, bekannt im deutschen Land. Nennt man die besten Namen, so wird auch der meine genannt. Und was mir fehlt, du Kleine, fehlt manchen im deutschen Land. Nennt man die schlimmsten Schmerzen, so wird auch der meine genannt.
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Erich Kästner, Lob der Volksvertreter. Man hält sie, wenn sie schweigen, für Gelehrte. Doch ist das Schweigen gar nicht ihre Art. Sie haben vor der Brust Apostelbärte und auf den Eisenbahnen freie Fahrt. Man sieht sie eilends in den Reichstag schreiten, das Wohl des Volkes fördert ihren Gang und würdet ihr sie noch ein Stück begleiten, dann merktet ihr, sie gehen ins Restaurant. Sie fürchten Spott und nichts auf dieser Welt, und wenn sie etwas tun, dann sind es Fehler. Es ist zum Glück nicht alles Hund, was bellt, sie fürchten nur die Wahl und nicht die Wähler. Ihr Leben wäre circa 70 Jahre, und wenn es hochkommt, doch das kommt es nie. Das Volk steht auf bei jedem grauen Haare. Das Volk steht immer auf. Das wissen Sie.

Robert Hamerling, Die Beichte, geschrieben 1830. Das Beste meiner Bücher, das habe ich nie geschrieben. Die schönsten meiner Lieder sind ungesungen geblieben. Die feurigsten meiner Küsse, die habe ich nie geküsst. Die stolzesten meiner Gelüste, die habe ich nie gebüßt. Sobald ich lieg im Sterben, ruft mir ein Pfäfflein her, dem will ich reuches beichten, was mich drückt im Gewissen schwer. Die Sünden, die ich begangen, wird mir der Himmel verzeihen, doch die ich versäumt zu begehen, die werden mich ewig gereuen.

stehen drohend bereit. Hör die Stimmen der Kinder, wenn sie spielen im Wind. Da ist Freude und Lachen, da ist Mut und Vertrauen.

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1: Aus den Memoiren von Heinrich Heine. Aufrichtig gesagt, welch schreckliche Krankheit ist doch die Frauenliebe. Sehr erfahrene und gescheute Ärzte raten zur Ortsveränderung und meinen, mit der Entfernung von der Zauberin vergehe auch der Zauber. Und diese Homöopathie, wo uns das Weib heilet von dem Weibe, sei vielleicht das Probateste. Ebenso töricht ist es, wenn man einem Liebeskranken anrät, dem Anblick seiner Schönen zu fliehen und in der Einsamkeit, in der Brust der Natur, Gesundung zu suchen. Ach Gott, an dieser grünen Brust wird er nur Langeweile finden, und es wäre ratsamer, dass er, wenn nicht alle seine Energie erloschen, an ganz anderen und sehr weißen Brüsten, wo nicht Ruhe, so doch heilsame Unruhe suchte. Denn das wirksamste Gegengift gegen die Weiber sind die Weiber. Freilich hieße das, den Satan durch Beelzebub bannen, und dann ist in solchen Fällen die Medizin oft noch verderblicher als die Krankheit. Aber es ist immerhin eine Chance. Und in trostlosen Liebeszuständen ist der Wechsel gewiss das Ratsamste. Und mein Vater dürfte auch hier mit Recht sagen, jetzt muss man ein neues Fässchen anstechen.
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0: Heinrich Heine, Deutschland, ein Wintermärchen. Kaput 1. Im traurigen Monat November war es, die Tage wurden trüber, der Wind riss von den Bäumen das Laub, da reiste ich nach Deutschland hinüber. Und als ich an die Grenze kam, da fühlte ich ein stärkeres Klopfen in meiner Brust. Ich glaube sogar, die Augen begannen zu tropfen. Und als ich die deutsche Sprache vernahm, da ward mir seltsam zumute. Ich meinte nicht anders, als ob das Herz recht angenehm verblute. Ein kleines Harfenmädchen sang, sie sang mit wahrem Gefühle und falscher Stimme, da ward ich sehr gerühret von ihrem Spiele. Sie sang von Liebe und Liebesgram, Aufopferung und Wiederfinden dort oben in jener besseren Welt, wo alle Leiden schwinden. Sie sang vom irdischen Jammertal, von Freuden, die bald zerronnen, vom Jenseits, wo die Seele schwelgt, verklärt in ewigen Wonnen. Sie sang das alte Entsagungslied, das Eierpopeier vom Himmel, womit man einlullt, wenn es greint, das Volk, den großen Lümmel. Ich kenne die Weise, ich kenne den Text, ich kenne auch die Herren Verfasser, ich weiß, sie tranken heimlich Wein und predigten öffentlich Wasser. Ein neues Lied, ein besseres Lied, o Freunde, will ich euch dichten. Wir wollen hier auf Erden schon das Himmelreich errichten. Ein neues Lied, ein besseres Lied, es klingt wie Flöten und Geigen, das Miserere ist vorbei, die Sterbeglocken schweigen. Heinrich Heine, ein Wintermärchen, Kaput 2. Während die Kleine von Himmelslust getrillert und musiziert, da ward für den preußischen Douaniers mein Koffer visitiert. Beschnüfften alles, kramten herum in Hemden, Hosen, Schnupftüchern, sie suchten nach Spitzen, nach Bijouterien, nach verbotenen Büchern. Ihr Toren, die ihr im Koffer sucht, ihr werdet ihr nichts entdecken. Die Konterbande, die mit mir reist, die habe ich im Kopf verstecken. Hier habe ich Spitzen, die feiner sind als die von Brüssel und Mecheln, und pack ich einst meine Spitzen aus, sie werden euch sticheln und hecheln. Im Kopfe trage ich Bijouterien, der Zukunft Kron-Diamanten, die Tempelkleinodien des neuen Gotts, des großen Unbekannten. Und viele Bücher trage ich im Kopf, ich darf es euch versichern, mein Kopf ist ein zwitscherndes Vogelnest von konfiszierlichen Büchern. Ein Passagier, der neben mir stand, bemerkte mir, ich hätte jetzt vor mir den preußischen Zollverein, die große Douanenkette. Der Zollverein, bemerkte er, wird unser Volkstum begründen, er wird das zersplitterte Vaterland zu einem Ganzen verbinden. Er gibt die äußere Einheit uns, die sogenannte materielle. Die geistige Einheit gibt uns die Zensur, die wahrhaft ideelle. Und sie gibt die innere Einheit uns, die Einheit im Denken und Sinnen. Ein einiges Deutschland tut uns Not, einig nach außen und innen.
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0: Heinrich Heine, Jolante und Marie. Diese Damen, sie verstehen, wie man Dichter ehren muss, gaben mir Mittagessen, mir und mein Genius. Ach, die Suppe war vortrefflich, der Wein hat mich erquickt, das Geflügel, das war göttlich und der Hase war gespickt. Sprachen, glaub ich, von der Dichtkunst und ich wurde endlich satt. Und ich dankte für die Ehre, die man mir erwiesen hat. In welche soll ich mich verlieben, da beide liebenswürdig sind? Ein schönes Weib ist noch die Mutter, die Tochter ist ein schönes Kind. Die weißen, unerfahrenen Glieder sind oft rührend anzusehen, doch reizend sind geniale Augen, die unsere Zärtlichkeit verstehen. Es gleicht mein Herz dem ganzen Freunde, der zwischen zwei Gebündel Heu nachsinnig grübelt, welch von beiden das allerbeste Futter sei. Die Flaschen sind leer, das Frühstück war gut, die Dämpchen sind rosig erhitzet. Sie lüften das Mieder mit Übermut, ich glaube, sie sind bespitzet. Die Schulter wie weiß, die Brüstchen wie nett, mein Herz erbebet vor Schrecken. Nun werfen sie, lachen sich aufs Bett und hüllen sich ein in die Decken. Sie ziehen nun gar die Gardinen vor und schnarchen am Ende um die Wette. Da stehe ich im Zimmer, ein einsamer Tor, betrachte verlegen das Bette.
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0: Erich Kästner, stiller Besuch. Jüngst war seine Mutter zu Besuch, doch sie konnte nur 2 Tage bleiben. Und sie müsse Ansichtskarten schreiben, und er las in einem dicken Buch. Freilich war er nicht sehr aufmerksam. Er betrachtete die Autobusse und die goldenen Pavillons am Flusse und den Dampfer, der vorüberschwamm. Seine Mutter hielt den Kopf gesenkt. Und sie schrieb gerade an den Vater, heute Abend gehen wir ins Theater. Erich kriegte 2 Billets geschenkt. Und er tat, als ob er fleißig las. Doch er sah die Nähe und die Ferne, sah den Himmel und 10.000 Sterne und die alte Frau, die drunter saß. Einsam saß sie neben ihrem Sohn, leise lächelnd, ohne es zu wissen. Stadt und Sterne wirkten wie Kulissen und der Wirtshausstuhl war wie ein Thron. Ihn ergriff das Bild, er blickte fort. Wenn sie mir schreibt, musste er so denken, wird sie ihren Kopf genauso senken. Und dann las er und verstand kein Wort. Seine Mutter saß am Tisch und schrieb, ernsthaft drückte sie an ihrer Brille und die Feder kratzte in der Stille. Und er dachte, Gott, hab ich sie lieb.
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2: Heike Gaida, atmen. Ich atme ihn aus, den langersehnten Schrei einer Bitternis. Endlich verliert sich angestauter Groll im Echo des Waldes. Wunder einer Befreiung. Ich atme tief ein und spüre in mir Raum. Frei gewordener Platz, um meine Freude tanzen zu lassen.

0: Mit Sarah Wagenknecht traf sich Ramon Schack. Es geht um die bevorstehenden Wahlen.
1: Schönes Wochenende, Marcel.
0: Du sagst immer, auch am Montag.
2: Und nun, das Dossier.
3: Das Potenzial ist nicht weg. Nur Menschen sind verunsichert. Ich verstehe das auch. Wir haben in Thüringen zum Beispiel viel enttäuscht. In Brandenburg ist die Koalition zerflogen. Da sind von uns Leute ausgetreten. Und dadurch haben viele natürlich so ein gewisses Misstrauen entwickelt. Und da muss man einfach sagen, ja, als wir damals angetreten sind, waren wir eben eine blutjunge Partei. Wir kannten nicht die Menschen, die für uns kandidieren. Konnten wir gar nicht, teilweise zumindest. Inzwischen gibt es uns seit über 2 Jahren. Wir haben natürlich jetzt ganz andere Kriterien und Maßstäbe anlegen können für die, die bei uns kandidieren. Und wer unsere Spitzenkandidaten erlebt, der sieht das auch. Und die haben, sag mal, die wollen das, was wir als Bundes-WSW, auch was ich möchte, nämlich, dass sich in Sachsen-Anhalt wirklich was verändert. Und deswegen ist für uns ja auch völlig klar, dass wir diesen CDU-Mann nicht wählen werden. Und ich denke, je deutlicher im Wahlkampf wird, was wir wollen und dass wir vor allem auch verlässlich sind, desto eher haben wir die Chance, auch die Menschen zurückzugewinnen, die uns immer noch mit Sympathie sehen, aber aktuell eben in den Umfragen nicht mehr angeben, dass sie uns wählen würden.
4: Es soll also ein Lagerwahlkampf werden, das BSW gegen die AfD, aber auch gegen die sogenannten Brandmauerparteien, wie Sie es, glaube ich, gestern Abend genannt haben. Was schätzen Sie, wie viel Potenzial könnte da drin sein, wenn man das voll ausschöpfen könnte, dieses Potenzial an Wählerinnen und Wählern?
3: Also viele Menschen wünschen sich Veränderungen. Also einfach, weil Sachsen-Anhalt, erstmal ist im Land unheimlich viel schiefgegangen. Das Land hat ja wirklich so die rote Laterne, ganz viele Abbrecherquoten an den Schulen, ganz viel Armut, Altersarmut, Kinderarmut. Also im Land läuft vieles schief. Aber vor allem natürlich auch bundespolitisch. Also wir sehen ja, wir haben eine Regierung, das ist wirklich die letzte Katastrophe. Und auch wenn jetzt inzwischen selbst die CDU darüber diskutiert, ob sie diesen Merz nicht vielleicht lieber loswerden sollte, realistisch wird die, vor den Wahlen werden die Merz nicht stürzen. Aber eine gute Chance besteht, wenn die CDU ihre Ministerpräsidenten verliert, also auch in Sachsen-Anhalt den Ministerpräsidenten verliert, dann ist eine realistische Chance, dass wir Merz loswerden. Und das ist tatsächlich natürlich eine ganz wichtige Frage, weil der Mann ruiniert Deutschland, er zerstört unsere Industrie, er setzt all das fort, was in der Ampel schon falsch gelaufen ist. Aber vor allem auch, er könnte uns wirklich in einen richtig großen Krieg führen. Also das wird immer beängstigender. Und deswegen, ja, wenn man sich die Umfragen anguckt, ist ganz klar, wenn wir nicht reinkommen sollten, ist die Wahrscheinlichkeit groß, dass es eine neue Brandmauer-Koalition gibt. Die Linke hat ja schon gesagt, sie macht da mit.
4: Mit der CDU,
3: also die wird die tolerieren. Die CDU will ja nicht mehr der Linken regieren, aber die Linke bietet sich eben dann auch für alles an, was irgendwie auf der AfD-Verhinderung hinausläuft. Also wird sie den CDU-Mann wählen. So, und wenn, da wird sich gar nichts ändern. Wenn wir reinkommen, ist die Chance sehr, sehr groß, dass es eine Mehrheit dagegen gibt. Und wir sagen, wir wollen einen überparteilichen Ministerpräsidenten, aber wir wollen natürlich auch, dass eine Partei, die von vielleicht 40% der Menschen gewählt wird, dann auch in diese Regierung einbezogen wird, weil es ist einfach völlig irre, immer mehr und immer größere Teile der Wähler einfach auszugrenzen, denen den ausgestreckten Mittelfinger zu zeigen und zu sagen, es interessiert euch uns nicht, wie ihr wählt. Dann hat die AfD tatsächlich irgendwann die absolute Mehrheit. Dass sie sie diesmal bekommt, glaube ich nicht, weil wir hatten eigentlich immer das Phänomen, dass die AfD vor den Wahlen, den Umfragen teilweise sogar hochgeschrieben wurde mit dem Aspekt, quasi die Gegenkräfte zu mobilisieren,
4: Nichtwähler zu mobilisieren,
3: damit die alle zur Wahl gehen. Das heißt, man muss davon ausgehen, die AfD wird stark abschneiden, aber sie wird etwas weniger haben als jetzt in den Umfragen. Und das heißt, nur wenn wir reinkommen, gibt es einen Wechsel.
4: Glauben Sie eigentlich, dass die CDU irgendwann kippen könnte, also die Brandmauer einstürzen lässt, um vielleicht der AfD NATO-Treue, Transatlantizismus abzuschöpfen, um dann mit ihr so eine Art Magdeburger Modell von rechts zu kreieren?
3: Sehen also, Sie da diese Chance? Wenn die CDU intelligent wäre, hätte sie das längst gemacht.
4: Sie sagen wäre, aber...
3: Weil diese Kräfte gibt es ja in der AfD auch. Mhm. Also es gibt in der AfD beides. Es gibt tatsächlich Leute, ich glaube auch, dass die das ehrlich meinen, die wirklich für eine andere Außenpolitik werben, auch für eine andere Energiepolitik. Aber es gibt natürlich die Transatlantiker, die sind ja ganz, die haben sie auch immer wieder artikuliert, die sind für Aufrüstung, die sind dafür, sich auf jeden Fall sozusagen an den Rockzipfel von Donald Trump zu hängen. Also da sitzen sie dann gemeinsam mit Herrn Merz. Also das ist ja gar nicht so, die AfD hat beides und man hat ihr bisher ermöglicht, weil man sie immer in die Opposition gedrängt hat, weil man sie immer ausgegrenzt hat, dass sie eigentlich völlig unvereinbare Positionen gleichzeitig vertreten kann auch. weil sie muss sich ja nicht bewähren. Und tendenziell in der Opposition setzt sich dann auch eher natürlich die Oppositionelle, also die Proteststimme durch. Wenn man sie eingefangen und integriert hätte, und ich meine, dieses politische System heute hat da enorme Mechanismen, ja. Das haben wir in Thüringen ja nun auch leidvoll erlebt, eine Partei quasi aufzusaugen und auch zu verändern dadurch. Natürlich würde das mit der AfD genauso passieren. Und zum Beispiel bei der ganzen Frage Sozialabbau. Ich habe mir mal das Rentenkonzept der AfD angeguckt. Das ist interessant, weil es gibt ja AfDler, die sagen, sie wollen das österreichische Modell. Das wollen wir ja auch. Würde ich sofort mit der AfD zusammen durchsetzen. Aber wenn man ihr Wahlprogramm anguckt, da steht das nicht drin, sondern da steht so ganz vage was drin von, auch Politiker sollen einzahlen, Selbstständige nicht. Bei den Beamten ist auch nicht so klar. Und dann steht was von Kapitalvorsorge und Aktienmärkten und all dem, wo sich BlackRock und Co. freuen. Also es gibt viele Positionen, bei Bürgergeld ja auch, die AfD sagt ja auch, Bürgergeld also muss weg. Nach einem Jahr Arbeitslosigkeit, Verpflichtung zu gemeinwohlorientierter oder gemeinnütziger Arbeit.
4: Die Kettensägen sozusagen.
3: Ja, und ich meine, das betrifft ja jetzt ganz viele Menschen, die zum Beispiel Industriearbeiter sind. Ich war gestern ja auch in Leuna, in diesem großen Chemiestandort, da geht die nackte Angst um. Ja. Und die sagen mir auch, bei der Energiepolitik jetzt, wenn die sich fortsetzt, ist da irgendwann nichts mehr. So, und das heißt, wenn man das AfD-Programm umsetzt, heißt das, diese Menschen würden nach einem Jahr Arbeitslosigkeit dazu verpflichtet, Facharbeiter, Ingenieure, dass sie die Grünanlagen pflegen müssen oder beim Pizzalieferdienst anheuern. Das kann nicht ernsthaft ein sinnvolles Programm sein. Aber es ist ein Programm, was mit der CDU kompatibel ist. Und deswegen... Ist das glaube ich schon, dass die CDU irgendwann das vielleicht machen wird, aber sie ist ja auch so verblendet und hat sich so in ihre Brandmauerlogik verrannt. Vielleicht wartet sie auch einfach, bis die AfD wirklich irgendwann die absolute Mehrheit hat. Ich weiß es nicht. Auf jeden Fall in Magdeburg wäre die Chance, CDU hin oder her, dass man ihr den Ministerpräsidenten wegnimmt, dass man eine vernünftige Person als Ministerpräsident durchsetzen könnte. Da würden wir natürlich dann auch mit der AfD
4: sprechen. Haben Sie jemanden vielleicht schon im...
3: Wir haben da Ideen, aber Sie wissen ja, wie das ist, wenn ich jetzt als BSW sage, wo wir noch darum kämpfen, in diesen Landtag zu kommen, das wäre unser Kandidat, dann ist der Kandidat verbannt.
4: Aber es ist ein Mensch aus der Kulturszene eher oder aus der Wirtschaft, was stellen Sie sich da vor?
3: Nein, also ich meine, zum Beispiel gibt es ja erfolgreiche, sehr geerdete Kommunalpolitiker, die auch ein bisschen zwar schon politische Erfahrung haben, aber eben nicht so abgehoben sind, in diesen politischen Apparaten noch nicht abgeschliffen sind, die noch wissen, was die Menschen denken. Also es sollte jemand sein, der auch parteiübergreifend Akzeptanz hat, also den ein CDU-Wähler und auch ein AfD-Wähler wahrscheinlich vernünftig findet. Das ist nicht ganz einfach, aber, oder auch natürlich ein BSW-Wähler, der, das ist natürlich die wir jetzt vor allem vertreten. Also sag mal, jemand, der schon, wird nie allen gefallen, aber vielleicht die Grünen Wähler dann nicht, aber die sind ja auch nicht so besonders stark. Aber sag mal, der schon in der Breite auch Akzeptanz genießt, weil diese Polarisierung, die wir jetzt erleben, die ist ja absolut schädlich. Also wir führen ja keine Diskussionen mehr mit Argumenten, sondern es wird ja nur noch diskutiert, der hat das gesagt und weil der Falsche ist, darf man das auf keinen Fall
4: so denken. Cancel Culture blüht an jeder Ecke.
3: Oder ja, was wir letztens in Sachsen erlebt haben. Ich meine, das geht ja auf keine Kuhhaut. Die Grünen bringen einen Antrag ein in den Landtag. geht um kleine Schlachtbetriebe, vernünftiger Antrag. Also sagen auch wir, selbst bei den Grünen, die wir nun wirklich gar nicht leiden können, wir stimmen zu. Das machen auch, wollten auch die Linken und das haben auch die AfD. So, dann kommt der Antrag durch, kriegt eine Mehrheit. Normalerweise wäre es so, wenn eine Partei aus der Opposition einen Antrag durchkommt, freut sie sich und sagt, hey, hier, super, was gewonnen. Aber nein, die Grünen gehen also in Sack und Asche und schämen sich, weil sie haben ja am Ende diesen Antrag natürlich mit den Stimmen von BSW und AfD durchgesetzt. Und der Gipfel war ja noch die Linke, die eigentlich diesen Antrag vernünftig fand, aber dann kurz vor der Abstimmung entschieden hat, dagegen zu stimmen, weil die AfD dafür stimmt. Also so bekloppt muss man erstmal sein, dass man sein eigenes Stimmverhalten letztlich nur noch daraus definiert, immer anders zu stimmen als die AfD. Und das sieht man jetzt ja auch im Bundestag. Ich meine, es wird, wenn wir nicht durch eine Neuauszählung reinkommen, das heißt, wenn es keine Neuauszählung der Bundestagswahl gibt, wird es in der ganzen Wahlperiode keinen Untersuchungsausschuss geben. Ja, bequemer kann man es der Regierung nicht machen.
4: Frau Wagenknecht, kommen wir auf die Landtagswahl nochmal zu sprechen. Es sind ja drei Landtagswahlen im Osten, neben Sachsen-Anhalt wird in Mecklenburg gewählt und hier in Berlin. Gehen wir davon aus, dass BSW kommt in allen drei Landtagen jetzt einziehen. Ist die Partei nicht dazu verdammt oder ist nicht das Schicksal der Partei, eine Ostpartei zu werden, also eine PDS 2.0, vielleicht der 90er Jahre? Sehen Sie das, diese Entwicklung, oder ist das einfach nur ein Hirngespinst meinerseits?
3: So. Naja, schauen Sie sich die Ergebnisse der Bundestagswahl an. Wir haben mehr Stimmen natürlich im Westen als im Osten. Wir haben aber im Osten einen größeren Anteil. Ja. So, aber trotzdem haben wir sehr, sehr viele Menschen in den alten Bundesländern, die uns gewählt haben. Und aktuell ist es natürlich so, dass wir im Westen auch deshalb verlieren, weil wir dort überhaupt nicht mehr vorkommen, auch medial nicht. Das ist im Osten noch ein bisschen anders. Und natürlich ist es ein enormer Rückschlag für uns gewesen, dass wir nicht mehr im Bundestag sind. Also deswegen ist jetzt schon der Schritt, dass wir in die Landesparlamente kommen, jetzt diese drei Wahlen erfolgreich bestehen. Das ist natürlich ein Meilenstein für die weitere Existenz des BSW. Also darf man sich nichts vormachen.
4: Ist ein Schicksalswahlen, würden Sie sagen?
3: Ja, man soll jetzt nicht dramatisieren, aber wir haben im Osten ein enormes Potenzial. Also ich merke das ja, wenn ich im Osten unterwegs bin, wie mich die Leute ansprechen, wie viel Sympathiebekundung ich bekomme. Das ist, ich meine, natürlich gibt's auch im Westen oft nette Menschen, die mich auch sehr freundlich ansprechen, aber es ist im Osten wirklich nochmal anders. Und wenn wir das vermasseln, die hohen Zahlen, die wir dort hatten, noch vor 2 Jahren, Sachsen-Anhalt, 16% Umfragen. Und das war nicht Potenzial, das waren ja sogar damals Wähler. Also die haben gesagt, wir wählen sie. Das Potenzial war ja noch viel größer. Wenn wir das vermasseln, dann wird es sehr, sehr schwer. Und wenn wir aber in diesen Landtagen sind, ja, dann haben wir erstmal 6 Landesparlamente, 6 Landtagsfraktionen. Dann kämpfen wir ja weiter dahin, das ist ja jetzt, liegt ja immer noch beim Verfassungsbericht, dass es eine Neuauszählung gibt. Natürlich wäre das jetzt dann der absolute Durchbruch, wenn wir jetzt dann auch, wenn sich herausstellt, wovon ich überzeugt bin, dass wir wirklich auch von mehr als 5% der Wähler gewählt wurden. Nur dafür muss man halt nachzählen und auch das Verfassungsgericht dem nachgibt, weiß man nicht, weil...
4: Ist noch offen,
3: die Frage. Es ist jedenfalls offen. Ja. Dann ist auch klar, dass wir natürlich bundesweit wieder eine andere Ausstrahlung haben. Aber auch über den Osten, ich meine, die AfD hat es damals so gemacht, der Osten ist einfach, es gibt da weniger festgelegte Wähler. Und deswegen ist es für eine junge Partei im Osten immer leichter, weil die Menschen flexibler sind, weil sie etwas offener auch sind und weil es nicht vor allem bei der Generation Ü60 oder Ü70 so viele Wähler gibt, die quasi, glaube ich, ihr Leben lang die gleiche Partei gewählt haben, nämlich CDU oder SPD, und das auch bis ins Grab machen werden, egal was diese Parteien tun.
4: Richtig. Wenn man die Hochburgen der Partei besucht, im ländlichen Raum, in Mecklenburg zum Beispiel, Mecklenburgische Seenplatte, der größte Landkreis Deutschlands, da merkt man, das sind wirklich Menschen aus allen sozialen Schichten, vom Industriearbeiter bis zum Arzt, die dort beim BSW eine politische Heimat gefunden haben. Ich selbst habe mal hingesehen, dass der CDU-Bürgermeister dort ein Grußwort hält, wenn das BSW einen Landesparteitag abhält. Mhm. Das wird man im Westen ja auch nicht so erleben, nicht wahr? Ist dieses Bild vom Osten als abgehängt und demokratiefeindlich, wie es gerne gezeichnet wird, nicht eigentlich falsch, wenn man sich diese Realitäten auch vor Augen führt, wie sie dort stattfinden? Oder kann man vom Osten vielleicht sogar was lernen noch diesbezüglich?
3: Ja, also ich fände wirklich gut, wenn wir zum Beispiel in Sachsen-Anhalt ein neues Demokratiemodell durchsetzen könnten im Sinne einer Koalition, die nicht einfach nur aus Parteilogiken entsteht. Also das wäre ja interessant und das wäre ja was Neues. Und demokratiefeindlich, ich meine, das erzählen uns ja die Demokratie ständig mit Füßen treten. Also wenn ich immer höre, also unsere Demokratie muss verteidigt werden und dafür müssen wir sie erstmal abschaffen, so ungefähr. Also weil sie machen ja lauter Dinge, die untergraben ja die Demokratie. Also wenn man die Meinungsfreiheit einschränkt, den Meinungskorridor, die freie Presse, auch da immer enger das Limit setzt, das ist ja alles etwas, was wir zurzeit erleben. Und das ist ja nicht demokratisch, sondern das ist Demokratieabbau. Man könnte sogar sagen, das sind autoritäre Tendenzen. Dafür braucht es ja keine AfD. Die haben wir bei der CDU, die haben wir bei den Grünen, bei der SPD ganz massiv, auch bei den Linken. Das ist ja, ich meine, auch die Einäugigkeit. Also Sie sehen, nehmen wir zum Beispiel die ganze digitale Welt, die sozialen Medien. Da wird kritisiert, zu Recht, dass diese großen Konzerne natürlich auch eine bestimmte Ideologie mitbringen, dass ihre Algorithmen manipulieren, dass sie die Menschen auch in eine bestimmte Richtung beeinflussen wollen, überwachen. Das ist alles richtig, das zu kritisieren. Aber gleichzeitig die EU-Zensur, nämlich den Digital Services Act, der ja einen massiven Einfluss und ein massives Eingreifen in die freie Meinungsäußerung der Menschen ist und natürlich eine richtige offene Zensur. Ja. Das nicht zu kritisieren, sondern sogar gut zu heißen, wenn das Leute machen, die mir dann erzählen, sie wollten die Demokratie verteidigen, dann muss ich sagen, das sind Heuchler.
4: In Frankreich, in der Soziologie, spricht man schon von einem autoritären Liberalismus. der vertikal zwar noch die bürgerlichen Rechte erhält, aber horizontal schon nicht mehr sozusagen. Hätten Sie sich das einmal vorstellen können, seit Sie Bundesbürgerin sind zumindest, dass mal ein Journalist von der EU sanktioniert wird, wie hier in Berlin Hüseyin Dögürm, und der wirklich nicht mal am, sondern unterhalb des Existenzminimums vegetiert, dessen Konto der Mutter heute auch noch gesperrt wurde.
3: Das ist unglaublich.
4: Und kein Aufschrei der sogenannten bürgerlichen Mitte. Ist das nicht erstaunlich? Also, dass da so wenig.
3: Ja, es ist erschreckend. Ja. Es ist richtig erschreckend. Also, ich meine, unsere EU-Abgeordneten haben ja auch ein Gutachten dazu in Auftrag gegeben, das ganz klar sagt, das widerspricht allen Rechtslagen in der EU. Das widerspricht natürlich auch dem Grundgesetz. Also, ich meine, sippenhaft. Wo sind wir hier? Das ist ein Umgang mit Oppositionellen, wie wir es aus schlimmsten Diktaturen kennen. Und also wenn man sich vorstellt, also sowas würde in Russland passieren oder meinetwegen in der Türkei, da passieren ja auch so Sachen, da kommen Leute ins Gefängnis und da regen wir uns immer ganz groß auf. Aber was man mit diesen Menschen macht, also mit Herrn Dogro, auch mit Herrn Both, das sind ja jetzt die beiden, die innerhalb der EU betroffen sind und damit am schlimmsten betroffen, die werden ja quasi wirtschaftlich vernichtet, für vogelfrei erklärt. Eigentlich zwischenzeitlich war es ja bei Herrn Dogo so, da waren alle Konten gesperrt. Der konnte seine Kinder nicht mehr ernähren, mitten in der EU, und keiner schreit auf oder die wenigsten.
4: Also, das ist auffällig eigentlich.
3: Also wir haben immer wieder versucht, aber da merkt man auch, wie die Presse das blockiert. Also wir haben ja wirklich immer wieder versucht, auch in der Presse auf diesen Skandal aufmerksam zu machen. Und es gibt einige wenige unabhängige.
4: Die Berliner Zeitung.
3: Zeitung zum Beispiel hat viel dazu gebracht. Aber die große Mainstream-Presse, der öffentlich-rechtliche Rundfunk, schweigt es komplett tot.
4: Frau Wagenknecht, kommen wir einmal noch kurz auf die Außenpolitik zu sprechen. Die Zeit eilt leider davon. Sie haben heute noch einen Termin in Berlin-Schöneberg. Die außenpolitische Lage ist immer noch angespannt. Wir haben Israels und Amerikas Krieg am Persischen Golf. Wir haben den anhaltenden Krieg in der Ukraine. Was halten Sie eigentlich von Vorstößen, wie Gerhard Schröder als Vermittler einzusetzen aufgrund seiner persönlichen Beziehung zu Wladimir Putin? Ist das abenteuerlich oder ist das für Sie ein realistischer Vorschlag?
3: Es ist auf jeden Fall ein Zeichen dafür, dass Russland verhandeln will. Also das ist ja wirklich immer wieder eine Art ausgestreckte Hand. Und selbst, also natürlich wäre Schröder eine kluge Idee, weil er einen Zugang zu Putin hat und weil er gleichzeitig einer Partei angehört, die in Deutschland in der Regierung sitzt. Also das müsste man ja nicht mal an die große Glocke hängen, wenn man einfach nur ausloten wollte, wie kommen wir wieder ins Gespräch, ja, das wäre ja genial. Aber selbst wenn man jetzt Schröder nicht will, dann hätte man halt jemand anders benennen können, der zumindest auch einen Zugang hat. Also Herrn Kiesewetter sollte man jetzt nicht hinschicken, ich glaube, der wird mit dem Fußtritt wieder rausgeworfen.
4: Frau Strack-Zimmermann
3: und die auch nicht, aber es gibt ja schon Menschen, die vielleicht oder sicherlich noch einen Zugang auch haben. Also wenn man es wollte, und das Schlimme ist wirklich, und das Entsetzliche auch, diese Bundesregierung und der Merz, sie wollen es gar nicht. Und es ist saugefährlich. Also einerseits gucken jetzt natürlich, glaube ich, die meisten eher in Richtung Iran, weil uns das natürlich auch wirtschaftlich massiv gefährdet. Straße von Hormuz, jetzt fangen teilweise wieder Kampfhandlungen an. Keiner weiß, gibt's ein Abkommen, gibt's nicht. Natürlich ist das auch beängstigend, auch wenn das dort wieder eskaliert. Das ist hochgefährlich und die Menschen im Iran haben ja auch Angst, schlicht und ergreifend. Und also das ist schlimm. Und ganz schlimm, aber es ist auch, sag mal, was sich zurzeit in Russland und in der Ukraine tut, das ist bei vielen gar nicht so auf dem Radar. Wir taumeln wirklich wie die Schlafwandler in einen Krieg und wir stehen gar nicht so weit weg. Weil in Russland gibt es natürlich jetzt eine Debatte darüber, das kann man, wenn man ein bisschen sich kundig macht, durchaus verfolgen. Der Putin steht unter Druck, dass er zu lasch ist. Also es haben sich ja alle gefreut wieder, die Mainstream-Medien, Putins Werte sinken. Wenn man genau hinguckt, ja, warum sinken die? Weil er unter Druck steht von Leuten, die sagen, wie viel will der sich noch vom Westen gefallen lassen, ehe er zurückschlägt.
4: Und es kann ein Hardliner an die Macht kommen, noch schlimmer.
3: Die fordern, dass er jetzt dem Westen, ich meine, die Russen haben ja immer wieder gesagt, rote Linien. Und die Ukraine und der Westen haben sie immer überschritten. Also das heißt, inzwischen wird mit westlicher Technologie, mit westlichen Waffen in Russland Krieg geführt. Und wenn 21 junge Menschen in einem Studentenwohnheim ums Leben kommen, weil die Ukraine es angreift, mit Drohnen, mit deutscher Technologie und dieser Krieg in Deutschland und in NATO-Gebiet logistisch gesteuert wird, wenn Drohnen inzwischen, sagen die Russen, über baltisches Gebiet fliegt, um dann in Russland einzuschlagen, dann ist die NATO so nah und so direkt in diesem Krieg inzwischen, dass natürlich irgendwann die Oberhand bekommen werden, diejenigen, die sagen, ja, jetzt müssen wir doch mal den Westen zeigen, dass wir uns das nicht mehr gefallen lassen.
0: Fast komplett in der kleinen Audiodatei Ramon Schack mit Sarah Wagenknecht. Auch schön zu sehen, wie clever Sarah Wagenknecht geworden ist.
1: Ich hätte natürlich tausendmal lieber mein Leben in der DDR verbracht, als in dem Deutschland, in dem ich jetzt leben muss.
0: Wo findet sie die Notbremse nicht? Heute, wo wir in den Konflikten stecken, vor denen sie uns in der DDR gewarnt haben. Die Konflikte aus der Zeit, die zur DDR geführt haben, deren Lehre sie war. Und für die Erzählung der DDR engagieren sich auch nun eher rechte Kräfte.
5: Ich schlage vor, das Glas zu heben.
6: Was wäre die Vision 2026 ohne eine gemeinsame Simson-Ausfahrt? Deswegen sehen wir uns hier und fahren gemeinsam Seite an Seite nach Tangermünde, meiner wunderschönen Heimatstadt hier in Sachsen-Anhalt. Es ist nicht die einzige Ausfahrt, es ist die erste, also seid mit dabei. Wir planen aber bis zu 4 in ganz Sachsen-Anhalt, vielleicht sogar noch mehr. Und das ist übrigens meine KR51-1 von 1975. Die habe ich mir damals mit 17 Jahren gekauft, um damit zur Lehre zu kommen, so wie sich es damals gehört hat. Also, wir sehen uns zur ersten gemeinsamen Simson-Ausfahrt 2026 hier in Sachsen-Anhalt.
0: Im Wahlkampf Ulrich Siegmund auf seinem in der DDR gebauten Zweirad, das so zum Statussymbol in der DDR verklärt wird. Ihr Erzähler wollte in der DDR überhaupt kein Auto haben, war damit auch kein Einzelfall. Es gab öffentliche Verkehrsmittel, die einen fast für lau an jeden Ort brachten. Für mich war das gelebter Umweltschutz, wie eben auch die Tatsache, man braucht nur 2 Paar Schuhe, 3 Hosen und 5 Pullover. Und den Kühlschrank wechselt man aus, wenn er kaputt ist. Meinen habe ich gekauft 1992. Aber dass es umweltbewusstes Denken in der DDR gab, darf natürlich niemand wissen. Und auch der junge Mann auf dem Moped wird es nie erklären. Schwungvoll wie er ist, wird er danach eher die Hits der 70er, 80er und 90er spielen.
7: Hi, this is Philip Wright. 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
0: Demnächst im Interview hier in der kleinen Audiodatei. Der Sänger von Paper Lace, Lennon mit Schlager, dessen The Night Chicago Died, wurde 1995 eingesetzt von Heiner Müller für Bertolt Brechts Arturo Uy. Und wären wir alle näher an Brecht, hätten dieses Stück im Kopf, anstatt uns mit Ballspielen zu betäuben, die natürlich Teil der psychologischen Kriegsführung sind, bekämen wir das Erbe der DDR vielleicht auch von Linken erzählt. Diese aber sind längst auf Abwägen.
9: Das Problem sind Männer.
0: Und tun somit mehr für die Sache des Krieges als Kriegstreiber beruflicher Art, die ja zum Kapitalismus zwingend dazugehören, da der Krieg ja ein Geschäftsmodell ist, welches gesetzmäßig angewandt, wenn andere Geschäftsmodelle nicht mehr funktionieren. Und welche das sind, darüber wird ja berichtet. Aufgabe von Linken wäre auch Aufklärung, wenn die Tagesschau dadaistische Berichte verfasst. Europäer und Ukraine fordern Putin zu Verhandlungen auf. Sein Täterpublikum, wer sich für 20 Euro im Monat freiwillig belügen lässt, ist Täter. Belügt man mit der Unterstellung, die russische Seite, die als einzige durchweg Verhandlungen angeboten hat, wolle nicht verhandeln. Deutschland, Frankreich, Großbritannien und die Ukraine trafen einander. Auf dem Bild Regierungschefs, die in ihren Ländern vor verheerenden Umfragewerten stehen. Der kleinste von ihnen hätte längst Neuwahlen stattfinden lassen müssen.
10: Give us a credit.
0: Wäre so wahrscheinlich gar nicht mehr im Amt.
10: Hundreds of thank you.
0: Aber auch Europäer, Ukraine und Putin. Als Europäer missverstehen sich Merz, Starmer und Macron, Vertreter Westeuropas. Die Ukraine, auch ein europäisches Land, Vertreter Zelensky, aber auch Putin. Russland ist europäisch, asiatisch, kulturell aber europäisch. Der größere Teil, der bevölkerungsreichste, liegt in Europa und ist, wer sich nicht Geografie verweigert, auch das größte Land Europas und das bevölkerungsreichste. Das alles dialektisch gedacht besagt, dass wir hier einen innereuropäischen Konflikt haben, der, ich denke, das ist nicht falsch, von außen, also über die USA, in Europa getragen wurde. Aber ohne Wahrheiten können keine Schlüsse gezogen werden. Und so ist dann vielleicht Ballspiel und danach Krieg.

0: 131. Germany 104.
1: Und Frank-Walter Steinmeier ist für Spiele 2036 Olympia in Deutschland. Oh, 36 schon wieder. Heil!
2: Und über allem steht ein Fixstern.
1: Muss man zum zweiten Teil der Roger Köppel Extravaganza mit Wladimir Solowjow ein zweites Dossier machen? Ja.
3: Und nun das Dossier.
1: Wäre es besser gewesen, die Weltwoche hätte klassisch synchronisiert bzw. untertitelt? Ja, ich lade mir das ja immer runter, auch zwecks Archivierung. Gut, ob ich es bis zur Beerdigung alles perfekt hinbekomme, aber ich tue mein Bestes. YouTube-Übersetzung ist aber so eine Sache. Nach jedem Werbespot muss man sie neu einstellen, bevor mir jetzt jemand einen Werbeblocker anbietet. Das neue Axe soll gut riechen und Anheuser-Busch mag ich sehr. Das Bad, schön, dass Fußball-WM ist. Eine Sache gleich hervorgehoben, Solowjow arbeitet mit künstlerischen Mitteln. Sein fast Schlusswort hier zum Beginn.
4: On the February of 24th, 2022, Wladimir Solowjow, who loved Europe, America, cars, enjoyed Lago di Como and everything around it, who was a man of the world, died. And Wladimir Solovyov, who is a warrior and who is fighting for his motherland, started living in the same
1: am 22. Februar 2022 starb Wladimir Solovyov, der Europa liebte, Amerika, Autos, der den Koma See genoss und alles drumherum. Er war ein Weltmann, er starb. Und Wladimir Solowjow, der Krieger, der für seine Heimat kämpft, begann im selben Körper zu leben. Und unser Roger Köppel von der Schweizer Weltwoche sitzt im zweiten Teil noch vertrottelter, ich will höflich bleiben, auf seinem Stuhl als beim ersten. Sehr deutlich wird, dass auch er, wie viele andere Alternative, sich in den vergangenen 35 Jahren nicht 5 Minuten mit den russischen Dingen befasst haben, dann irgendwann, als der eigene Kittel begann zu brennen, Aufwachzuckungen verspürten. Vor dieser Entwicklung habe ich vor über 15 Jahren gewarnt, auf kleinen Bühnen. Dann werdet ihr die Russen verstehen. Heute weiß ich, man wollte das nicht und bekommt jetzt das, was man verdient, in Gestalt von Solowjow, dem ich hier atemberaubende Qualität anheimgebe, die sich auch in den Kommentaren weitestgehend spiegelt. Versprochen hatte Köppel im Vorfeld scharfe Kritik an Israel, die fehlt nun komischerweise, unter Umständen Rücksprache mit Tel Aviv. Vieles, was wir hier erleben werden, ist im Slogan unseres Jürgen Eger verdichtet, den er eigentlich auch noch als Jingle produzieren wollte. Westficken verblödet. Aber beginnen wir langsam. Köppel fragt, wie viel Schlaf hat Solowjow täglich?
4: From 4 to 5.
1: 4 bis 5, wenn es geht. Aber ich habe meinen eigenen kleinen Weg gefunden, den Schlaf im Auto nachzuholen. Wir zeichnen das jetzt ja nach einem langen Arbeitstag auf. Morgens ihre Sendungen, dann trafen wir uns, dann ihre Abendsendungen, jeden Tag stundenlang, was treibt sie an? Nun zunächst mal, ich liebe es, ich genieße es enorm. Was genau, fragt Köppel, genießen Sie? Ich genieße es, mit Menschen zu reden, ich liebe Menschen. Ich bin fasziniert von Menschen und ich denke, Politik ist die letzte Shakespeare-artige Emotion, die es auf dieser Welt gibt. Nur Politik, alles andere ist nichts. Es ist so tragisch, so intensiv, aber unglaublich faszinierend.
4: Only politics, everything else is nothing.
1: Köppel fragt, mögen Sie eigentlich Menschen? Denn nach dem ersten, ich liebe Sie, Solowjow, ich liebe Sie. Und Köppel gleich rein, außer wenn Sie Europäer sind. Hier offenbart sich der im Köppel konservierte, ja, leider muss ich das auch sagen, Menschenhass gegenüber den Russen. Eine Variation des, sie sehen aus wie Menschen, sind aber keine, den eigenen fehlenden Intellekt dem Russischen gegenüber zuzuschieben. Viele Ostdeutsche kennen das sicherlich auch. Im Diskurs mit Westdeutschen ist mir fester Bestandteil in hiesiger DNA. Solowjow, komm schon, das ist so ein hässliches Stereotyp von euch. Und das war immer so, weil tief darunter steckt, ihr seid Russen, ihr seid keine normalen Menschen, ihr hasst alles, ihr seid einfach das pure Böse und zwar grundlos, irrational böse. Kommt schon, Leute. Wir lieben die Menschheit. Im Grunde genommen sollte die Menschheit Russland dankbar sein für die menschenfreundlichste Literatur. Dostojewski, Tolstoi, Tschechow, Puschkin, der für den russischen Charakter extrem wichtig ist. Wir lieben Menschen. Aber unsere Liebe ist völlig anders als eure Definition von Liebe. Unsere Liebe, unsere, ist nicht egoistisch. Sie ist viel mehr als Bewunderung, Begehren, Sex. Viel mehr als

0: das. Deshalb, wenn wir Freunde sind, sind wir Freunde. Wir geben euch alles. Und wenn wir Feinde sind, lieben wir euch trotzdem. Wir foltern euch nicht. Das sind wir nicht. Aber aus eurer Sicht sind wir hässliche russische Kosaken. Tötet sie alle hässlich und nicht wahr. Selbst als wir Paris 1814 eroberten, haben wir in jedem Restaurant bezahlt. Frankreich. Lernen mit Schlager eine Wortspielzumutung von Blackfoes.
1: There are different ways of using nuclear
0: bombs. Und flugs kommen wir zur Bombe mit dem A. Es gibt verschiedene Arten von Atombomben. Taktische Atombomben würden dazu führen, dass Europa schwer leidet. Nicht zur Auslöschung Europas, aber es wäre ein Zeichen. Zunächst wurden taktische Sprengköpfe von Amerikanern entwickelt, um sowjetische Panzer aufzuhalten, die aus Ostdeutschland tief nach Europa vorrücken sollten. Und erst dann haben wir geantwortet, was wird passieren? Europa hat nicht genug Atomkraft, weder Frankreich noch Großbritannien. Sie haben nicht genug Raketen, Flugzeuge, U-Boote. Wir haben ein Vielfaches an taktischen Atomwaffen. Ihr erwartet also, dass die Amerikaner kämpfen. Seid ihr sicher, dass Amerikaner für Europa sterben würden? Ihr wolltet sie nicht mal im Iran unterstützen. Seid ihr sicher, dass Amerikaner für eure Dummheit bezahlen? Trump hat gesagt, der Krieg in der Ukraine ist nicht unserer. Er ist eurer. Eure Schuld, eure Verantwortung. Sie wollten nicht mitmachen. Aber dann erwartet ihr, dass Russland nicht zurückschlägt? Sie sollen einfach sterben für die weißen Menschen? Noch so ein Kipling-Unsinn. Die Bürde des weißen Mannes Europas. Also 500 Millionen Europäer kommen und vergewaltigen Mutter Russland, nehmen alle Schätze, zerstören alles. Und wir sollen sagen, aber ihr Russen, ihr dürft uns nicht mit Atomwaffen zerstören? Kommt schon, wir sind pragmatisch. Wenn ihr glaubt, ihr könnt in unser Land kommen und wir kämpfen so wie gegen die Ukrainer, dann seid ihr verrückt. Wir werden eure militärischen Kapazitäten zerstören mit allem, was wir haben. Wenn ihr nach taktischen Atomwaffen nicht versteht, greifen wir zu viel stärkeren Lösungen.
1: So Russia shouldn't be suicidal. So we will kill Russia and Russians will not retaliate. But of course... Of course we won't retaliate, of course. We will just go and die for the sake of white people, yeah? Yet another one Kipling style. Bullshit. Yeah, the burden of the white man. Yummy. So there are 500 million Europeans that will go and rape Mother Russia. We'll take all the treasures, we'll demolish it, and we'll say, but you Russians, you shouldn't destroy us with your nuclear power. Come on, guys, we're not suicidal.
0: Macht schon Spaß, ihm auf Englisch zuzuhören.
1: You will not survive this war. You will never ever be able to win in this war. If you start this war, you're gonna lose.
0: Ihr werdet diesen Krieg nicht überleben, wenn ihr ihn startet, werdet ihr verlieren. Offen gesagt, zu dieser Einschätzung gelange ich auch.
1: Who told you that they have even zero analytic capacity to analyze Russians? Long time ago, there was little funny guy, Sigmund Freud, who suddenly decided that he's not just a great specialist in optics and in eyes, eye doctor, but probably he can go into psychoanalyst. And there's no one even single case where he actually cured anyone. And after he worked with a couple of Russian clients, actually all of them were Jews by nationality as well as I'm, he came up with this great idea of ambivalent Russian soul. That's so cute. Usually when there's something you cannot understand, you find funny terms to describe it in the way that no one else would understand it as well.
0: Auch das habe ich mal so gelassen, jetzt die Übersetzung. Ich liebe Europa, das ist ihre ironische Präzision. Das Problem mit vielen Europäern ist, null analytische Fähigkeit haben, Russen zu verstehen. Es gab mal einen lustigen kleinen Kerl, Sigmund Freud, der plötzlich entschied, nicht nur Augenarzt zu sein, sondern auch Psychoanalytiker. Es gibt keinen einzigen Fall, in dem er jemanden geheilt hat. Und nachdem er mit ein paar russischen Klienten gearbeitet hatte, alle jüdischer Nationalität, wie ich, kam er auf diese großartige Idee der ambivalenten russischen Seele. Süß! Wenn man etwas nicht versteht, erfindet man lustige Begriffe, die es auch niemand anderem erklärt. Mehrfach verweist Solovjov auf jüdische Nationalität, nicht Glauben. wird, glaube ich, von Köppel nicht ganz verstanden. Zum Ego der Europäer.
1: You guys decided to forget history.
0: Ihr habt beschlossen, die Geschichte zu vergessen. Null Respekt vor unserer Geschichte. Köppel fragt nach, wer ist ihr? Nicht die Europäer an sich. Jedes Mal, wenn ich mit ihnen spreche, spreche ich durch sie hindurch zu den europäischen Führern. Wenn sie über Ego-Kompensation reden wollen, schauen sie die baltischen Staaten an, schauen sie Kaja Kallas an, aus einer hochrangigen sowjetischen Familie. Sie kam aus der sowjetischen Elite, sie hat ihr Bestes verraten. Schauen sie Selenskyj an, aus einer ganz normalen jüdisch-sowjetischen Familie. Er hat seine jüdischen Wurzeln verraten, weil er jetzt die schlimmsten Feinde der Juden verehrt. Nazi-Verbrecher. Die meisten europäischen Politiker drogen, kinderlos, die müssen kompensieren. Ich habe nichts zu kompensieren. Ich liebe meinen Job. Meine Mutter lebt. Mein Vater lebt. Sie sind stolz auf mich.
1: My mom is alive. My dad is alive. And they're proud of you. Hundreds
0: of thank you. Lofjow macht hier einen Stich. Figuren wie Selenskyj und Kallas sind zumindest ob ihrer Biografien auffällig. Ich bringe ein den Begriff Negativauslese und einen weiteren O-Ton.
1: From 2014. Open your papers. Every single day. There's bullshit, insult and lies. That's what you do all the time. In all your misfortunes, it's Russians' fault. If someone died from heart attack, it's Russian poison. If someone is killed, oh, those Russians. If you find your wife with a guy, oh, that's Russian guy. If there is a guy who's, oh, that's Russian bitch. That's Putin girl that made it. You have fucked up basically fucked up brains. Just admit it.
0: Ich übersetze seit 2014. Öffnet eure Zeitungen jeden Tag. Schwachsinn, Beleidigung und Lügen. Das macht ihr die ganze Zeit. An allem sind die Russen schuld. Wenn jemand an einem Herzinfarkt stirbt, russisches Gift. Wenn jemand getötet wird, die Russen. Wenn du deine Frau mit einem Typen findest, der Russe. Ihr habt im Grunde völlig verblödete Hirne. Gebt es zu. Ich geb's zu, hier vor ein paar hundert Leuten, wenn es nicht so ernst wäre, wäre es wirklich lustig.
1: I paid for everything.
0: Ich habe für alles bezahlt. Und die Europäer haben mich grundlos beraubt. Soll ich sie respektieren? Sie respektieren nicht ihre eigenen Werte. Sie haben Sanktionen gegen mich verhängt, weil ich ukrainische Nazis benannt habe. Ist es das erste Mal, dass ein antifaschistischer Jude von Europäern beraubt wird? Das ist ziemlich normal für die europäische Geschichte. Und kommen Sie mir nicht mit diesen verdammten Spielchen. 27 Millionen wurden getötet. Und wenn ich jemanden mit Nazi-Tätowierungen sehe und dieses Nazi-Slava-Ukraini höre, das war der Nazi-Ruf. Und wenn mir jemand sagt, Bandera und Juchewitsch waren nicht so schlimm, erzählen Sie mir nicht diesen Schwachsinn.
1: 27 million been killed. And when I see a person with Nazi tattoo, and when I hear this Nazi Slava Ukraine, that was Nazi salute of Ukrainian Nazi. And when someone is trying to tell me, well, come on, Bandera and Juchewitsch were not that bad, yeah, fucking right.
0: Meine Zustimmung zu Solovyov hier vollumfänglich spricht von einem Memorandum israelischer Historiker aus dem Jahr 2022. Etwa 300 haben unterschrieben. Dieses besagte Russlands Verwendung der Wörter Genozid und Nazi sei eine Verzerrung der Geschichte. Ein Missbrauch der Shoah. Solovyov scharf. Wer zum Teufel sind die, um das uns zu sagen? 6 Millionen Juden, 27 Millionen Sowjetmenschen, ist deren Blut heiliger als unseres? Wer hat die Juden gerettet? Der sowjetische Soldat. Wie können diese Leute uns sagen, was richtig ist? Sie sagen, Melnik Bandera und Juchewitsch seien Nazis. Sie wissen, was Babinjar bedeutet. Und als sie nach Kiew kamen und Babinjar besuchen wollten, mussten sie durch Straßen, die nach den Mördern meines Volkes benannt sind. Was wissen Sie über unser Leid? Ja, 6 Millionen von uns wurden getötet. Ich bin Jude, aber ich bin sowjetischer Jude. Israel existiert dank sowjetischer Soldaten und Stalin. Deshalb ist der Sieg des sowjetischen Volkes ein religiöser Feiertag in Israel. Aber wenn mir jemand sagt, was Russland tut und was richtig und falsch ist, kommt mit mir nach Kursk. Und als Selenskyj vor Melniks Umbettung kniete, gaben Juden in Israel eine Erklärung ab. Oh, das ist schlecht, das sollte nicht sein. Genozid? Juden haben kein Monopol darauf zu entscheiden, was Genozid ist.
1: Fucking German politician opened his dirty mouth to say that it is funny, Russian and genocide in one sentence. What kind of response do you think he will get from us?
0: Wenn so ein verdammter deutscher Politiker sein dreckiges Maul aufmacht, welche Reaktion erwartet er? PS, die Erklärung zur Umbettung von Melnik von jüdischer Seite ist zu finden auf der Gedenkstätten-Webseite Yad Vashem. Köppel fragt, warum Solovjov die Stimme erhebt. Dokument mir schon eine Art Wohlstandsverwahrlosung, die zum Beispiel Heinz-Rudolf Kunze an Linken dokumentiert hat, als er noch klug war.
2: Ich bin gegen den Frieden. Ich bin für ungebremste Aufrüstung, nuklearen Showdown und die vollständige Vernichtung der zivilisierten Welt.
0: Pathologisch ganz interessant, damals Kunzes Kritik an den Linken, wobei er heute ja wahrscheinlich fast auf dem Trip ist.
2: Die erste LP total unabhängig, überparteilich, eigene Firma, eigener Vertrieb, gewissermaßen romantischer Frühkapitalismus, Robert Owen, hahaha. Die zweite wird dann aber doch nach gründlicher Prüfung aller Umstände, du, ich habe gewaltig mit mir gekämpft, Meditation bei Minimalmusik und wochenlangem Cognac-Schwenken vor der Ostberliner Lenin-Gesamtausgabe bei den Giganten gemacht.
0: Und auf Labels, Konzern, zugehörig dem militärisch-industriellen Komplex, sang man dann vom Frieden. Man kann sagen, wenn es ein bisschen Frieden war, ja fast noch ehrlich.
3: It's both a pleasure and a privilege.
0: Aneinander gerät man bei Stalin und geschichtlichen Dingen. Köppel sonst auch gern mit großer Geste formulierend. Die Geschichte schreiben die Sieger. Lässt das in grotesker Widersprüchlichkeit bei der russischen oder sowjetischen nicht zu. Zu Stalin möchte ich mich hier nicht äußern. Nur so viel. Er hat Hitler bezwungen. Hätte er das nicht? Was wäre denn dann gewesen? Statt 6, 12 Millionen Juden durch die Esse? Statt ein Drittel Weißrussen abgeschlachtet? Zwei Drittel? Solovjov hat zumindest Leute in der Familie, die es miterlebten.
1: My family came from Ukraine.
0: Meine Familie kam aus der Ukraine. Mein Großvater war einer der Juden, die das überlebt haben. Meine Großeltern überlebten und gingen vor dem Zweiten Weltkrieg nach Kharkov, um am Luftfahrtinstitut zu studieren. Ich kenne diese Geschichte sehr gut. Es ist Teil meiner Familiengeschichte und es war tragisch. Gleichzeitig starben auch in den USA Menschen während des großen Hungers.
1: What it has to do with Gulag?
4: The Bolshevik system was a totalitarian system which killed millions. And that, my point was the following.
1: And it's absolute. And you have to. How many?
0: Köppel mit vulgärsten Antikommunismus, in dem mir der Faschismus konserviert ist, offensichtlich auch in der Schweiz, die ja auch ihren Schnitt gemacht haben. Köppel, das bolschewistische System, auch allein der Begriff, war totalitär. Solovjov, wie viele? Wie viele Millionen? Kennen Sie das Schwarzbuch des Kommunismus? Köppel, Solovjov, hören Sie auf mit diesem Schwachsinn, nennen Sie mir Zahlen. Wie groß war die Bevölkerung Russlands am Ende des Ersten Weltkriegs? Im Bürgerkrieg starben 10 Millionen. Im Zweiten Weltkrieg 27 Millionen, das sind 37 Millionen in weniger als 30 Jahren. Wie viele starben im Gulag? Wenn man alle Zahlen addiert, wie wuchs dann die Bevölkerung jedes Jahr? Warum wendet er nie mathematisches Denken auf diesen Unsinn an? Köppel mit der erwartbaren Westgurke. Kennen Sie Solzhenitsyn, Alexander? Solovjov, Asik, Isajewitsch, Solzhenitsyn. Noch so ein kleiner Kerl ohne Bildung, der den Krieg überstand und seinen weltberühmten Ein Tag im Leben des Ivan Denisowitsch veröffentlichte, nie genug Archivzugang hatte und dann sein Vermögen in der Literatur machte.
1: Alexander Isajewitsch Solzhenitsyn, yet another little guy with zero education. Okay. Who passed the war, who became well-known author, and who, thanks to Fadeev, managed to publish his world-famous story «Один день из жизни Ивана Денисовича».
0: Mit zunehmender Einfalt wackelt Köppel auch beim Englisch.
1: Soviet Union is my motherland.
0: Solovjov erinnert an unsere Verbrechen. Wie viele Menschen hat der Kapitalismus getötet und wie viele der Sozialismus? Afghanistan, Irak, Libyen, Syrien. Wie viele Menschen haben die kleinen belgischen Jungs in Afrika getötet? Er bekennt, die Sowjetunion ist meine Heimat. Ich liebe die Sowjetunion. Sie ist das Beste, was meinem Land je passiert ist. Nur wegen der Sowjetunion lebe ich. Ohne sie wären wir Juden alle von europäischen Nazis vernichtet worden. Denn ihr habt ohne Gulag, ohne Stalin, ohne Hungersnot, ohne all die schrecklichen Dinge das Schlimmste übel geschaffen, Adolf Hitler.
1: Adolf Hitler.
0: Ja, endlich im heutigen Dossier den Mann mit dem kleinen Bart. Aber im Ernst, nicht anders als so müssen wir im Osten auftreten gegen den Faschismus, der uns täglich zugemutet wird. Zugabe.
1: And you never fought him. You loved him. You adore him. You worshipped him. That's why you never fought against him strongly enough.
0: Ihr habt ihn nie bekämpft. Ihr habt ihn geliebt, verehrt, angebetet. Wie nach anfänglichen Stocken bereits in den 90er Jahren gewahr geworden, bei der Ansicht der Uniformfetischabende, Hitlers Helfer und so weiter im ZDF, die letztlich auch eine Art Erotisierung des Ganzen bedeutete, dann nur noch zur Entnazifizierung.
1: That's all started with the you fucking Europeans hypocrites. When suddenly decided that Stalin and Hitler basically equal, and that Soviet Union is the same evil as Nazi Germany, And all of you little motherfuckers have just suffered because of those two tyrants that had this awful war in Europe. And you forgot about your betrayals, you forgot about how you actually...
0: Okay, das hat alles mit euch verdammten europäischen Heuchlern angefangen, die plötzlich entschieden, Stalin und Hitler seien gleich. Die Sowjetunion, dasselbe Übel wie Nazi-Deutschland. Und ihr kleinen Scheißer habt nur unter diesen Tyrannen gelitten und eure eigenen Verrätereien vergessen. Ihr habt den Besitz getöteter Juden an euch gerissen. Entnazifizierung? Köppel fragt nach, was bedeutet das konkret? Entnazifizierung bedeutet ein paar Gesetze. Erstens muss die Ukraine zu ihrer ursprünglichen Verfassung zurückkehren. Darin müssen die Rechte der russischen Sprache, die Rechte der religiösen Gemeinschaften und das Verbot der Nazi-Ideologie festgeschrieben werden. Im Grunde die Beschlüsse des Nürnberger Prozesses. Zum Problem europäischer Politiker. Sie sind keine Europäer mehr, sie gehören zu George Soros, der Demokratischen Partei der USA. Köppel wirft ein, das wäre eine Verschwörungstheorie. Solovyov, warum verwende ich diese drei Wörter? Epstein-Insel kam noch dazu. Schauen Sie, woher Sie alle kommen. Nicht aus dem echten Leben, nicht aus echten Emotionen, nicht aus echter Erfahrung, wie Politiker früher. Große Führer Europas, Chirac, Berlusconi, Kohl, Gerhard Schröder. Natürlich, sie waren Menschen von Format, mit großer persönlicher Geschichte. Respektieren Sie sie? Fragt Köppel sehr. Seitdem kam diese neue Generation europäischer Bürokraten. Sie reden nicht wie Politiker, sie benehmen sich wie kleine Büroangestellte. Es geht nicht um Menschen, nicht um Emotionen. Deshalb kamen dann Leute wie Signora Meloni, die Populisten, die Emotionen zurückbringen wollten. Aber sie sind nicht tiefgründig genug, nicht gut genug gebildet. Sie fühlen keine Verantwortung, sie tragen nicht die Verantwortung für die Menschen, die sie vertreten. Das Wahlsystem wurde von den US-Amerikanern so gestaltet, dass echte Volksführer keine Chance haben. Und Europa verlor seine unabhängige Sicht. Ich hoffe, die Europäer werden eines Tages aufwachen. War ich es nicht da selbst, der sprach, wir hätten kein Meinungs-, sondern eher ein Bildungsproblem? Welche Übereinstimmung, ich bekomme Angst vor mir selbst, möge aufwachen uns ereilen, lernen mit Schlager Wham, wake me up before you go go. Dem Roger Köppel großen Dank für dieses Dossier und auch den Mut, sich am Ende vorführen zu lassen. Wladimir Solovyov, das Dossier, Teil 2. Gestern, liebe Schlagerfreunde, ein sehr angenehmes Interview aufgezeichnet mit Andreas Kümmert. Der hat mal mitgemacht bei Voice of Germany. Als Nicht-Fernsehteilnehmer kannte ich das natürlich nicht und habe ihm das gestanden, worauf er mich sofort lobte und sagte, er schaut auch kein Fernsehen. Darauf zu verzichten ist klug. Grüße in die Nähe von Würzburg. Im Interview sprachen wir aber unter anderem auch von Peter Frampton. Kümmert hat eine Live-Platte aufgenommen. Und wie als ob YouTube unser Gespräch belauscht hat, wird mir doch später am Abend Frampton Live angeboten. Allen, die sich wegen digitaler ID einnässen. Hättet ihr 1992 machen müssen, ist zu spät.
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6: Wir warnen Sie, folgende Bilder können verstörend werden.
0: Hier nur Ton, liebe Svetlana.
7: And today I'd like to tell you a little bit about the color green.
0: Steuerhinterziehung betrieben von Grünen-Chef Banaschak. Die Staatsanwaltschaft Berlin ermittelt.
8: Wir müssen Wladimir Putin global isolieren, indem wir hier vor Ort unsere Häuser besser isolieren.
0: Optimismus verbreitend, Dummheit zahlt sich eben doch nicht aus.
9: Portugal 134. Austria 131. Germany 104.
0: Westbalkan-Gipfel, die EU soll wieder wachsen. Vielleicht findet man auch noch Inseln im Pazifik. Merz und Macron sind voran. Bei krankhaft wachsendem Gewebe denke ich an Krebs. Die Geografie-Leugner der Tagesschau schreiben, nach der Parlamentswahl bleibt Armenien auf Europakurs. Ein geografisch zu 100% asiatisches Land. Unter Einsatz meines logischen Denkvermögens komme ich zu dem Verdikt, derartiges ist antieuropäisch. Die EU kündigt ein Hilfspaket für Armenien an. Ich kommentiere, wenn man Korruption offen betreibt, bleibt es immer noch Korruption. Finanz schlecht in Österreich, man verliert die letzte AAA-Note. Nach S&P, Fitch und Moody's nun auch die DBRS.
10: 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Volksnah, direkt, unzensiert.
0: Ob es daran liegt, dass auch die Österreicher falsch wählen? Sollte es hier zu Neugestaltungen kommen, könnten wir ja fusionieren. Ich erinnere mich an die 80er Jahre, da war Österreich fast ein DDR-Bruderland. Apropos Brüder, ist es noch Asien oder vielleicht auch schon Europa? Xi Jinping besucht Kim Jong-un. Man will den Beistandsvertrag zwischen beiden Ländern würdigen, berichtet die Tagesschau. Nordkorea steht am Beginn eines 5-Jahr-Planes. Das klingt heimisch. Und so der Ausspruch von Kim Jong-un für heute. Ersparnis ist gleichsam Produktion und Ausdruck des Patriotismus.
11: 2013년 4월 4일
0: Pyongyang. Und wir sparen uns den Eurofighter aus für Rüstungsprojekt. Hauptsache große Klappe. Festgestellt am Ende der kleinen Audiodatei für den 9. Juni 2026. Spannungen Polen, Ukraine. Um nach London zu kommen, musste Zelensky über Moldawien fliegen.
1: He was a credit.
0: Zwischenfall über Lettland. Französische Kampfjets schießen eine NATO-Drohne ab. Von unseren Steuergeldern bezahlte Drohne wird von unseren Steuergeldern bezahlte NATO abgeschossen. Vergesst es nicht, wenn sie euch enteignen. Keine weitere Eskalation Iran-Israel. Und Berlin, 4000 Menschen demonstrieren gegen Bundesregierung. Der Michael Lüders hat einen besonderen Humor, nachdem er letztes Mal mit den Monty Pythons kam, nun mit der nackten Kanone.
11: Seit Beginn des israelisch-US-amerikanisch geführten Angriffskrieges gegen den Iran am 28. Februar gibt es von dort eigentlich mehr oder weniger vor allem Stillstand zu vermelden, denn die Iraner haben eine sehr effiziente Waffe genutzt in ihrem Abwehrkampf gegen die USA und Israel. Sie haben die Straße von Hormuz geschlossen, jenes Nadelöhr, durch das 20% der weltweiten Energiereserven fließen im Bereich Erdgas und Erdöl. Dieser Engpass ist nunmehr geschlossen und es gibt jetzt eine Pokerpartie, um es kurz zusammenzufassen. Es kommen also nur ganz wenige Schiffe heraus, eigentlich nur solche, die sich mit dem Iran arrangiert haben. Offiziell ist ja die Straße von Hormuz gesperrt, aber sie ist nicht wirklich gesperrt, sondern Schiffe aus Ländern, die mit dem Iran Kontakt aufnehmen, können zum größten Teil oder zumindest teilweise, sagen wir vorsichtshalber, passieren, weil wir die genauen Einzelheiten noch nicht kennen für die Passage. Aber Schiffe aus verfeindeten Staaten, die dem Iran gegenüber feindlich gesinnt sind, die können eben nicht passieren. Und als Reaktion darauf haben die USA ihrerseits nun eine Blockade gegen die Blockade verhängt. Das heißt, sie haben jetzt iranische Häfen blockiert, sodass iranische Schiffe weder an- noch ablegen bzw. hinaus- noch hereinfahren können. Auf diese Art und Weise wollen die USA Druck ausüben auf die iranische Volkswirtschaft, auf die iranische Ökonomie. Und dann stellt sich dann natürlich die Frage, wenn man die Sache logisch zu Ende denkt, wer hält länger aus?
12: Aber sie lassen keinem durch, ja? Also Trumpy Boy sagt, tamam, wenn ihr zumacht Straße, ich mache eure zue Straße mehr zu.
11: Diese Zerstörungen sind immens und werfen vor allem ein Licht darauf, dass die Amerikaner völlig die Fähigkeiten, die militärischen Fähigkeiten des Irans unterschätzt haben, entsprechend zu agieren als Reaktion auf diesen Angriff der USA und Israels auf ihr Land. Für die USA also kein Ruhmesblatt. Wir haben jetzt also eine Pattsituation. Wer gibt jetzt als erster nach? Mit Blick auf den Iran muss man sagen, die iranische Bevölkerung ist leidensfähig. Sie weiß seit vielen Jahren, mit Druck von außen umzugehen, aufgrund der Sanktionen, die gegenüber dem Iran seit 1979, seit der iranischen Revolution verhängt wurden, verstärkt nach dem Jahr 2000 im Zuge der Verhandlungen rund um das iranische Atomprogramm. Ob der Rest der Weltwirtschaft so lange durchhält, wie möglicherweise die iranische Bevölkerung, ganz schwer einzuschätzen. Es gibt jetzt schon Engpässe, nicht nur im Bereich der Energieversorgung, sondern auch mit allem, was damit zusammenhängt, indirekt beispielsweise der Versorgung mit Düngemittel, die hergestellt werden aus Erdölprodukten. Und hier ist Katar ein Staat, das weltweit für ein Drittel der Rohstoffe gesorgt hat, die für die Düngemittelherstellung benötigt werden. Von dort kommt aber nichts mehr. Selbst in weit entfernt liegenden Ländern wie Australien macht man sich jetzt schon große Sorgen darüber, was passiert, wenn es nicht genügend Düngemittel gibt bei der Aussaat der entsprechenden Feldfrüchte und der Feldsaat. Ähnliche Sorgen haben auch europäische Bauern. Dieser Krieg in der hiesigen medialen Darstellung ist so ein bisschen in den Hintergrund gerückt, insoweit als der enorme Druck, der auf die Weltwirtschaft lastet, nicht so richtig in den Vordergrund gestellt wird. Vielleicht auch aus Sorge deswegen, weil man ehrlich gesagt der Bevölkerung auch nicht so richtig reinen Wein einschenken mag, mit Blick auf die Folgen, die das noch alles haben wird, auch für Deutschland.
0: Nackte Kanone, Michael Lüders, das Dossier.
13: Oh, Mann, oh Mann, der Wein von Samus, Mann, oh Mann, der hat mich hin.
0: Kein reiner Wein, aber der von Samus. Lernen mit Schlager Costa Cordalis.
14: Und nun, das Dossier.
11: Selbst wenn der Krieg morgen enden würde und es würde die Straße von Hormuz wieder geöffnet werden, würde es Monate brauchen, bis sich alles wieder normalisiert hat, und es würde Jahre brauchen, auch die letzten Zerstörungen der Erdöl- und Erdgasförderanlagen wieder repariert zu haben. Also eine sehr prekäre Situation, und die Iraner, das ist die Paradoxie, sie haben sich für einen asymmetrischen Krieg entschieden, und mit dieser Asymmetrie zwingen sie die USA, die stärkste Militärmacht der Welt, so paradox das klingen mag, faktisch in die Knie. Und die Amerikaner wissen das, sie wissen das, und wenn sie mal darauf achten, sie erinnern sich die Rhetorik von Donald Trump zu Beginn in den ersten Wochen des Krieges, wir werden den Iran in die Steinzeit zurückbomben, wir werden die iranische Zivilisation vernichten und dergleichen unverantwortliche Rhetorik mehr. Und diese Rhetorik hören Sie von Donald Trump mit Blick auf den Iran nur noch sehr am Rande. Er hat sich hier schon sehr gemäßigt, weil er eben weiß, dass die Iraner sehr geschickt auf Zeit spielen. Und die Zeit ist auf Seiten der Iraner. Sie können länger diese Krise aussitzen als die Weltwirtschaft und selbst als die USA. Denn auch in den USA haben ja die Amerikaner das Problem, dass beispielsweise die Energiepreise steigen und damit auch die Tankstellenpreise immer teurer werden. Und das alles ist nicht gut. Wir haben im November Zwischenwahlen in den USA. Den Krieg einfach fortzusetzen ist auch deswegen schwierig für die USA, weil, ganz banal, Mitte Juni beginnt die Fußball-Weltmeisterschaft, die ja auch in den USA ausgetragen wird, am 4. Juli, 250. Jahrestag der Gründung der Vereinigten Staaten. In diesem Umfeld möchte man nicht in einen desaströsen Krieg verstrickt sein, der vor allem auch nicht zu gewinnen ist.
0: Betäubung durch Fußball, westliche Dekadenz. Tor! Tor! Tor! Party bis zum Abpfiff, darauf ein Bad. Aber keine Angst, wir werden die Party steigern, bis zur Nekrogewalt.
11: Im Zuge von Sanktionen glaubte man, die Volkswirtschaft Russlands unter Druck setzen zu können, aber stattdessen haben die Russen neue Handelspartner gefunden in der übrigen Welt, und die Deutschen und die EU-Europäer hatten jetzt das Problem, woher alternativ Erdöl, Erdgas beziehen. Und da waren natürlich die Amerikaner gerne bereit zu helfen, ebenso wie die Norweger. Und parallel dazu, wie der Zufall es will, verhandeln die USA mit Russland über die Wiederaufnahme von Nord Stream 1 und 2, der Reparatur dieser Versorgungsstränge mit Russland, allerdings dann unter russisch-amerikanischer Regie. Die Europäer und die Deutschen wären dann draußen und müssten natürlich entsprechend höhere Preise bezahlen, aber das tun wir Deutschen ja gerne. Die Freiheit hat nun mal ihren Preis.
14: Macht Nord Stream 2 auf.
0: Michael Lüders Blick nach China.
11: Dazu muss man wissen, dass für China der Iran neben Russland der wichtigste Energielieferant ist. Die Iraner liefern 90% ihrer Energie in Richtung China. Und insofern ist natürlich jetzt die Sperrung der iranischen Häfen, die die Amerikaner sich erlauben, natürlich auch ein Affront gegenüber China, dass hier ein Mangel auszugleichen hat an Lieferungen, was wiederum Russland besorgt. Also für China ist jetzt nicht irgendwie eine Krisensituation entstanden, aber trotzdem gefällt es weder den Chinesen noch den Russen, was die Amerikaner hier mit Blick auf den Iran vorhatten. Aber dieses Projekt ist ja nun gescheitert. Also de facto hat ausgerechnet der Iran, der Schurkenstaat per se, aus westlicher Perspektive den Amerikanern nicht nur die rote Karte gezeigt, sondern ihre Strategie, die Erdölversorgung weltweit so weit wie nur möglich unter ihre eigene Kontrolle zu bringen, unterlaufen. Und das ist natürlich eine herbe geostrategische Niederlage für die USA. Das bedeutet, dass sie ihre Ziele, nämlich vor allem China, durch Energiepolitik in die Bredouille zu bringen, in die Defensive zu treiben, nicht umsetzen können. Und die Iraner sind darüber hinaus in ihrer Verhandlungsführung sehr konsequent. Was wollen sie? Sie wollen, dass es keine weiteren Kriege mehr gibt gegen ihr Land, dass die Amerikaner sich verpflichten, den Iran nicht erneut anzugreifen. Sie wollen darüber hinaus eine Entschädigung haben für die massiven Kriegszerstörungen in ihrem eigenen Land. Eine Form, diese Kriegsschäden zu kompensieren, wäre die Einführung von Mautgebühren für Schiffe in ihrem Transit durch die Straße von Hormuz, jenes Nadelöhr, durch das, wie erwähnt, 20% der Weltenergieversorgung fließen. Es wären auch andere Möglichkeiten der Kompensation denkbar, und natürlich wollen die Iraner, dass ihre geschätzt 65 Milliarden US-Dollar, die weltweit eingefroren auf verschiedenen Konten liegen, dass sie freigesetzt werden und dass der Iran darüber frei verfügen kann. Über diese Dinge wird verhandelt und gleichzeitig haben die Iraner klargemacht, dass es die Atomverhandlungen erst zu einem späteren Zeitpunkt geben wird. Und das, was die Amerikaner ursprünglich wollten, dass nämlich der Iran sein ballistisches Raketenprogramm einstellt, die einzige wirklich verlässliche Verteidigung für den Iran, eine Forderung insbesondere von Israels, dieses Thema ist längst vom Tisch.
0: Die Hisbollah.
11: Es geht um die Hisbollah, es geht um die Partei Gottes im Libanon. Das ist die stärkste und wirkmächtigste Miliz im Libanon. Ein rotes Tuch für Israel. Die Hisbollah ist aber eng liiert und verbunden mit dem Iran. Und als Reaktion auf dieses sich ankündigende Ende des Angriffskrieges gegen den Iran hat Israel gewissermaßen reagiert wie ein kleines Kind, wenn ich so sagen darf, aus Frust, aus Wut, aus Verzweiflung darüber, dass es mit dem Irankrieg nicht weitergeht, dass Israel seine hegemonialen Ansprüche nicht durchsetzen kann gegenüber dem Iran, sondern mehr noch dieser Krieg letztendlich für die beiden Angreifer mit einer Niederlage geendet hat, auch wenn das offiziell jetzt noch nicht beendet ist, dieser Krieg, aber es wird, wie gesagt, für die beiden Angreifer keine Siegesparaden geben in den jeweiligen Heimatländern. Aus Wut, aus Verärgerung, als Reaktion, als Kompensation dafür hat die israelische Regierung beschlossen, massiv im Libanon militärisch zu intervenieren, den Südlibanon zu besetzen und immer weiter in Richtung Norden vorzurücken. Offiziell geht es dabei darum, die Hisbollah, die Partei Gottes, zu bekämpfen, die als Erzfeind Israels gilt und als enger Verbündeter Irans. Und infolgedessen, so die israelische Logik, muss man die Hisbollah schwächen, um den Einfluss des Irans in der Region zurückzudrängen. Das ist sozusagen die offizielle Lesart. Aber es gibt noch andere Aspekte, die hier eine Rolle spielen. Zunächst einmal, wer oder was ist eigentlich die Hisbollah? Der Libanon, das muss man kurz erklären, ist ein kleines Land. Bayern, nur mal zum Vergleich, ist 6-mal größer als der Libanon. Niedersachsen ist 4,5-mal größer als der Libanon. Der Libanon war ursprünglich ein französisches Protektorat, wurde 1943 unabhängig. Damals waren die Christen die größte Bevölkerungsgruppe und sie haben bis heute sehr viele politische Privilegien in diesem Land, was dann zwischen 1975 und 1990 zu einem Bürgerkrieg führte, aus verschiedenen Gründen, vor allem aber auch wegen der ungleichen Behandlung der verschiedenen Bevölkerungsgruppen, der verschiedenen ethnischen und religiösen Gruppierungen im Libanon. Heute ist es so, dass die Schiiten die größte Bevölkerungsgruppe im Libanon stellen, auch wenn Nicht-Schiiten im Libanon dieses in der Regel in Frage stellen. Und aus guten Gründen hat es im Libanon seit Jahrzehnten keine Volkszählung mehr gegeben, weil man nicht genau wissen will. Daraus würden sich nämlich ableiten, fragen, wer eigentlich wie viel Macht haben soll in diesem Staat im Libanon. So, wie entstand die Hisbollah, die Partei Gottes? Sie entstand, nachdem 1982 die damalige israelische Führung unter dem damaligen Verteidigungsminister Ariel Sharon, der später dann Ministerpräsident wurde, 1982 fiel sie also in den Südlibanon ein, rückte vor bis nach Beirut, besetzte Westbeirut und das Ziel war, die PLO unter Yasser Arafat von dort zu vertreiben. Dieses Ziel ist auch erreicht worden. Die Israelis haben aus rational nicht nachvollziehbaren Gründen, wahrscheinlich Hybris, Rassismus, wie auch immer man es nennen will, sie sind mit einer unglaublichen Brutalität und Härte gegen die schiitische Bevölkerung im Süden des Landes vorgegangen, der die Mehrheit der Bevölkerung dort stellt. Zunächst waren die Schiiten gar nicht mal negativ eingestellt über die Vertreibung der PLO, weil sie nicht ständig in die Grenzgefechte zwischen Israel und die PLO verstrickt werden wollten. Aber die Aggressivität der Besatzer hat dazu geführt, dass innerhalb kürzester Zeit sich eine Widerstandsorganisation gebildet hat gegen diese israelischen Besatzer. Und aus dem Umfeld dieser Widerständigkeit entstand dann in der ersten Hälfte der 1980er Jahre die Hisbollah, die Partei Gottes. Sie ist nicht die einzige Vertretung der Schiiten im Libanon, aber ihre wirkmächtigste. Sie wird aus dem Iran aktiv unterstützt, militärisch und politisch, und sie erkennt den religiösen Führer im Iran, den jeweiligen Ayatollah, auch als ihr religiöses Oberhaupt an. Das bedeutet aber nicht, dass die Hisbollah lediglich ein Ableger wäre des Irans im Libanon. Es gibt doch auch die libanesische Armee und infolgedessen braucht es doch auch nicht die Hisbollah. Das ist genau das Argument der westlichen Staaten, die mit genau diesem Argument auch versuchen, die Hezbollah zu entwaffnen, und sie verlangen, die westlichen Staaten, allen voran die USA, Frankreich, Israel sowieso, aber auch andere europäische Staaten, darunter Deutschland, sie verlangen von der libanesischen Regierung, dass sie die Hezbollah entwaffnen möge. Das ist aber schlichtweg unmöglich. Das ist nicht machbar, das geht nicht.
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11: Die Israelis haben ihre Kriegsstrategie verändert. Sie führen nicht mehr Krieg wie in den Jahren 82 bis 2000, dass man eben ständig versucht hat, die Region durch militärische Nadelstiche unter Kontrolle zu bringen, sondern sie verfolgen jetzt eine Politik der verbrannten Erde. Die libanesische Bevölkerung wird aufgefordert, bis hinauf zum Fluss Litani in einem ersten Schritt die Region komplett zu verlassen. Das betrifft hunderttausende Menschen, die ihre Häuser von jetzt auf gleich verlassen müssen. Und die israelische Armee zerstört systematisch die Wohngebiete im Süden des Libanon. Die offizielle Formulierung lautet, man zerstört Waffenstützpunkte der Hezbollah. Das ist eine Argumentation ähnlich wie im Gazastreifen. Und letztendlich ist es eine Politik der verbrannten Erde. Alles wird zerstört, alles wird im Erdboden gleichgemacht. Man möchte eigentlich die libanesische Bevölkerung in Richtung Norden vertreiben, weit über den Litani-Fluss hinaus. Mittlerweile ist die nächste Region, ich muss noch erwähnen, der Litani-Fluss verläuft etwa 15 bis 20 Kilometer nördlich der israelischen Grenze. Und noch weiter nördlich, in Höhe der Hafenstadt Sidon, da verläuft der Sahrani-Fluss. Und die Israelis sind jetzt dabei, Evakuierungsbefehle zu geben im Süden des Libanon, die bis zum Sahrani-Fluss reichen. Ja? Wir haben jetzt schon in Libanon schätzungsweise 1,5 Millionen Binnenflüchtlinge bei einer Gesamtbevölkerung von etwa 5,8 Millionen. Das heißt, 1,5 Millionen Menschen aus dem Südlibanon wurden von jetzt auf gleich gezwungen, ihre Heimat zu verlassen, um Richtung Norden zu flüchten, weil sie jederzeit damit rechnen müssen, dass ihre Heimatdörfer bombardiert werden. Jetzt hat Israel Evakuierungsanordnungen getroffen, sowohl für die Stadt Tyros wie auch für die Stadt Nabatie. Tyros, im Großraum Tyros leben etwa 150.000 Menschen, im Großraum Nabatie etwa 250.000.
0: Unfassbare Zahlen, all das ist uns kaum bewusst. Lüders spricht auch von Ernährungsproblemen. All das werden wir zu bezahlen haben.
11: Wir müssen uns vor Augen führen, dass Israel ein Staat ist, der dabei ist, seine Selbstverortung zu verschieben, weg von der früheren Selbstwahrnehmung als Staat der Überlebenden des Holocausts, hin zu einem Israel, das jetzt die biblische Prophezeiung vollendet und vollzieht, ein Gruß Israel verwirklicht, so wie es im Alten Testament vermeintlich vorgegeben war. Bibel als Katasteramt ist natürlich Unfug hoch drei. Aber Rationalität spielt in diesem Zusammenhang keine Rolle. Es ist völlig klar aus der Sicht eines erheblichen Segmentes der israelischen politischen Führung, dass der Südlibanon zu Israel dauerhaft gehören sollte, so wie man eben auch die syrischen Golanhöhen besetzt hat und dort jüdische Siedler bereits unmittelbar nach dem Sechstagekrieg 1967 eingesetzt hat. Das ist so das Kalkül Israels. Und es ist wirklich bemerkenswert, zu sehen, wie dieses kleine Land Israel die Weltmacht USA an den Kochonis hat, wenn ich so sagen darf. Also doch sehr große Möglichkeiten hat, die Politik der Weltmacht USA maßgeblich zu beeinflussen und mitzuprägen. Das ist wirklich bemerkenswert.
0: Wenn Lüders von Ironie spricht.
11: Klar ist, dass die Entwicklung, immer unguter wird. Und es ist ja nicht nur so, wenn ich das etwas ironisch formulieren darf, dass Israel eine Bereicherung ist für den Nahen und Mittleren Osten aufgrund seiner engagierten Friedenspolitik, sondern es ist ja auch so, dass der lange Arm Israels mittlerweile auch Europa erreicht. Nicht allein die USA, sondern auch Europa. Und da fragt man sich schon, also wohin soll die Reise gehen? Das betrifft konkret die Einmischung israelischer Institutionen oder Akteure, formulieren es mal neutraler, auf die Wahlen in Europa. Die Niederlande haben schon im vorigen Jahr Israel als eine Bedrohung der nationalen Sicherheit eingeordnet. Vor allem deswegen, weil Israel hinter den Kulissen mithilfe der USA großen Druck ausübt auf die niederländische Regierung, mit Blick auf den Internationalen Strafgerichtshof und den Internationalen Gerichtshof in Den Haag.
15: Frau Antje bringt Käse aus Holland.
0: Wenn Lüders von Ironie spricht, stellt sich mir als Humorist die Frage, ist das noch Ironie? Und wir kommen zum Höhepunkt. Nekrogewalt.
11: Wer will denn Israel zur Rechenschaft ziehen? Solange es dieses enge Junktim zwischen den USA und Israel gibt, haben die Israelis keine Chance. Sie können machen, was sie wollen. Und sie treffen ja auch auf eine wohlwollende Berichterstattung, nicht zuletzt auch in Deutschland, muss man doch verstehen. Israel, die einzige Demokratie im Nahen Osten mit der moralischsten Armee der Welt, sie hat doch alles Recht, da nun auch sich selber zu verteidigen. Da muss man ja auch irgendwie verstehen. Ein letztes in dem Zusammenhang noch, dass die israelischen Besatzer im Gazastreifen bislang 16 Friedhöfe komplett umgepflügt haben, ohne Rücksicht auf die Leichenteile, die sich dort befinden. Diese Form der Leichenschändung hat einen Fachbegriff, die nennt man Nekrogewalt. Nekrogewalt ist eine Spezialität der israelischen Besatzungsmacht im Gazastreifen. Herzlichen Glückwunsch dazu.
0: Herzlichen Glückwunsch. Fällt mir dazu noch was ein? Leider ja. Michael Lüders, nackte Kanone, das Dossier.

0: Aussage bei der Großdemonstration Berlin am Wochenende, bei der mit Sicherheit etliche teilgenommen haben, die gegen Krieg sind.
1: Keinen Krieg gegen Russland! Wir wollen Frieden mit Russland!
2: Ich bitte um Aufmerksamkeit. Es erfolgt noch einmal die Information der Polizei von gerade eben. Das gleichförmige Trommeln an der Spitze des Aufzuges hat einen militärischen Charakter. Das ist nicht zulässig.
0: Trommelwirbel hat militärischen Charakter. Nicht zulässig in einem Land, welches kriegstüchtig werden soll, zum wiederholten Mal.
3: Die Heimat in jeder Beziehung kriegstüchtig.
0: Gleichförmiges Trommeln, militärischer Charakter, da kann man ja Hoffnung haben, dass bestimmte Klangkulissen aus der Öffentlichkeit verschwinden. Schreiben wir die Hitparadengeschichte neu, so wie andere Geschichte neu geschrieben werden soll. Nun hat Schauspielerin und linke Politiker Anne Helm der Welt Springer Verlag Ende Mai 2026 übermittelt, ihre Fraktion würde im Berliner Abgeordnetenhaus der geschichtsrevisionistischen Umgestaltung sowjetischer Ehrenmale zustimmen. Der Antrag kommt von den Grünen. Derartiges Tun ist mir Verharmlosung der Verbrechen des deutschen Faschismus und nach ausnahmslos jeder Herangehensweise gesichert rechtsextrem. Wieder kann ich sagen, faschistische kann es nicht mehr werden. Und zum Schluss kommen, das Problem sind die Linken.
4: Das Problem sind Männer.
0: Nicht die Kriegstreiber, die gehören dazu zum Kapitalismus. So wie der Krieg zum Kapitalismus gehört. Darüber aufzuklären war mal Kompetenz der Linken. Nun treibt man mit, wirkungsvoller denn je. Und das funktioniert? USA greifen wieder Iran an. Trump wirft Iran vor, einen US-Hubschrauber abgeschossen zu haben. Teheran greift Golfregion an, meldet Angriffe auf US-Stützpunkte.
5: Die Spannungen im Nahen Osten nehmen nicht ab.
0: Richtig, beste Svetlana. Teheran erklärt, die Golfstaaten müssen US-Angriffe auf den Iran verhindern. Flugabwehr Kuwait im Einsatz. Angriff auf US-Militärbasis Jordanien.
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0: Keine Angst, ab morgen wegschauen leichter. Brot und Spiele. Zelensky in Estland.
7: He was a credit.
0: Polen schließt die Lieferung von EU-finanzierten Waffen an die Ukraine aus. Es geht um aus dem SAFE-Programm finanzierte Waffen. Das erklärte der Verteidigungsminister Kamysz. Diese sollen den polnischen Streitkräften zugutekommen. Dmitri Pieskow, Kreml-Sprecher, Europa ist weit davon entfernt, als Vermittler in der Ukraine-Frage aufzutreten. Kiew ordnet Zwangsevakuierungen aus Slawiansk und Kramatorsk an. Sicherlich Folge des Sieges.
8: The victory. The victory will change the world.
0: Polen will an Ukraine-Gesprächen teilnehmen, erklärt Donald Tusk Reuters. Die britische Partei Reform UK ist gegen ukrainische Flaggen an Regierungsgebäuden.
9: Good morning.
0: Volker Türk, UN-Kommissar, fordert Ende der US-Blockade gegen Kuba. Es gibt Kinder, die dort sterben.
10: Kuba did not stay silent when the world needed it.
0: Im Westen Afghanistans, in Herat, wurde eine Demonstration für Frauenrechte gewaltsam aufgelöst, berichtet der ORF. Nach einem Messerangriff brennen Fahrzeuge in Belfast, Irland. Quelle auch ORF.
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0: Des einen Leid, des anderen Freude.
12: Annalena Baerbock of Germany.
13: Portugal 134. Austria 131. Germany 104.
0: Kommentieren Dr. Ferdinand Wegscheider. Servus TV.
14: Denn dank unserer rührigen, selbstlosen und erfolgreichen Außenministerin Beate Meindl-Reisinger hat unser Österreich für ganze 2 Jahre einen Sitz im UN-Sicherheitsrat ergattert. Die Werbekampagne dafür hat lediglich 20 Millionen Euro gekostet.
0: Zu wenig Steuergeld, man glaubt es kaum.
14: Österreich sitzt wieder mit am Tisch, wo über Frieden, Sicherheit und Stabilität entschieden wird, bringt es die Außenministerin auf den Punkt.
0: Der Geschäftsführer des österreichischen Servus TV kommt auch zur Europäischen Union.
14: Und das Schlimmste, in genau der Union, die uns vor allem als Friedensprojekt schmackhaft gemacht worden war, agieren heute die schlimmsten Kriegshetzer und wollen Europa sehenden Auges in einen Weltkrieg treiben. Ein Schreckensszenario, das wohl nur noch Österreich im UNO-Sicherheitsrat verhindern kann, gell?
0: Neues von Buckelwal Timmy. Er endet nun als Biodiesel.
15: Für mich ist die Hölle.
0: Wettertil, Backhaus, Umweltminister MacPom, SPD.
16: Das ist richtig.
0: Wechselsonne, Wolkenschauer, Gewitter. Es bleibt unbeständig, wird aber milder.
17: Es war wieder einmal eine sehr gute Sendung.

0: Es igert in der kleinen Audiodatei nicht nur am Sonnabend. Einen längeren Text hat er zum Thema Epstein verfasst. Dem Jeffrey, wie immer, bearbeite ich nach, ergänze, nehme raus. Es hat diesmal etwas länger gedauert. Allein die Fülle der aktuellen Themen offenbaren auch die Funktion derartiger Medienereignisse. Trotzdem hoffe ich auf Unterhaltung. Gute.
1: Und nun das Dossier!
2: Seit Wochen wird diese Hysterie angekurbelt, die um Jeffrey Epstein. Ich opponiere schon seit Jahren, insbesondere weiß ich und thematisiere die Themen Sexualität und Pädophilie unter anderem als Verblödungspropagandismen. Mit keinem anderen Thema kann man das große Publikum hysterisieren, wie mit Kindsmissbrauch gern und liebst falsch als Pädophilie gehetzt. Die Hysterie wird und wurde immer mehr hochgekocht, immer neue Schrecklichkeiten werden hysterisiert, immer schwieriger wird es sich nicht diesem zeitgeistigen Diktat zu unterwerfen, dass Weinstein, dessen Fall jahrelang mit dem des Epstein in einem Atemzug genannt wurde, eine Wiederaufnahme bekommen hat, darf hier gar nicht erst gemeldet werden. Vor einer Wiederaufnahme im Fall Epstein ist das System geschützt, durch dessen Tod, wie übrigens auch im Fall des Kurt Demmler. Diese Seuche, die mich an den Filmklassiker Der ewige Jude aus der Goebbelschen Propagandagiftküche erinnert, greift immer weiter und öfter um sich. Auch News springt auf den Propaganda-Express auf. Auch RT Deutsch, auch der Marabu kann sich nicht enthalten. Ich bleibe dabei. Ich glaube denen kein Wort, keine ihrer Schuld. Zuweisungsbegründungen, obwohl und weil ich genauso wenig dabei war, wie all die groß- und kleinmedialen Bescheidwisser es auch nicht waren. Klar, vieles von dem, was erzählt wird, kann so oder ähnlich gewesen sein. Es kann aber auch ganz anders gewesen sein, meine ich, weiß ich, höre und sehe ich mit der Erfahrung von selbst Erlebtem. Und dann habe ich ja eine Menge Prozesse in der Brit beobachtet gegen Männer, die falsch verurteilt wurden von wegen sexuell konnotierter angeblicher Straftaten. Gustl Mollat, Horst Arnold, Ulfi Kulatsch, Harry Wörz, der TV-Star Klaus Löwitsch. Und dann war da noch der Fall Kurt Demmler, ich erwähnte ihn schon, der zwar nicht verurteilt wurde, 2009, also unschuldig gestorben ist. Mein erster Maßstab für mein ablehnendes Urteil ist gar nicht die rechtsstaatliche oder die rechtliche Situation, sondern ist die Sprache, verbunden mit einem hysterischen Hetz- und Keifton. Die Sprache als Werkzeug der Erkenntnis oder auch der Verblödung. Die Wörter als Bausteine der Widerspiegelung oder auch des Entgegengesetzten. Also Widerspiegelung als Teil materialistischer Weltanschauung oder etwas anderes, Entgegengesetztes. Ab 1990 wurde das Wort Dialektik aus dem öffentlichen Sprachgebrauch der DDR-Bürger gestrichen. Auch aus dem Sprachgebrauch der Westler, mit Hilfe korrupter Pfaffen und Gisiisten und anderer Gemeinlinge. Wer hat es gemerkt? Wer vermisst die fehlenden Wörter? Und es war und bleibt nicht das einzige Wort. Noch einige weitere getilgte Wörter gefällt?
0: Nein, aber wenn wir in einem Dossier den Epstein machen, dann wollen wir auch die Epstein spielen, lernen mit Schlager.
2: Sensation! Wieder neueste investigative Erkenntnisse aus den Epstein-Akten. Epstein hat schon 1974 den russischen Machthaber Putin verharmlost. Und zwar mit dem Titel: Es war einmal ein Jäger.

0: ein Jäger.
1: Valerie und Valera zum Begriff Pädophilie. Wikipedia erklärt uns, dieser Begriff würde das ausschließliche oder überwiegende sexuelle Interesse an Menschen, an Kindern vor Erreichen der Pubertät beschreiben. Altgriechisch verweist es auf Freundschaft zum Kind oder zum Knaben. Was Eger hier sprachkritisch moniert, findet man auch bei Wikipedia. In der medialen wie wissenschaftlichen Rezeption wird der Begriff nicht selten als Synonym für den sexuellen Missbrauch von Kindern bzw. Jugendlichen verwendet. Das ist insofern falsch, als weder der sexuelle Missbrauch von Kindern noch der sexuelle Missbrauch von Jugendlichen, anders als die Pädophilie, eine spezifisch auf diese Altersgruppen gerichtete Sexualpräferenz voraussetzt. Vielleicht wären genauere Beschreibungen der Vorgänge mittels deutscher Sprache nützlicher. Aber um die Sprache geht's ja.
2: Die Formel "der verurteilte Sexualstraftäter Epstein" wird in etwa so stereotyp und redundant bis überflüssig verwendet wie die Formel vom völkerrechtlichen grausamen russischen Angriffskrieg. In der LTI war es die jüdisch-bolschewistische Weltverschwörung, mit der Klemperer lehrte, was solche Stereotype bedeuten und deren ständige Wiederholung soll und bewirkt, wohin solche falsch das Denken lenken. Gegen Björn Höcke wird dieser Pseudobeweis auch verwendet wegen "alles für Deutschland". Ich weiß, diese Verurteilung war und ist Falschsprech. Mit falschen Wörtern und mit Falschgebrauch richtiger Wörter kann kein richtiges Denken gelehrt und nicht praktiziert werden. Das ist nicht möglich und der Sprech wie der Epstein ist so falsch wie der sonstige Sprech der Systemlinge. Pädophilie heißt nichts anderes als Kinderliebe, Liebe zu Kindern, und ist keine Straftat, jedenfalls nicht im StGB der Brit benannt, wird aber so verwendet, als ob. Und der Unterschied zwischen dem einen und dem anderen ist, werden sprechende Wörter verwendet, wie sie zu uns sprechen oder entgegengesetzt. Wie zum Beispiel auch Wörter wie Ideologie und Propaganda innerhalb der Brit-Propaganda immer falsch verwendet werden, wie mit Wörtern wie Abtreibung und Übergriffigkeit. Negativ hysterisiert und moralisch verurteilt und damit falschdenkend diktiert wird, was weder vernünftig definiert ist noch strafbar, aber es wird gekeift als ob. Die Liebe zu Kindern ist die Grundlage der Arterhaltung des Menschen. Je höher entwickelt die Tierart, desto länger brauchen die Kindsubjekte der Individuen, selbstständig leben zu können. Die Kinder brauchen die Fürsorge der Elterntiere, oft nur der Muttertiere, öfter aber auch Schutz und Hilfe der männlichen. Realisiert hat die Natur diese Notwendigkeit für uns Menschen mit dem, was wir Liebe nennen. Auch ästhetische Kompetenz. Junge Menschen erregen unser erwachsenes Wohlgefallen zu dem Zweck, uns um sie zu kümmern, sie zu schützen. Das ist uns angeboren. Weibliche sind hierin biologisch etwas anders programmiert als männliche, auf das sogenannte Kindchenschema der sehr jungen, sehr kleinen Menschen reagieren die weiblichen deutlich positiver. Das uns angeborene Wohlgefallen befähigt uns auch zum Lehren, was man für das Leben wissen und können muss, und die Geduld über lange Zeit. Das alles, das Überlebensnotwendige mittels des Worts Pädophilie zu negativieren, ist antihumanistisch. Das ist, wie wenn die Katholos in der Zeit der Renaissance die Sexualität für schmutzig und schlecht erklärten. Dafür ist unter anderem das Bibelwort von der unbefleckten Empfängnis da, dass die andere, die nicht göttliche Empfängnis, eben befleckt sei. Da junge und mittelalte Erwachsene aber den eingeborenen Drang zur Sexualität haben, waren mittels dieser pfäffischen Lehre des Schmutzes alle schlecht, mussten sie das Schlechte beichten, sich negativ und schuldig bekennen. Mittels der diktierten Beichte bewiesen die Katholos das Schlechte und mussten sich dann die Sexschuldigen den Strafen und sonstigen Diktaten der Pfaffen unterwerfen. Und wenn die Bäuerlein aus dem Haus waren, kamen die Pfaffen und nahmen den Bäuerinnen ihre sehr spezielle Beichte ab. Daher kommt auch das Wort Missionarsstellung, denn die Pfaffen hatten den Bäuerlein unter Androhung des Fegefeuers verboten, ihre Weiber von vorn zu nehmen, aber die Pfaffen logen damals schon wie heute Pfaffen Schlafen, Politnix, GEZler, wie auch die News Julians es bei Blöd gelernt haben. Sie hatten keine Angst vor dem Fegefeuer, denn sie waren es ja, die es predigten. In unterschiedlichen Zeiten und Kulturen galten unterschiedliche Regeln, wie Erwachsene mit Kindern umzugehen hätten. Wir wissen, dass die Männer der südeuropäischen Antike andere Regeln praktizierten.

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3: Bis 1975 war Saigon der weltgrößte Puff und niemand hat das Alter der vietnamesischen Huren kontrolliert.
4: Sexualität als Mittel zur Konditionierung, altes Kirchenmittel, lange von Eger thematisiert, jetzt auch in Teilen des Mainstreams angekommen und wenn es der Alternative
3: ist. Seit 1990 kläre ich auf über die wieder verstärkte Benutzung der Sexualität als Herrschaftsmittel in Katholo-Evango-Tradition und finde selbstverständlich so gut wie kein Gehör, schon gar kein größeres Medium und Publikum als das des tapferen Marabu. Und die Fälle Epstein, Weinstein, Moller, Demmler, Kachelmann und so weiter sind solche Herrschaftsagitationen mit dem Keifen von Straftaten, mit sexuellen Motiven und angeblichen Straftaten mit sexuellen Motiven wird fast immer ein höherer Hysterisierungsgrad generiert als mit beliebigen anderen Themen und werden fast immer andere Geschichten erzählt, als sie stattgehabt haben. Man vergleiche die Hysterisierungswirkung der Vergewaltigungserzählungen der Goebbelschen und nachgoebbelschen Propaganda gegen Rotarmisten im Vergleich zu Millionen ermordeter sowjetischer Frauen unter jahrzehntelanger Weglassung der Vergewaltigungen im Westen und der Vergewaltigungen durch Wehrmachtler, wo auch immer. Diese Erzählungen dienen der Normierung des Denkens der Massen weg von einer materialistischen Sicht auf die Welt hin zu einer pfäffischen, weg von den Fakten hin zu Fiktion, mal gegen andere Völker, mal einfach nur gegen Konkurrenten, mal gegen Agenten, die wer auch immer ausschalten muss, will, aber nicht sagen will, warum wirklich. Wobei die Filmindustrie kollaboriert und immer schon die Fantasien mitlieferte, die mit den Denunziationen wieder die Angeprangerten aufgerufen werden. Epstein muss für den Kreml unterwegs gewesen sein, das ist nun völlig klar, nun ist es endlich raus. News Reichelt schweigt noch, selbst Tagesschau hat es noch nicht rausgehauen. Vielleicht rätseln sie noch, welche eigentliche Nachricht dahinter steckt. Aber der Marabu prescht mutig voran, in Petersburg ist Pferdemarkt. 1976.
5: In Petersburg ist Pferdemarkt, da muss ein Mann doch hin.
3: 1990 verboten die Besatzer 95% unserer FKK-Strände und führten gleichzeitig Puff und Porno im gesamten Gebiet der DDR ein. Die Westbusch-Geldbeamten sollten ihre Brit-Doppel-Mehrfach-Amoral nicht missen im Busch unter den DDR-Affen. Denn die böseste aller DDRen hatte Ende 1989 keine Puffs und keine sogenannten Rotlichtmilieus mitsamt aller Verbrechen, die dieses angebliche Gewerbe erfordert, keine Rotlichtkriminalität, keine Rotlichtmilieu-An- und Erschossenen, keinen Rotlichtmädchenhandel und so weiter. Also natürliche Nacktheit der großen Mehrheit der DDR-Bürger und geringste Gewalt gegen Frauen, so war das in der DDR. Gleich böse und verboten. Ganz freiheitlich versteht sich, denn die DDR-Bürger hatten auch hierin nicht mitzureden. Gewerbliches Ficken mit jeder Menge Gewaltkriminalität, gleich prima wie auch Pornos, die zu sicher 80% oder so auch Gewaltdarstellungen gegen Frauen enthalten, mit denen die Jungs spätestens ab ihrer Pubertät lernen, wie sie die Frauen zu sehen und zu behandeln haben. Aber nie irgendein Aufschrei oder Aufstand dagegen, nicht von Schwarzer, nicht von einer anderen Kaiferine aus dem Westen, nicht von irgendeinem Westler oder irgendeinem oder einer Westhörigen. Nie ein Lob auf die DDR, dass es das bei uns nicht gegeben hat. Stattdessen Einverständnis aller Medien und Diätenheinissen mit allen Videotheken, die ab 1990 in der DDR installiert wurden, mitsamt den Pornoabteilungen in diesen Videotheken. Dann erzählten die Besatzer den jungschen Weibern, es sei nun modern, sich

0: die Muschi zu enthaaren und tätowieren zu lassen. Allerdings vergaßen sie, denen zu erzählen, dass das in den 1980ern über die bildliche Pornografie in den Markt eingeführt worden war und erklärte nie das Menschenbild, das dem zugrunde...
1: Da fällt mir sogar der Witz mit den beiden alten Herren im Hotel ein. Sag mal, haben bei dir auf dem Pornokanal die Frauen auch keine Haare mehr? Und zu FKK befragt, die sogenannte künstliche Intelligenz. Nacktbaden galt in der DDR als Nacktkultur, war weit verbreitet. Bei manchen Küstenabschnitten gab es bis zu 80% der Badestrände FKK oder gemischt. Ob die von Eger genannte Prozentzahl korrekt ist, mag ich nicht nachprüfen zu können, aber der Deutsche Verband für Freikörperkultur verzeichnet einen Rückgang der aktiven Szene. So ich in der Ostsee bade, dann auch am FKK, stelle dort aber seit einigen Jahren fest, der einzige Nackte zu sein.
0: Sensation, nun ist der Skandal perfekt in den Epstein-Akten gefunden. Nun ist alles klar. Wunder gibt es immer wieder.

0: diesem Fall Epstein ging es um über 500 Millionen Dollar, die er hinterlassen hat, von denen ein Großteil angeblich an sogenannte Opfer verteilt wurden. Und dieses viele Geld ist nicht einmal andeutungsweise Teil des Diskurses. Wie viel davon gar nicht bei den angeblichen Opfern landete, sondern bei Anwaltskanzleien und sonst wo, erfahren wir schon gar nicht. Ein System, in dem man alles kaufen kann. Sexpartner, Zeugen, Deals, Schuld und Unschuld, Falschaussagen, Kriege, Regierungen ist a priori nicht geeignet, Maßstäbe der Wahrheit zu setzen und schon gar nicht solche zu realisieren. Wieder bestätigt sich die alte Formel der Arbeiterbewegung, Sozialismus oder Barbarei. Die Epstein-Hysterie dient nicht zuletzt der Irreführung, die nun, warum auch immer, geopfert werden.
1: Das von Eger hier angesprochene ist passenderweise Thema eines recht aktuellen Porzelei-Rufs, den man auch noch in der Mediathek finden sollte, der Ablass aus München.
0: Und noch ein kleiner Sprachhinweis meinerseits. Das, was hier Vergleich genannt wird, hat mit Vergleichen nichts zu tun. Hier geht es um Erpressung mit Hilfe von privat agierender wie staatlicher Anwälte und Gerichte. Aber alle Systemlinge sind sich einig, solche Erpressung irgendwie anders zu nennen. Und diese Andersnennung ist eben in diesem Fall das Wort Vergleich. Kann sich wirklich niemand vorstellen, dass bei solchen Summen Falschaussagen ins Feld geführt worden sein könnten. Sei es aus eigener Geldgeilheit, sei es das Geldgeile erpresst haben, falsch Zeugnis abzulegen, sei es das neueste MeToo, Nein heißt Nein, Frigidismus, Moralkeulen rückwirkend auf Zeitpunkte und Situationen 20 Jahre vorher angewendet werden, siehe auch die Anti-Till-Lindemann-Kampagne.
1: Über die sich ausführlichst auch der einst Roger Köppel von der Schweizer Weltwoche verbreitet, sicher auf seiner Webseite nachhörbar.
0: Der berüchtigte Obermoralist Michael Friedmann hat bis Anfang der 2000er das getan, was Epstein nun in Dauerkampagne vorgeworfen wird. Kurz hat er geleugnet, da er erwischt wurde, dann aber doch die Straftaten zugegeben, die denen, die Epstein jetzt vorgeworfen werden, ähneln wie eine Kokser-Party der anderen. Anstatt einer Insel war es eine Etage im Westberliner Interconti Hotel. Es war wohl die 9. Er hat Prostituierte gebucht und benutzt, Zwangsprostituierte, Minderjährige. Er hat Koks konsumiert und den Huren Koks angeboten. Das entspricht der Straftat der Koksdealerei. Der Mann hat sich mit 17.000 von einem Prozess freigekauft, also die bessere Brit-Gesellschaft, von den Peinlichkeiten eines solchen Prozesses, vor allem aber von der Pflicht auszusagen, also über die Etage, die geheim war, wie das da so läuft, wen man da so trifft. Ein ganzes kurzes Sommerloch lang war der Michel weg vom TV-Sender.
1: Hier kurze Ergänzung. Friedmanns Michel, in der von Eger beschriebenen Sache als Paolo Pinkel am Start, bekam Strafbefehl wegen Kokainbesitz über 150 Tagessätze von eben 17.400 Euro. Damals wusste man, dass in den Nachbarzimmern im entsprechenden Hotel hochrangige Politiker logierten. Bei der Deutschen Welle begann er im Januar 2016 englischsprachige Sendung Konfliktzone und Auf ein Wort. Zu Demmler kommen wir noch. Es geht um Tagebücher oder Aufzeichnungen, die sogenannten künstliche Intelligenz verrät mir, das habe es nicht gegeben. Auf Seite 135 des Buches Die Akte Demmler des Rechtsmediziners Professor Dr. Michael Zokosch schreibt dieser von einem Kriminalbeamten vom 16. August 2008 von einem Brief innerhalb eines Notizbuchs, in dem wörtlich steht, der Demmler würde immer häufiger an Suizid denken. Er habe keine der ihm vorgeworfenen Taten begangen, rechnet aber damit, aufgrund der Anschuldigungen seiner vorgeblichen Opfer verurteilt zu werden. Bevor wir zum Höhepunkt schreiten, ein Postskriptum.
0: Noch ein PS, ein Postskriptum. Epstein war, schon sein Name spricht es, Jude. Er hat letztendlich die Straftaten, deren er angeklagt war und deretwegen er weggesperrt wurde, geleugnet. Friedmann war, als er erwischt wurde, als Schwerststraftäter und sich kleinlaut weinerlich schuldig bekannt hat, sogar Zentralratsjude, ein Schwerststraftäter als Obermoralapostel der Brit Demmler, der 2002 sich von geringer Schuld freigekauft hat. Per Definition geht Freikauf nur bei geringer Schuld, wurde 1943 in Posen mit dem Namen Abramowitsch geboren. Er hat in seinem Gefängnistagebuch seine Unschuld beteuert. Sofort nach dem Knasttod des Demmler posaunte die gleichgeschaltete Britpresse, es habe keinen Abschiedsbrief gegeben, das sei ein Schuldeingeständnis, da zeitgleich das Tagebuch eingesammelt wurde. 2009, im Februar. Drei Juden, zwei meiner Generation, einer ein Jahrzehnt älter, Demmler, der sogar ein sogenannter Holocaust-Überlebender war. Drei angeblich gleichermaßen schwerstkriminelle Juden, die besondere Verantwortung den Juden gegenüber, die sonst alles andere übertönt, ist völlig stumm geschaltet. Darf gar nicht erst erwähnt werden, auch so eine Polit-Ulk.
1: Der Höhepunkt.
0: Die Epstein-Perversionen und Epstein-Brutalitäten treten immer deutlicher zutage. Abschied ist ein bisschen Sterben.
2: Abschied ist ein bisschen wie Sterben.
1: Jürgen Eger, Jeffrey Epstein, Michelle Friedmann, Kurt Demmler, Katja Epstein.
0: Das Dossier.
1: Karamba, USA greifen an, Straße von Hormuz angeblich gesperrt, beleidigt die Tagesschau, die sich nicht mal mehr in Sichtweite zum Friedensgebot des Grundgesetzes befindet, den Iran, der dies erklärt, die USA widersprechen, erklärt die Angriffswelle für beendet.
3: Washington hat keine andere Wahl, als die Forderungen Teheran zu akzeptieren.
1: Iranische Medien melden Angriffe auf US-Schiffe und der Iran meldet Angriffe auf US-Stützpunkte.
3: Die Spannungen im Nahen Osten nehmen nicht ab.
1: Danke, beste Svetlana.
4: Also Trumpy-Boy sagt, tamam, wenn ihr zumacht Straße, ich mache eure Zuhe-Straße mehr zu.
1: Der Tankrabatt wird nicht verlängert, aber mögliche Preisexplosion gestoppt werden.
3: Die aktuelle Energiekrise in Deutschland ist nicht nur eine Folge des Iran-Krieges.
1: Danke, beste Svetlana. Mit der Bahn fuhr unser Kolumnist Jürgen Eger zu unserem Hörer Heiko.
5: Ja, ich muss sagen, hier ist eigentlich alles Banane.
1: Lässt sich an den Zähnen sägen. Lieber Heiko, mach ihn nicht lispeln.
6: Den Schutzwall werdet nicht passieren.
1: Richtig, denn der Thüringer Heiko residiert im Sauerland.
7: Und wir sind auch nicht mehr im Frieden.
1: Thüringen machen wir morgen. Und Heiko, nicht vergessen, keine Betäubung. Angeregt am 11. Juni 2026, einem Donnerstag. Hier ist die kleine Audiodatei. Auch machen wir morgen. Heute noch mit einer neuen Strategie will die Regierung die Luftfahrt stärken. Kabinettsbeschluss.
8: Über das Flugwesen natürlich. Blüht halt sehr auf, das Flugwesen.
1: Ich lächele finster. Angriff auf das Panoramamuseum in Sevastopol. Teil des Panorama-Gemäldes gerettet. Maria Sacharowa richtet Appell an UNESCO. NATO berät über beschleunigte Beschaffung von Drohnen. Bei Angriffen auf Kulturerbe wird jedem Russen klar sein, wer der Feind ist und wie er zu bekämpfen ist. Ich vermute endgültig, die deutsche Panzerbrigade 45 in Litauen übt erstmals Gefecht nahe Weißrusslands. Ich empfehle, nehmt Schlammbäder, um euch auf das Kommende vorzubereiten. Und ich lächle finster. Sonne, Schauer und Gewitter. Ich habe gestern nochmal in der Familiengruppe getippt und festgestellt, Mensch, Großbritannien und Schottland haben ja eigene Mannschaften.
9: Das Problem sind Männer.
1: Am Ende bleibt durchwachsen von Süden besser.
10: Marcello, vielen Dank für die Nachricht.
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1: Спасибо. Danke. DDR1 bringt Ihnen den Klang des Rundfunks und des Fernsehens der DDR zurück. Schaut gerne auch auf die Bruderländer.

0: Wollten wir noch was mit Epstein machen? Jäger befasste sich mit Medien, sprachliche Einordnung, Vorverurteilung. Helena Preradovic versuchte sich mit dem Thema Opfer zu beschäftigen.
1: Der Epstein-Skandal wühlt gerade die Welt auf, vor allem die Szene der Mächtigen. Durch Millionen E-Mails und Daten wird klar, wie grausam und perfide Epsteins Missbrauchsnetzwerk agierte. Inklusive sexueller Folter an Kindern, vielleicht Mord und Kannibalismus. Viele sehen in diesen Enthüllungen nur eine Ablenkung von Epsteins Verwicklungen in Corona-Vorbereitung oder Finanzverschwörungen. Das klingt ein bisschen so, als sei Gewalt an Kindern nicht wichtig genug. Ist eher ein Thema, bei dem so mancher gerne wegschaut. Dabei ist das System Epstein überall, auch in Deutschland. Mein Gast arbeitet seit Jahrzehnten mit Opfern von Missbrauch und ritueller Gewalt und weiß, wie mächtige Netzwerke Recherchen verhindern, mit Erpressung arbeiten und Menschen einschüchtern. Auch Michaela Huber wurde wegen ihrer Arbeit schon angegriffen, sogar in Jan Böhmermanns ZDF-Sendung. Spätestens seit Epstein ist klar, wegschauen ist nicht mehr. Jetzt den Punkt, Preradovic.
0: Mensch, dieses Geräusch, war das der Punkt? Der Punkt, Preradovic, sozusagen. Ich habe auch so ein schönes Geräusch. Aber wir werden hier in der Audiodatei natürlich wegsehen, aber nicht weghören.
2: Und nun, lass doch gehen.
0: Michaela Huber ist eine psychologische Psychotherapeutin, Supervisorin, Ausbilderin in Traumabehandlung. Wikipedia verrät, ihre Forschungsarbeit zu ritueller Gewalt und ihre Behandlungsmethoden wären umstritten. Na, da ist sie ja hier richtig. Sie begründete mit das 1998 in Kassel gegründete Zentrum für Psychotraumatologie. Hierzu veröffentlicht sie auch zum Beispiel Trauma und die Folgen 2003. Ulrike Gero bekam ihn einst. Sie wurde immerhin auch nominiert 2020 für den goldenen Aluhut. Auch Böhmermann kritisierte sie. Eine Abneigung zu ihm ist so groß.
3: Nein.
0: Dass ich dann lieber ihr zuhöre.
1: Also man kann aber sagen, das System Epstein ist überall.
4: Ja, sowas gibt es überall. Und ich glaube, wir sollten sozusagen mal so wissen, wie sich sowas aufbaut und was da so,
1: ja,
4: soweit wir das wissen, kommen wir noch zu. Ja,
1: kommen wir noch zu.
4: Ja, wie wir das beschreiben können, damit die Leute überhaupt verstehen, was das denn ist.
5: Ich lebe allein auf einer
0: Dossier zu diesen Dingen ohne Katja Epstein, Lernen mit Schlager.
1: Folter, womöglich auch Morde an Kindern. Es gibt ja auch Hinweise auf Kannibalismus. Die republikanische Abgeordnete Lauren Boebert hat die ungeschwärzten Akten und Mails gelesen und sagt, das ist noch viel düsterer, als sich irgendjemand vorgestellt hat. Also ständige Verweise auf Konsum, einen Ort, der buchstäblich The Cannibal Restaurant heißt, Codewörter wie Jerky Beef, also so ungefähr Trockenfleisch, und Human Meat, also menschliches Fleisch. Können Sie sich denn das vorstellen, eine sogenannte Elite, die Kinder aufisst?
4: Das ist sozusagen the far end. Ja, also das sind Leute, die, ich habe so an eine Patientin denken müssen vor vielen Jahren, die gesagt hat, diese üblichen Kreise, wo man hinverkauft wird, das ist das eine. Aber es gibt so Leute, die sind sehr, sehr reich und die gönnen es sich, sie hat es so ausgedrückt, die gönnen es sich, nach der Gewalt so ein Mädchen mal über dem Feuer zu rösten. Und sie gönnen es sich, Lebewesen zu Tode zu foltern.
1: Das hat Ihre Patientin erlebt?
4: Ja, da war sie bei und sie hat sich wirklich nur sehr mühselig aus diesen Fängen dieser Clique da retten können. Ganz viele dieser Kinder, Jugendlichen, Erwachsenen kriegen ständig eingeimpft. Alles, was passiert an Grausigkeiten, sind sie schuld.
0: Dennoch sind wohl am ehesten schuld gesellschaftliche Verhältnisse, die dies begünstigen. Grausames Foltern, auch übermittelt aus Deutschlands SA-Kellern und Konzentrationslagern. Menschen, die keiner vermisst, natürlich begünstigt durch eine Einwanderungspolitik, die nicht mal klärt, welche persönlichen Daten zu den Eingewanderten passen. Wenn nur die Hälfte davon stimmt, reicht es doch schon aus, um bei der Erwähnung des Namens Xavier Naidoo nicht sofort die Hände über den Kopf zusammenzuschlagen.
6: Wir sind 20.000 Meilen über
0: Was Kritik an seinem unter der Bezeichnung Musik veröffentlichten Hauptwerk nicht verunmöglichen sollte.
1: Das heißt, diese Mädchen haben ihnen auch erzählt, dass sie benutzt wurden, um an Informationen zu kommen.
4: Ja, in Ost wie West.
1: Aha, also, der Ost wie West hört sich jetzt ein bisschen nach Geheimdienste an.
4: Ja, manche haben das gesagt, manche haben es vermutet oder bei manchen waren die Eltern oder diejenigen, die sie der Tätergruppe zugeführt haben, Polizeibeamte oder sie hatten den Eindruck im Osten, sie wären bei der Stasi gewesen oder es ist sogar inzwischen raus, dass sie irgendwie MFS gewesen sind und so. Und können viele vermuten, manche recherchieren regelrecht und suchen, wieso bin ich zu, was weiß ich, irgendwelchen Polit-Heinis oder irgendwelchen Reichen geschickt worden. Und was ist das eigentlich gewesen alles? Ja, manche kommen nur über ihre eigenen Schrecken an die Dinge heran. Die haben nur Bilder von Furchtbarkeiten im Kopf und im Organismus. Die sind froh, dass sie irgendwie überlebt haben und wissen noch gar nicht, wie sie das auf Dauer überleben.
1: Was viele Leute ja nicht verstehen, das sind ja teilweise Kinder, die leben einen ganz normalen Alltag. Die gehen zur Schule, die treffen sich mit anderen Kindern und werden dann wieder abgeholt und zu solchen Veranstaltungen gefahren.
4: Nicht alle. Es gibt immer wieder Erzählungen, die mich erreicht haben, auch international, dass es offensichtlich auch einen Untergrundmarkt gibt von Kindern, die nur zum Verbrauch bestimmt sind. Kinder, die das noch nie Tageslicht gesehen haben, Pflaumenhärchen haben, auch wenn sie schon etwas älter sind, die nur zum Verbrauchen gezeugt wurden. Solche Geschichten hören wir immer wieder. Und es gibt natürlich auch welche, viele, die einfach versuchen, Kinder zu kriegen, die so ein Doppelleben führen können. Zu Hause ganz unauffällig und dann am Wochenende oder zu bestimmten Daten werden die gebeten oder einfach nur mitgenommen zu irgendwelchen Veranstaltungen, die in der Regel abends und nachts stattfinden.
1: Aber wie muss ich mir das vorstellen? Wie können diese Kinder diese zwei Leben leben?
4: Das können die nur, indem sie gewaltig dissoziieren. Das heißt, für die Leute, die das nicht wissen, was Dissoziation ist, wenn der Schmerz, und davon wird mir oft erzählt, dass diese Leute, die die Kinder trainieren regelrecht für diesen Missbrauch, es gibt ja Leute, die missbrauchen sie einfach so, ja, aber wenn Kinder regelrecht trainiert werden für so ein Doppelleben, dann passiert das, was ein Kollege Unrestrained Physical Terror genannt hat. Sie fügen rasende Schmerzen zu. Sie todesnahe Situationen stellen sie her. Waterboarding, Nadeln in die Ohren, Nadeln unter die Fingernägel, unter die Fußnägel. Dinge, die man hinterher kaum sieht oder gar nicht sieht, aber die unglaublich wehtun. Und dabei werden die Kinder häufig in einer Art und Weise trainiert, dass sie zum Beispiel sinnlose Silben, Zahlen memorieren müssen, dass sie sehr hart bestraft werden, wenn sie nicht die richtige Reihenfolge der Zahlen sind. Also auf einer Ebene ihres Gehirns müssen die ständig irgendwelche Sachen behalten. Und auf der anderen Ebene wird ihnen ständig reingegeben, was sie tun sollen, wofür sie da sind, was ihre Aufgabe ist und so weiter. Und dieses Training ist oft sehr systematisch, wird immer wiederholt, also hunderte und aber hunderte von Malen, jedes Mal, wenn die haben. Es gibt also bei den Tätern Ausbilder, die Kinder für den Missbrauch von anderen ausbilden. Und es ist wichtig, dass wir insgesamt verstehen, wie dieses ganze Missbrauchsnetzwerk überhaupt funktionieren kann, dass so viele da draußen unbehelligt ihren politischen und wirtschaftlichen Dingen nachgehen können, weil die Opfer nicht reden. Hey, boys,
0: Lernen mit Schlager. Hier gehen Titel und Interpret Young Men, Old Men, Dissociatives.
1: Haben Sie denn den Eindruck, dass das Thema in Deutschland nicht so wichtig ist, nicht so viel Priorität hat?
4: Auf gar keinen Fall hat das Priorität. Wir haben, ich kann mich erinnern, ich war bei der Enquete-Kommission sogenannte Sekten und Psychogruppen Ende der 90er Jahre. Ja, da, das steht im Abschlussbericht, steht, rituelle Gewalt ist ein ernstzunehmendes Thema, also wirklich the far end sogar, ja, der Gewalt, und muss dringend weiter untersucht werden. Wer tut das? Ja, immer dann, wenn man sich dem Thema intensiver widmen will, stößt man auf, ach nein, ach nee, und ob das überhaupt und nein und so. Ja, es gibt ganz wenig Leute. Im Grunde beschäftigen sich nur die damit wirklich mit den Opfern, mit Überlebenden zu tun.
3: Das Dossier.
4: Es ist politisch nicht gewollt.
1: Politisch nicht gewollt? Oder ist es den jedem Menschen an sich unangenehm? Oder?
4: Das auch. Es ist sexuelle Gewalt ist sowieso, ja. Also da hat schon Judith Herman, eine amerikanische Professorin, die ein tolles Buch geschrieben hat, Die Narben der Gewalt, ist das auf Deutsch genannt, hat schon gesagt, alle Berufsgruppen werden zusammen mit den Betroffenen sexueller Gewalt diffamiert oder also als unglaubwürdig betrachtet. Rechtsanwälte, Forscher, ja, Sozialpädagogen, Psychotherapeuten, Ärzte, weil das immer, ach nee, also dass du dich damit beschäftigst und also ob das denn so geht das.
0: Interessanteres, allgemeineres.
4: Es gibt wirklich Leute, die glauben, dass sie sich, wie das in uralten Texten dann immer wieder steht, einen Menschen aneignen im Sexualakt, am besten ein blondes Mädchen, ein unschuldiges Mädchen, aneignen im Sexualakt, dann kriegen sie mehr Energie, mehr Kraft, mehr Macht. Und ganz toll ist dann, wenn sie das im Moment des Todes, das Lebewesen, sich die Kraft aneignen. Mhm. Und eine Sache muss ich vielleicht dazu sagen. Ich habe tatsächlich erlebt, dass bei diesen extremen sadistischen Sachen, wenn die Leute das bearbeiten später, eine unglaubliche Hitze in den Betroffenen ist. Die glühen. Und es scheint so zu sein, dass wenn die Schmerzen in den Exzess treiben, es eine Art hochintensive Beziehung zwischen Täter und Opfer gibt. Und das bindet auch teilweise die Opfer an die Täter, weil es ist sozusagen der absolute, ultimative Punkt vor dem Tod. Und die Sadisten suchen im Grunde nicht den Tod, sondern den Moment vor dem Tod, den ultimativen Moment der höchsten Hitze sozusagen, Erregung.
0: Abschließend beschäftigt noch Milena Preradovic die Rolle der Frauen. Danke, beste Svetlana.
1: Jetzt müssen wir ganz kurz über die Rolle der Frauen sprechen. Wenn man das alles hört, ja, dann Frauen sind ja oft Mütter oder Ghislaine Maxwell, die sitzt jetzt im Gefängnis, weil sie dem Epstein-Netzwerk Kinder oder junge Frauen zugeführt haben, die dann wiederum Kinder herangeschleift haben, so ungefähr. Welche Rolle spielen denn die Frauen bei Kindesmissbrauch oder bei dieser Art?
4: Tja, Andrew Wex, der war Anwalt, Kinderanwalt in USA, der hat mal gesagt, was die Männer den Kindern antut, kann man gar nicht, darf man auch nie bagatellisieren. Aber wenn du den ultimativen Schmerz in den Augen der Kinder sehen willst, musst du sie nach ihrer Mutter fragen. Wenn die Not des Kindes gesehen hat und gesagt hat, ach, geh weg, sag, ich muss morgen arbeiten oder musst du selber wissen, was du tust. Oder einfach selber traumatisiert, blinde Flecken, abgeschaltet, nichts mitkriegen. Oder sogar so eine sadistische Art haben, soll es dem Kind doch erstmal richtig böse gehen. Es gibt Mütter, die ihre Kinder nicht lieben, sondern hassen. Das ist etwas, was zu den größten Tabus gehört in unserer Gesellschaft. Und die Kinder verlassen und im Stich lassen und ausliefern. Und es gibt auch in diesen Kreisen immer wieder Frauen, die sich die Loyalität der Kinder erschleichen, so tun, das ist in dem ganzen Prostitutionsgewerbe ja überhaupt so, ja, die tun so, als wären sie Freundinnen oder als würden sie ihnen helfen oder so als mütterliche Ratgeberin und gehören aber dazu und verraten die Kinder, Jugendlichen, die Frauen nochmal, ja, das ist gar nicht so selten.
0: Milena Preradovic, Michaela Huber, das Dossier, gestern versprochen, heute geliefert. Thüringen und Großbritannien. Dort ob Unbill um den Militärhaushalt, Kündigung des Verteidigungsministers Healey. Dies erhöht den Druck auf den Premier Keir Starmer. Man tauscht sich aus über Elon Musk auf X. Zitat: Healey, seitdem waren sie nicht in der Lage und das Finanzministerium nicht willens, die Mittel bereitzustellen, die das Land in dieser Zeit wachsender Bedrohungen zur Verteidigung benötigt. Und da wissen wir ja, sie zittern vor Putin, obgleich ihnen auch intern der Britenkittel brennt. Ich wollte das Thema eigentlich nicht so hochjatzen, dafür gibt es ja die einschlägigen Fachleute.
3: Ich habe immer gesagt, meine Zielgruppe ist die Friseuse.
0: Kollegen vom Kompaktmagazin berichten Bürgerkrieg in Belfast, nachdem ein Migrant aus dem Sudan einen 40-Jährigen enthaupten wollte. Mainstream-Medien verteufeln den Aufstand so kompakt als ausländerfeindliche Randale. Jürgen Elsässer und Paul Klemm fragen, wo liegt die Wahrheit? In jedem Fall habe ich den Beitrag gesehen, hielt ihn für sehr ausgewogen. Elsässer verurteilt, ausnahmslos Gewalt gegen einfache Migranten, wenn Revolution, dann gegen die da oben, wenn vor dem Rathaus, vor, betone ich. Ja, und leider muss ich feststellen, die Vorwürfe gegen die ARD stimmen vollumfänglich. Gestern Franziska Hoppen, ARD-Studio London, zu Belfast, die versuchen, Spaltung und Hass zu schüren. Politiker warnen, die Tat zu instrumentalisieren. Berichtet wird, Rauchsäulen stiegen über Belfast auf. Es brannten Bus, Autos, Mülleimer, auch Häuser. Die nordirische Polizei sprach von mehreren Gewaltherden in der Stadt. Auch in anderen britischen Städten kam es zu Protesten. Zu diesen aufgerufen, der als rechtsextrem bezeichnete Tommy Robinson. Der tatverdächtige Sudanese kam über Irland nach Nordirland, hielt sich legal auf. In verschiedenen Blogs konnte ich lesen, das Opfer war ein Flüchtlingshelfer. Der Täter sei vor Krieg geflohen. Schrecklich das Video. Nach mehreren Stichen ins Gesicht, welches bereits blutüberströmt ist, versucht der Sudanese, den Kopf vom Rumpf zu trennen. Bestialisch, ohne Frage. Wohl gingen Leute dazwischen. Der Brite überlebte, verlor aber ein Auge. Sicher löste diese unfassbare Tat kontraproduktive Proteste aus. Das sagt auch Elsässer. Was aber nun meint die Tagesschau? Die erinnert an einen anderen Fall. Verhandelt letzte Woche in Nordirland Urteilsverkündung gegen einen Mörder, der in Belfast auf eine junge Frau einstach. Dieser war weiß. Die Tagesschau zitiert Abgeordnete der Alliance Party Nina McAllister. Zitat, er stach dutzende Male auf die Frau ein, trotzdem habe es keine Aufrufe zu Protesten gegeben. So bestünde also kein Zweifel daran, dass dieses Thema von Leuten missbraucht wird, die ihre eigenen Ziele vorantreiben wollen. Tja, aber bitteschön, das macht die Tagesschau doch hier auch. Das, was sie oben verurteilt, macht sie unten. Entfernt sich damit vollends von jedem Rest journalistischer Ethik, wandelt ungebremst auf den Faden des Aktionismus. Ob genutzt oder nicht, für derartiges fast 20 Euro im Monat bezahlen zu müssen, verschafft mir zunehmend Gewissensbisse. Und nicht genug, man legt nach, ein Tag später. Neue ausländerfeindliche Proteste in Nordirland. Polizei setzte Wasserwerfer ein. Auslöser der Krawalle war eine Messerattacke. Ich erinnere nochmal, hier sollte jemand geköpft werden. Fast zynisch schreibt man, der Täter wurde festgenommen, dem 30-Jährigen wird versuchter Mord vorgeworfen, sein Opfer ist inzwischen in einem stabilen Zustand. Ich empfehle nochmal das Video. Es ist wirklich bestialisch. Ich selbst brauche ihn nicht, empfehle aber trotzdem Stefan Magnet von Auf 1. Er lässt sich zu einem seiner Monologe hinreißen. Überschrieben, Belfast brennt und morgen ganz Europa. In der Überschrift nennt man es, er analysiert. Die Frage aber, kommt es jetzt zum Aufstand gegen die Überfremdung? Will das System, dass es zum Bürgerkrieg kommt, um die Diktatur zu installieren? Scheint nicht zuletzt, ob der ARD-Berichterstattung, wenn man das überhaupt noch so nennen kann, nicht völlig von der Hand zu weisen.

0: Ahnen Sie, folgende Bilder können verstörend werden.
1: Wir bleiben beim Ton, bestes Svetlana. Freitag nur beinahe, der 13., der 12. des Monats Juni 2026, die kleine Audiodatei von Radio Marabu.
2: Ich heiße Howard Carpenter.
1: Ich komme ja aus Thüringen. Und dort haben wir einen lustigen Ministerpräsidenten. Einer, der im Grunde die Wahl verloren hat, haushoch gegen Björn Höcke. Dieser hatte über 10% mehr. Mario Vogt heißt der. Und der wird jetzt vorgeführt, ob Benutzung künstlicher Intelligenz. Das Portal fragt den Staat. Untersucht von Vogt ein Gastbeitrag in Springers Welt. Aber auch eine Rede beim Gedenkakt für die Opfer der Nazi-Diktatur am 29. Januar 2025. Auch diese soll, so ein Analyseprogramm namens Pangram, komplett von einer KI verfasst worden sein. Mit Nazi-Diktatur ist der deutsche Faschismus gemeint. Fragt den Staat, gibt an. Auf Nachfrage antwortet Regierungssprecherin von Vogt nicht. Auch im Fokus Vogts Neujahrsansprache. Hier erklärte er gegenüber dem Tagesspiegel, die KI ist längst Teil der modernen Kommunikation. Interessant fände ich die KI-Nutzung für die Holocaust-Rede. Da passt dann alles zusammen. Wenn verehrte Nazis und Judenmörder umgebettet werden und mit militärischen Ehren in Kiew bestattet, schaut man weg und solche Reden holzt man mit KI zusammen. Ausgesprochen widerwärtig.
3: Nachrichten für Thüringen.
1: Aber mein Thüringen ist sowieso ein lustiges Land. Also der Vorgänger von Mario Vogt, Bodo Ramelow, war ja eigentlich auch nicht gewählt. Gewählt war ein glatzköpfiger FDP-Mann. Aber dann rief eine CDU-Frau aus Afrika, da wo der junge Mann herkam, der in Belfast den Kopf des Briten vom Rumpfe trennen wollte, an und verhinderte den gewählten Ministerpräsidenten. Eine CDU-Frau hebt einen Linken auf den Posten des Ministerpräsidenten. Ein lustiges Land, mein Thüringen.
4: Mario Vogt ist der Lüge überführt worden. Mario Vogt ist ein Betrüger und das ist jetzt amtlich fixiert. Er hat seinen Doktortitel aberkannt bekommen.
1: Gestern Washington, Evakuierung im Pentagon wegen angeblicher giftiger Substanz. Es berichtet CNN. Gestern New York.
5: New York!
1: Es berichtet New York Times. Russische Satelliten senden erstmals GPS-Störsignale aus dem Weltraum.
6: My side is I can't hear you.
1: Der erste 2019. Der neueste, 2026. Experten gehen überwiegend von einer unbeabsichtigten Störung aus, sind aber beunruhigt. Ich habe mich unlängst schon gewundert, die Toilette im Haus nicht gefunden zu haben. US-Präsident Donald Trump stellt eine baldige Vereinbarung mit dem Iran in Aussicht. 3 Tote gibt es bei israelischen Angriffen im Gazastreifen.
7: How dare you?
1: Ultraorthodoxe legen den Verkehr in Israel lahm aus Protest gegen die Wehrpflicht. Und die österreichische Fluggesellschaft, so berichtet der ORF AUA, setzt Tel Aviv-Flüge aus.
8: Also Trumpy-Boy sagt, tamam, wenn ihr zumacht Straße, ich mache eure Zuhe-Straße mehr zu.
0: Wir warnen Sie, folgende Bilder können verstörend werden.
1: Und bleiben wir beim Ton, liebe Svetlana.
9: London, Washington und Moskau.
0: Und nun die weiteren Nachrichten.
1: Grüße sendet uns Dmitri Medvedev nach Sevastopol. Der Zerstörung von Kultur erklärt er, Zitat, man möchte auf solche Objekte dort spiegelbildlich reagieren, aber sie verstehen, das werden wir nicht tun. Weil wir schließlich zivilisierte Menschen sind, stimme ihm zu, wissend von Nicht-Zivilisierten besetzt zu sein. Europäische Staats- und Regierungschefs wollen beim G7-Gipfel nach Angaben von Bloomberg Donald Trump überzeugen, neue Bedingungen für Verhandlungen mit Russland auszuhandeln. Die USA festigen ihre Position als führender Ölexporteur der Welt. 10,5 Millionen Barrel pro Tag, so Reuters. Kurz auf den Punkt. Deswegen der ganze Weltkrieg. UN-Sicherheitsrat, Russlands UN-Botschafter Nebenzia. Es gibt keine Gespräche mit dem Kiewer Regime, solange es zivile Ziele angreift.
10: Give us a credit.
1: Neue Umfragen in Polen. Die Entscheidung von Zelensky, eine Einheit der ukrainischen Streitkräfte, den Ehrennamen Helden der UPA, das ist die ukrainische aufständische Armee, zu verleihen, führt zu einer Verschlechterung der Haltung der Polen gegenüber den Ukrainern. Es berichtet die Zeitung Rechtspospolita. 12. Juni 2026, heute der offizielle Nationalfeiertag Russlands. Dien Rossi, Tovarisch i Tovarisch.
11: Уважаемые граждане России, дорогие друзья.
12: Schauen wir uns die aktuelle Lage erst einmal nüchtern an.
1: Nicht während der WM. Mexiko und Südkorea obsiegten für Südkorea. Der heutige Ausspruch des Genossen Kim Jong-un aus dem Norden. Die von der Wirklichkeit losgelösten Theorien sind gleichsam Bücher in der Bibliothek.
13: Zum Abschluss unserer Sendung die Wetterinformation.
1: Wolkenregen, von Süden wird es wärmer.
2: Ich heiße Howard Carpenter.
14: Das Problem sind Männer.
1: Es wird wärmer, bleibt aber unbeständig.
0: Diese kleine Audiodatei wurde klimaneutral produziert.
1: Und morgen hören wir uns wieder.
15: Moin, moin und ein schönes Wochenende.

0: Das Moskauer Eis. Es war vor circa 3-4 Jahren aus den Aldi-Kühlfächern verschwunden. Jedenfalls nach Beginn dessen, was die Westler bösen russischen Angriffskrieg nennen. Nun ist es zurück. Heißt jetzt aber Sahneschnitte. Ist 20 Cent teurer, kostet nun also 59. Und die Verpackung ist farblich anders, bräunlich-rötlich dominiert, anstatt wie früher bläulich-weiß. Und wahrscheinlich ist es auch etwas leichter.
1: Roderich, Roderich, Roderich.
0: An der Straßenbahnhaltestelle Pankow-Kirche, also in Sichtweite des Schlosses Niederschönhausen, wo dereinst unser Präsident Wilhelm Pieck residierte und wo Fidel und Leonid übernachteten, gibt es jetzt ein Café oder einen Treff oder was auch immer mit dem Namen Roderich. Bestens. Auf keinen Fall Walter, Erich oder Egon. Auch nicht Wilhelm. So klingt echteste Freiheit. Roderich. Vor allem, wenn sie nie nicht nirgends definiert ist. Diese Freiheit.
2: Der Krieg muss nach Russland getragen werden.
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0: In Müdedoven darf eine hübsche, sehr jungsche, die aussieht wie nicht einmal 20, eine Rede halten. Das und warum sie keine Kinder bekommen will, eine Elisabeth, so als Hauptkommentar des Abends. Unter anderem thematisiert sie die Erscheinungen der kinderfeindlichen Brit. Aber anstatt andere Zustände zu fordern, bejubelt sie sich selbst dafür, dass sie denkt und sagt, was sie obrigkeitlich denken und sagen soll. Die dürfen seriell reden, die sich hergeben, gegen die Natur des Menschen zu labern. DDR-Bürger dürfen das nicht. Reden. Der Marabu bringt einen DDR-Bürger, Dr. Schröter, Baujahr 1952, Lehrer, Historiker, DDR-Wissenschaftler. Schon daran erkennt man ihn, er sagt nicht die Amerikaner, sondern die US-Amerikaner. Er sagt auch nicht Pakt zum Warschauer Vertrag. Das ist schon mal selten positiv, so selten, weil ja nur ganz selten DDR-Bürger öffentlich reden dürfen. Schröter wird von Lotterz interviewt, der mir auch nicht antwortet, aber immerhin, er spricht mit dem Schröter, der spricht zunächst und hauptsächlich nur richtig wie ich. Schröter differenziert, wie auch ich, zwischen an der Macht und an der Regierung. Hierin habe ich aber eine Differenz. Der deutsche Friedensstaat sei weggefallen. Nein, der ist nicht gefallen, auch nicht weg. Er wurde besiegt und beseitigt. Wieder die Differenz zwischen dem grammatikalischen Passiv und dem politischen. Auch der Hitlerfaschismus ist nicht zusammengebrochen, wie Schröter es allerdings behauptet, sondern auch der wurde besiegt. Heute schon wieder auf dem Visagenbuch die Dakdelen mit einer Würdigung des Siegs der UdSSR. Damals, 1945. Seit Wochen nun diese Kampagne, wo war die vor 2, 5 oder 10 Jahren? Sie hat wohl die Aufgabe, die Ostdeutschen und auch sonstige Kritiker an der Regierungspolitik einzufangen. Es ist mit ihr ähnlich wie mit der Gysi, die seit 5 Jahren oder so hochpräsent ist, jedenfalls alternativ, und es kommt uns so vor, als sei die schon immer da und bekannt gewesen. Ich bin schon immer da und unbekannt geblieben. Und es kommt uns so vor, als wäre meine Reichweite nahe null. Jedenfalls würde keine Wagenknechtin mich zum Bühnenreden in ihre Politblase einladen.
5: 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Tiffany's.
0: Wieder wird eine ihrer Pophuren verheldet. Monroe hieß die. Ist allbekannt, wie sie seit Jahrzehnten verheldet wird. Das Falschbild wird aufrechterhalten als ein wichtigstes des Kommerzes und der Politikonographie. durch ständige Wiederholung seit ihrem Tod, der irgendwann in der Fernsehsteinzeit gewesen sein muss, schwarz-weiß nämlich. In der Tagesschau zeigen sie eine Monroe-Nachahmerin, die darf das berühmte Happy Birthday trällern. Wer eine Medien-Pop-Figur nachahmen kann und Ähnlichkeiten zeigen kann, ist wer? Ist sendewürdig. Am liebsten Elvis, Michael und eben die Mary. Man selbst zu sein gilt nichts außerhalb der Promi-Wirtschaft. Persönlichkeiten, die insbesondere mit sich selbst identisch waren oder sind, sind dem entgegen denunziationswürdig. Stalin, Ulbricht, Honecker und so weiter. Auch weil sie Gegensätzliches lehrten, wie das Wichtigste, was der Mensch besitzt, ist das Leben und nicht eine Ähnlichkeit mit einem Toten. Für alle und jeden geltend, nicht nur für Stars. Wen wollten die nachmachen? Die wollten sie selbst sein und bleiben. Der Ulbricht, auch in den Schützengräben der SU. Der Honecker, in 10 Jahren Nazi-Knast, in seinen besten jungen Jahren. Die Monroe-Darstellerin sieht der Dargestellten einigermaßen ähnlich, ist insbesondere mit Perücke und weißem Kleid auf Monroe-Ähnlichkeit zurechtgemacht und hat auch ihr Sing-Sang-Vibrato gut drauf. Wieder einmal irritierend, wie sich die Amiland-Jungschen Weiber in den 1950ern in ihren 30ern zurechtmachten. Peroxidblond gibt es ja heute noch. Die weißrussische Hure, die vor einem halben Jahrzehnt aus einem westdeutschen Bett an die Ostfront Minsk reiste, um den Tawarisch Lukaschenko zu stürzen, war ja auch oxidblond gefärbt, aber mit Kurzhaarfrisur. Diese ikonische Betondauerwelle der Monroe, wie sie auch bei den Feuersteins, das war eine Ami-Zeichentrick-Serie der 60er, 70er, schemenhaft dargestellt ist, würde für aktuelle Sexsymbole eher untauglich sein, obwohl seit Lady Gaga, naja, wer weiß. Und wieder fällt mir Kästners sogenannte Klassefrauen ein, dessen Text ja vor Monroes kometenhaftem Aufstieg war, der das alles vorweggenommen hat und für dessen Rezitation der DDR-Prenzlauer Berger Eger im Prenzlauer Berg, den die Westler in Prenzl umbenannt haben, Auftritts- und Lokalverbot hat seit 2,5 Jahren, was keinen Wegner und keinen Cialo und keine Heidi stört. Und 1000 woke Kaif-Heidis sind sofort bereit, einem solchen mit den tätowierten Ärschen ins Gesicht zu springen, wenn er es wagt, den Kästner zu rezitieren. Wir probieren's einfach mal aus. Erich Kästner, sogenannte Klassefrauen, 1930. Sind sie nicht pfui teuflisch anzuschauen? Plötzlich färben sich die Klassefrauen, weil es Mode ist, die Nägel rot, wenn es Mode wird, sie abzukauen oder mit dem Hammer blau zu hauen, tun sie's auch und sie freuen sich halb tot. Wenn es Mode wird, die Brust zu färben oder, falls man die nicht hat, den Bauch, wenn es Mode wird, als Kind zu sterben oder sich die Hände gelb zu gerben, bis sie Handschuhen ähneln, tun sie's auch. Wenn es Mode wird, sich schwarz zu schmieren, wenn verrückte Gänse in Paris sich die Haut wie China kreplissieren, wenn es Mode wird, auf allen Vieren durch die Stadt zu kriechen, machen sie's. Wenn es gelte, Volapük zu lernen und die Nasenlöcher zuzunähen und die Schädeldecke zu entfernen und das Bein zu heben an Laternen, morgen könnten wir's bei ihnen sehen. Denn sie fliegen wie mit Engelsflügeln immer auf den ersten besten Mist. Selbst das Schienbein würden sie sich bügeln und sie sind auf keine Art zu zügeln, wenn sie hören, das was Mode ist. Wenn's doch Mode würde zu verblöden, denn in dieser Hinsicht sind sie groß. Wenn's doch Mode würde, diesen Kröten jede Öffnung einzeln zuzulöten, denn dann wären wir sie endlich los. Kleiner Zu- und Nachsatz. Bis 1990 galten der Autor wie die Textaussage als humanistisch, in der DDR sowieso, wie in der Brit ebenfalls vielen, jungsche, heutige, woke Weiber und männlich aussehende Weicheier und Unterwürflinge haben längst keine Ahnung mehr, was das ist, humanistisch. Sie selbst plappern humanitär.
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0: Die kleine blonde Börsenfee von Tagesschau 24, die Antje, thematisiert mit einer nicht so hübschen, dass so viele Junge keine Lehrstelle haben. Die nicht so hübsche erzählt, noch nie sei das Lehrstellenangebot so niedrig gewesen, zudem passten Angebot und Nachfrage nicht zueinander. In der DDR gab es so viele Lehrstellen und Studienplätze wie Schulabgänger. Bei so etwas darf die DDR selbstverständlich nicht verglichen werden. Denn Vergleiche bzw. angebliche müssen immer das Ergebnis haben, dass die DDR schlecht und schlechter war, bös und böser und so weiter. Circa ein Drittel der Ausbildungsplätze würden derzeit wohl nicht besetzt. Ich erinnere mal hier, ab 1990 wurden auf dem DDR-Territorium regional bis zu 90% der Lehrstellen vernichtet, meldeten damals die Britmedien. Die Jungen hätten andere Vorstellungen heute als Lehrstellen im Angebot seien, sagt die blonde Börsenfee. Und wie haben die Westler in den 1990ern den DDR-Aktivisten vorgeworfen, dass nicht jede die Traumlehrstelle bekommen habe und so wenige studiert haben? Warum haben die falsche Vorstellungen heute, die Jungschen? Woher kommen diese Vorstellungen? Fallen die vom Himmel oder suggerieren die Medien etwas Falsches? Und ist auch bei diesem falschen Migration der Kitt und die Tünche es möglichst wenig sichtbar zu belassen. Auch in der DDR wollten mehr Friseuse und Kfz-Mechaniker werden, als vernünftig war. Sie wurden dementsprechend beraten und gelenkt, vernünftigerweise. In der DDR war man stolz bis Sommer 1989 und meldete, alle Schulabgänger der 10. Klasse hatten einen Lehrvertrag unterschrieben.
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2: Ein Elon, liebe Schlagerfreunde, geht an die Börse. Die SpaceX-Aktie ist auf Höhenflug, berichtet die Tagesschau. Und gibt es womöglich ein bisschen Frieden? Die Tagesschau zitiert, Pakistan, USA und Iran wären einig bei Friedensvereinbarung. Irans Außenminister Araghchi sieht auch ein Ende der Libanon-Angriffe als Teil dieser. Diese kommen ja nur von Israel. USA rechnet 80-85% Friedensabkommen. US-Sanktionen gegen den Iran sollen aufgehoben werden. Verkürzt wäre das schon ein Sieg für den Iran. Wir bleiben wach.
3: Ja, ich muss sagen, hier ist eigentlich alles Banane.
2: Unser Eger Jürgen sitzt ja doch noch auf dem Zahnarztstuhl unseres Hörers Heiko. Aber er wird ihm schon nicht die Gesinnung aus dem Schädel bohren. Äußerst gesinnungsstabil wollen wir diesen 13. Juni fortführen im Land der Morgenröte, welches nun Eingang fand in das Wall Street Journal. Ich lese, the world's most surprising economic success story is... North Korea, arms sales to Russia and goods from China provide boost despite sanctions. The regime is wealthier than ever. Aber ich komme schon ab von der Sprache unseres Hegemons. Noch vor 5 Jahren musste Kim Jong-un öffentlich eingestehen, man stünde vor einem wirtschaftlichen Abgrund. Mittlerweile aber im Wall Street Journal zu lesen, Nordkorea ist die wohl ungewöhnlichste Wachstumsgeschichte der Welt. Seine Wirtschaft boomt wie seit Jahren nicht mehr, begünstigt durch Waffenverkäufe und Truppenentsendungen nach Russland, Lieferungen und Finanzierung aus China sowie die Möglichkeit, internationale Sanktionen zu umgehen und so mehr Energiekomponenten und Materialien zu importieren. Offizielle Wirtschaftsdaten veröffentlicht die Staatsführung nicht. Aber nicht nur in Pyongyang sind die positiven Entwicklungen unverkennbar. Man zitiert die Britin Zoe Stevens. Good morning. Sie bemerkte, vor Corona wurden in Pyongyang alle Zahlungen bar abgewickelt. Nun aber kaufen immer mehr Einheimische mit den Smartphones ein. Sie nutzen Lieferdienste und Apps. Auch zitiert ein australischer Reiseveranstalter. Er ist verblüfft, man muss nicht mehr auf Taxis lange warten. Die Fahrt des Taxis kann man in Echtzeit per App verfolgen. Ein weiterer Brite, der im vergangenen Jahr am Marathon von Pyongyang teilnahm, zeigte sich erstaunt, wie viele Einheimische die Läufer mit ihren Smartphones filmten. Und zitiert ein Betreiber eines YouTube-Kanals über Nordkorea, Ben Weston. Er besuchte im vergangenen Jahr eine Sonderwirtschaftszone nahe der chinesischen und russischen Grenze. Dort entdeckte er neue Taxis, moderne Gebäude. Er kam zu dem Schluss, diese Projekte schienen überall im Land stattzufinden. Auch zitiert eine österreichische Filmemacherin, Brigitte Weich. Sie sah viele Elektrofahrzeuge und importierte Autos. In Restaurants wurden Pizza und Chicken Wings serviert. Es gibt Tierhandlungen, Internetcafés, Autohäuser. Diese verkaufen BMWs. Auch wird Bauboom berichtet. 10.000 neue Wohnungen in Pyongyang, mehr als Los Angeles oder Chicago zusammen, so das Wall Street Journal. Genannt Krankenhaus, Gewächshauskomplex. Dieser ist größer als der Central Park in New York.
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2: Auch zitiert werden südkoreanische Denkfabriken mit Titeln wie Sanktionen sind auf Satellitenbildern nicht sichtbar. Nordkorea ist heute nachts dreimal so hell wie vor 5 Jahren. Kim auf dem Parteitag der Arbeit Koreas im Februar 2026. Alles hat sich grundlegend verändert. Eingeleitet wurde die wirtschaftliche Kehrtwende laut dem Wall Street Journal mit dem Beginn der russischen Militäroperation in der Ukraine im Februar 2022. Durch Munitionslieferungen an Russland habe Nordkorea laut Angaben des israelischen Think Tanks Institute for National Security Studies über 10 Milliarden US-Dollar erwirtschaftet. Zudem habe der Einsatz der rund 15.000 nordkoreanischen Soldaten, die die russische Region Kursk gegen die ukrainische Armee verteidigt hatten, zusätzliche Einnahmen von 1,5 Milliarden US-Dollar generiert. Russisches Militär-Know-how habe es Kim außerdem ermöglicht, mehr Ressourcen in die wichtigsten Wirtschaftszweige des Landes zu lenken.

0: Entnehme ich der nordkoreanischen Berichterstattung nicht, wohl aber, dass am Monument der Freundschaft ein Blumenkorb gemeinsam niedergelegt wurde.
1: 좋지, 백이. 2013년 4월 4일, 평양.
2: Drei Chinesen mit dem Kontrabass saßen auf der Straße und erzählten sich
0: was. TTN berichtet, in Peking ist das Forum zur globalen Menschenrechtsgouvernance 2026 eröffnet. China und die Europäische Union haben sich darauf geeinigt, im Anschluss an die zukünftige erste Sitzung des Konsultationsmechanismus für Handel und Investitionen zwischen China und der EU auf konkrete Ergebnisse hinzuarbeiten. Das teilte das chinesische Handelsministerium mit, Quelle CGTN. Und China verhängt Sanktionen gegen den philippinischen Verteidigungsminister Teodoro und dessen Angehörige. Einreise nach China, Hongkong und Macau sind ihm verboten. Teodoro habe China-feindliche Äußerungen veröffentlicht. Freundlich, Peking begeht den Tag der russischen Sprache mit einer Kulturzeremonie. Das war am 6. Juni in der Hauptstadtpädagogischen Universität. Auch an diesem Tag der 227. Geburtstag des russischen Dichters Puschkin. Russlands Botschafter in China, Igor Morgulov, Zitat, Puschkin zu lieben bedeutet, Russland zu lieben und zu verstehen, die tiefsten Winkel der russischen Seele zu erkennen. Und die westliche Seele? Taiwan setzt erstmals HIMARS-Raketen in Chinas Nähe ein. Diese wurden aus den USA bezogen. Das Ganze bei einem Gefechtsschießen. Hauptsache schießen, auch am Sonnabend, den 13. Juni 2026, die kleine Audiodatei. Afrikas Schiedsrichter des Jahres 2025 darf nicht zur Fußball-WM in die USA. In Somalia, Omar Artan, Einreise verweigert, ob Sicherheitsbedenken.
3: Wir warnen Sie, folgende Bilder können verstörend werden.
4: And we will make America great again.
0: Der Iran-Krieg treibt die US-Inflation auf 4,2%, so das US-Arbeitsministerium, es berichtet der ORF. Donald Trump erklärt dazu, ich liebe die Inflation, das führt zu Kritik.
3: Mojtaba Khamenei wurde zum obersten Führer ernannt.
0: Danke, beste Svetlana. Die Tagesschau fragt, was wird aus dem Strafprozess gegen Benjamin Netanyahu? Dieser läuft seit fast 6 Jahren, ein Ende ist nicht in Sicht. Kritiker meinen, Netanyahu sabotiere das Justizsystem. Demonstranten demonstrieren, schuldig, schuldig, fast alle in Orange gekleidet. Ist das nicht die Fußballfarbe der Niederlande?
5: Frau Antje bringt Käse aus Holland.
0: Eine Initiative zur Einführung arabischer Straßennamen in einem holländischen Neubaugebiet stieß auf wenig Gegenliebe bei den Anwohnern. Aufgrund des Ausmaßes an Empörung musste die Gemeinde die Anordnung schließlich zurücknehmen. Landsinger Land, Südholland.
6: Andreas Sommer.
0: Dann auf nach Belgien. Ein belgisches Gericht verurteilt den Ex-Abgeordneten van Langehove wegen einer migrationskritischen Vorlesung in der katholischen Universität Leuven. Eingeladen war er von der nationalistischen Studentenvereinigung. Die Besonderheit, seine Aussagen waren wissenschaftlich gestützt. Verurteilt wurde er aber nicht wegen der Unwahrheit, sondern der Art, wie er Fakten über Migration, Kriminalität und gesellschaftliche Folgen dargestellt haben soll. Er berief sich auf Statistiken, Studien und wissenschaftliche Daten. Es berichtet die Junge Freiheit.
3: Und nun die weiteren Nachrichten.
0: Danke, beste Svetlana. Die EU-Kommission kündigt das 21. Sanktionspaket wider Russland an, möge es genauso erfolgreich wie die Vorgänger sein. Russische Einheiten melden die Kontrolle über den Ostteil von Konstantinowka. UN-Botschafter Vasili Nebenzia, es gibt keine Gespräche mit dem Kiewer Regime, solange es zivile Ziele angreift. Sergej Lavrov erklärt die Botschafter Londons, Paris und Berlins erbitten um ein Treffen im russischen Außenministerium. Die US-Publizistin Candace Owens erklärt, alles, was man uns über Russland erzählt hat, ist eine Lüge. Und eine Autoexplosion gab es in Moskau. 2 Jugendliche stehen unter Verdacht. Verletzt wurde niemand. In Jekaterinenburg rast ein Linienbus in eine Kirche. 4 Tote. Himmel, Wolken, Wind, auch mal Regen. Vom Süden her wird es allmählich schöner. Tendenz sommerlicher, aber unbeständig.
7: Marcello, vielen Dank für die Nachricht.

0: Und nun, das Dossier!
1: Am Telefon begrüße ich einen Künstler, auf den ich mich sehr freue. Er hat sich nämlich bei uns gemeldet, ist also sehr fleißig. Ein afrikanischer Künstler, der in Deutschland musiziert, Kay Danzo. Sei gegrüßt.
2: Ja, yeah, vielen Dank, Marcel.
1: Ich würde doch dich gerne mal bitten, dich vorzustellen. Du kommst aus Ghana, das ist ein Land, früher Goldküste, liegt ganz in der Nähe von der Elfenbeinküste, auch in der Nähe der Sahelstaaten. Erzähl deine Geschichte.

0: In Kurzform.
1: Ja, stimmt, genau. Also ich komme aus Ghana und Ghana ist eine von den 54 Ländern in Afrika, in der Westseite, beziehungsweise. Und ja, ich bin ein Afro-Musiker und ich verbinde Highlife-Musik mit Afro-Beats und ein bisschen moderne Sache, alles zusammen. Und dann mache ich meine Musik. Und ich bin in Deutschland jetzt seit 10 Jahren und habe ich in dieser Zeit viele Konzerte und Festivals gespielt. In Deutschland und auch in Austria, in Frankreich. Ich war sogar beim Voice of Germany 2021.
0: Ah ja, ich bin kein Fernsehzuschauer, drum finde ich das jetzt ganz interessant, das weiß ich nicht, aber kein Problem. Was hat dich denn damals nach Deutschland geschlagen? Der Wunsch, Musik zu machen, oder bist du klassisch geflüchtet, wie viele deiner afrikanischen Mitbewohner?
1: Nee, ich war verliebt, ja, deswegen, und mit meiner Frau, und deswegen bin ich ja hier gekommen, ja, wegen meiner Frau. Jetzt haben wir 3 schöne Kinder zusammen.
0: Und sag mal, wo wohnst du?
1: Ich wohne in Wiesbaden.
0: Und dein Auftrittsgebiet ist ja zum Teil ganz Europa. Du hast auf jeden Fall zwei Lieder mitgebracht, die ich vorstellen möchte hier in der Sendung. Das erste ist das etwas längere, es heißt My Love. Bitte erzähl mal etwas zu diesem Titel.
1: Genau, also es ist schon raus und es gehört zu meinem neuen Album. Der Album heißt 4 und 4 in Chi, meine Sprache in Ghana, bedeutet Zuhause oder Heim, ja. Und für mich persönlich, wenn ich auf der Bühne bin, dann bin ich zu Hause. Ja, also ich habe mir dieses Album mit das war die Lage. Deswegen habe ich dieses Album geschrieben. Und My Love, beziehungsweise, als ich meine Tochter bekommen habe, habe ich diese Lied für sie geschrieben. My Love, und habe ich erzählt, wie schön es ist, jetzt eine Tochter zu haben. Ja, und bis heute, ich genieße es, Zeit mit sie zu verbringen.
0: Das ist natürlich eine schöne Geschichte. Dann spielen wir das jetzt für deine Tochter Kay Danzo, My Love.

0: Ein Afrikaner in Deutschland, Kay Danzo mit My Love. Wie viele Beziehungen hast du noch zu deiner Heimat?
1: Oh, viel, viel, viel. Also meine Geschwister sind da. Ich habe immer noch 4 Geschwister da. Und ich versuche jedes Jahr da zu gehen. Und ich finde, das ist sehr wichtig für meine Seele. Und ich freue mich immer da zu sein mit den Leuten und alles. Aber was interessant ist, ist einfach der Perspektivwechsel. Weil jetzt bin ich in Deutschland und habe ich gemerkt, ein paar Sachen sind anders. Und wenn man da wieder geht, hat man einfach einen neuen Blick wieder in die Kultur.
0: Was ist denn der größte Unterschied zwischen Ghana und Deutschland für dich?
1: Für mich ist der Vibe, vor allem, ich würde sagen, Musik auf der Straße.
0: Ja?
1: Musik auf der Straße. In Ghana höre ich Musik überall. Ja, überall auf der Straße. Ich spiele da. Und das fehlt mir in Deutschland bis jetzt. Ja, muss ich zuerst eine Erlaubnis zu den Behörden gehen, zu das und das. Aber Ghana, die Musik läuft immer.
0: Ja, da sagst du jetzt etwas sehr, sehr Schönes. Dahin wollte ich nämlich den zweiten Teil unseres Gespräches lenken. Ich weiß nicht, ich frage es mal ganz anders. Wie alt bist du genau?
1: Ich bin 37.
0: Naja, dann auch nicht mehr so jung. Ich bin ein wenig älter. Ich bin 54 und ich habe in den 80er Jahren meine musikalische Sozialisierung erfahren. Und so spätestens ab Mitte der 80er Jahre wurde da Afrika relativ wichtig. Da gab es einige Künstler wie Paul Simon oder auch Bono von U2, die sehr viel in Afrika unterwegs waren. Zum einen natürlich, um den Menschen dort zu helfen, aber auch die afrikanische Musik strömte nach Europa. Morikante hatte eine Nummer 1-Hit in Deutschland mit Yeke Yeke in den 90er Jahren, dann Yusu Undur. Es gab damals auch im Radio Sendungen mit Weltmusik, so hieß das damals. Zum Beispiel Makossa auf Jugendradio DT64 in der DDR, die wurde dann auch in den 90er Jahren noch auf Sputnik weitergeführt. Und ich kann mich erinnern, dass nach meinem Empfinden für diese Weltmusik damals schon ein gewisser Markt entstanden war. Peter Gabriel nenne ich jetzt auch noch. Wenn ich heute einen Blick auf die Populärkultur werfe, ist sie doch sehr, sehr stark US-amerikanisch geprägt, beziehungsweise westlich weiß geprägt, auch von den DJs. Randerscheinungen sind mir dort weniger geworden in den letzten Jahren. Wie siehst du das?
1: Ja, stimmt. Damals war viel und ich glaube, aber wenn ich jetzt vergleiche heutzutage, werde ich sagen, es ist sogar mehr. Weil jetzt höre ich viel mehr afrikanische Musik auf der Radio als damals. Ja, also wir haben immer noch diese die Grundmusik, die Highlife-Musik, immer noch. Aber es gibt auch jetzt moderne und ich finde beides schon. Und jetzt wird sogar auf der Straße oder in vielen Autos und ein paar Clubs und Festivals. Ich höre immer viel afrikanische Musik hier in Deutschland. Und das gefällt mir sehr gut.
0: Aber eigentlich nicht im Mainstream. Es ist natürlich heute möglich, über das Internet Sender aus Afrika hier bei uns zu hören. Es gibt eine Künstlerin, die ich jetzt nennen würde, Sophia Nzau. Da stelle ich vor allem fest, dass der globale Süden über den russischen Markt ein bisschen nach Europa rein schwappt. Serb, der brasilianische DJ, hat ja mit Nzau diesen großen Hit Mwaki aufgenommen, der natürlich hier auch in Deutschland am Ende ein Mainstream-Hit war. Also man kann sich natürlich heute mehr Musik ranschaffen und es gibt natürlich auch die sogenannten Fairtrade-Läden, in denen sowas auch läuft. Aber im Mainstream fehlt es mir ein bisschen mehr. Ich finde das zurzeit zum Teil bereichernd, was ich da aus dem globalen Süden wahrnehme. Wie siehst du das für die Zukunft? Meinst du, da können wir uns auf einiges noch freuen aus Afrika? Im Jazzbereich gibt es ja sehr, sehr viel aus Afrika. Was meinst du?
1: Auf jeden Fall. Es gibt immer mehr viel Platz. Yeah? Weil es gibt so viele Musik in der globalen Süden. So, so, so viele schöne Musik. Und ich glaube natürlich, es ist auch abhängig von den DJs auch, ja, die Leute wie du, am Radio, am Fernseher und auch natürlich die Zuhörer auch, das einfach ein bisschen mehr recherchieren und dann können wir viel mehr Musik aus dem Kontinent genießen, also nicht nur die traditionelle Musik, aber auch die moderne Musik und das ist auch sehr schön, ja. Also ich würde mich sehr, sehr freuen, wenn in Zukunft einfach viel mehr Afro-Musiker aus Ghana, Nigeria, Sierra Leone, Südafrika, es gibt so viele, wenn sie mehrmals hier spielen können.
0: Das würde mich auch sehr freuen. Südafrika beispielsweise hat eine sehr, sehr gute Jazz-Szene. Und da warten wir mal ab. Jetzt spielen wir Kay Danzo, einen zweiten Titel, den du ausgewählt hast. Faya, was bedeutet dieser Titel?
1: Faya ist einfach Feuer. Ja, aber wir sagen immer Feuer. Deswegen, ja, also Feuer, und es geht um einfach, wenn man wenn man drin brennt mit einer Mission, oder du willst etwas tun, ja, und es brennt einfach, und muss man es einfach tun. Also es ist, ich habe um ich habe darüber gesprochen, bei dieser Feuer drinnen. Ja, und mach es einfach traurig und lass das Feuer brennen.
0: Dann lassen wir das Feuer jetzt brennen. K Danzo hier bei uns. Feier!
2: Tja. Original.

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1: Der Live-Teil der gestrigen kleinen Audiodatei endete so.
2: In Ekaterinenburg rast ein Linienbus in eine Kirche. Wir drunter kommen wir zu einem anderen Gotteshaus.
1: Der Papst besucht Spanien, die Sagrada Familia Barcelona. Nun der höchste Kirchturm der Welt, 172,5 Meter. Kritiker klagen, das Bauwerk werde noch mehr Touristenattraktion und noch weniger Ort zum Innehalten. Das Kreuz soll begehbar sein. Die ARD präsentiert eine Carolina Garcia Esteves. Sie meint, ein begehbares Kreuz sei sicher nicht im Sinne des Architekten Antoni Gaudi gewesen. Dieser starb bereits vor 100 Jahren. Zum Schluss lebte er auf der Baustelle. Er wurde von einer Straßenbahn überfahren. Gaudi prägt die Architektur in Barcelona. Lange die meistbesuchte Baustelle der Welt. Ich besuchte sie 1994. Fertig ist die Kirche noch immer nicht. Im ganzen Viertel nun Touristenmassen. Allen Baustellentouristen wird nun Stuttgart 21 von mir ans Herz gelegt, sicher noch für die nächsten 100 Jahre. Nochmal zum Papst in Spanien. Dieser bezeichnet dort sexuellen Missbrauch als Plage. Auch Mitglieder des katholischen Klerus hätten jene verletzt, die sie hätten schützen sollen. Auch empfing der Papst einige Missbrauchsopfer. Im Skandal um Jeffrey Epstein hat sich nun auch Microsoft-Gründer Bill Gates Fragen von Abgeordneten stellen müssen. Er folgte in Washington einer Vorladung vor dem Untersuchungsausschuss des Repräsentantenhaus. Er bestritt eine Verwicklung in die Verbrechen Epsteins. Nie habe er, trotz einiger Treffen, irgendwie zum Opfer gemacht. Auch war er nie auf dessen Insel.
3: Ich lebe allein auf einer Insel.
1: Lernen mit Schlager Katja Epstein. Und gar nicht unpassend, der Internationale Strafgerichtshof suspendiert den Chefankläger Karim Khan. Ihm werden sexuelle Übergriffe vorgeworfen. Sein Amt lässt er bereits ruhen. Über eine mögliche Amtsenthebung sollen die Vertragsstaaten in einer Sondersitzung endgültig entscheiden. Diese soll so schnell wie möglich stattfinden, berichtet die Tagesschau. Eine enge Mitarbeiterin hatte dem britischen Juristen sexuelle Übergriffe vorgeworfen. Er soll sie mehrfach und über einen längeren Zeitraum hinweg bedrängt und zu sexuellen Handlungen gezwungen haben. Ein entsprechender Bericht der Vereinten Nationen wurde vorgelegt, aber nicht veröffentlicht. Drei Richter des Weltstrafgerichts hatten auf der Grundlage der Untersuchung ein Gutachten vorgelegt. Auch dieses wurde bislang nicht veröffentlicht. Khan weist alle Anschuldigungen zurück. Er war seit 2021 Chefankläger und hatte unter anderem einen Haftbefehl gegen Israels Ministerpräsidenten Benjamin Netanyahu und gegen den russischen Präsidenten Wladimir Putin erlassen. 125 Staaten haben den Grundlagenvertrag des Strafgerichtshofs unterzeichnet, darunter alle EU-Staaten, die USA, Russland und Israel gehören dem Gericht nicht an. Hören Sie auch etwas Trapsen?
4: Wir warnen Sie, folgende Bilder können verstörend werden.
1: Danke, beste Svetlana. Auch wenn wir nur Ton sind, verstörend gerne die kleine Audiodatei. Sonntag, der 14. Juni 2026.
5: Hier ist Ulrich Heiden. Ich begrüße die Hörer von Radio Marab.
1: Für die Nachdenkseiten verfasst Ulrich Heiden Russlands Vorgehen in der Ukraine ein Zeichen von Schwäche. Ich lese, russische Politiker sprechen öffentlich über die Bedingungen, unter denen Russland Atomwaffen einsetzen wird. Kiew werde jetzt systematisch bombardiert. Die bisher größten Militärschläge Russlands auf Kiew spornen die NATO und die EU zu weiterer Solidarität mit der Ukraine an. Der Kreml hat Friedensgespräche ausgesetzt, hält aber über spezielle Kanäle Kontakt mit den USA. Da die Krim seit 2014 und die Gebiete Donetsk, Luhansk, Cherson und Saporosche seit 2022 von Moskau als russisches Staatsgebiet bezeichnet werden, 2022, immerhin vor über drei Jahren, hatte sich die Bevölkerung in diesen vier Gebieten in Referenden für die Vereinigung mit Russland ausgesprochen, könnten ukrainische Raketen- oder Drohnenattacken gegen diese Gebiete nach der Ankündigung des russischen Außenministers Rybkov den Einsatz russischer Atomwaffen auslösen. Am 25. Mai nach dem ukrainischen Drohnenangriff auf ein Schülerheim in Strahubelsk gab das russische Außenministerium bekannt, unsere Geduld ist erschöpft. Offenbar ist es die Absicht von Kiew, mit Beschuss ziviler russischer Objekte Moskau zu drastischen Schritten zu provozieren. Eine weitere Oreshnik-Rakete, diesmal im Großraum Kiew, wurde eingesetzt, nach ukrainischen Angaben 80 Kilometer südlich der Stadt, auf einem Militärflughafen. Heiden fragt, was sind die Gründe, dass der Kreml erst jetzt den Befehl gab, in Kiew nicht nur Heizkraftwerke wie in den vergangenen Jahren, sondern auch Rüstungsbetriebe, militärische Anlagen und Bunker zu bombardieren, in denen politische und militärische Strukturen Schutz suchen. Die Antwort ist einfach, Moskau hatte immer noch Hoffnung, dass es zu ernsthaften Friedensverhandlungen kommt. Wladimir Putin bot immer wieder Verhandlungen an, zuletzt lud er Zelensky zu Verhandlungen nach Moskau ein. Doch in einem Krieg den Feind zu besuchen macht wohl nur Sinn, wenn man die Kapitulationsurkunde unterschreiben will. Offenbar hatte der Kreml im letzten Jahr nach dem Treffen Putin-Trump in Anchorage die Hoffnung, man könne gemeinsam mit den USA den Krieg in der Ukraine beenden. Auch hat wohl, laut Haydn, der Kreml die Hoffnung, der Kampfgeist der ukrainischen Armee würde weiter sinken und die Kritik am Selenskyj-Regime in Europa würde stärker werden. Auch beobachtet man in Russland das Anwachsen der AfD. Deutsche Medien, so Haydn, berichten nur in Randnotizen über zivile russische Opfer. So verfestigt sich in der deutschen Öffentlichkeit das Bild, Russland sei der Kriegstreiber und die Ukraine das Opfer. Viele deutsche Medien behaupten, die harten russischen Schläge auf Kiew seien Zeichen von Russlands Schwäche. Die ukrainischen Drohnen hätten den russischen Raffinerien schweren Schaden zugefügt. Ihr Produktionsvolumen sei im Vergleich zum Vorjahr um 13% zurückgegangen, meldet NTV. Auch meint man dort, die Ukrainer hätten eine Drohnenhoheit im Luftraum. Haydn merkt an, 13% Einbußen bei Raffinerien sind keine Existenzgefahr für die russische Wirtschaft. Auch hält er die Behauptung einer Drohnenhoheit im Luftraum für übertrieben. Die russische Armee nimmt täglich Ortschaften ein. Die ukrainischen Streitkräfte sind nicht mehr zu Offensivoperationen in der Lage, können nur noch mit Mühe die Frontlinie halten. Deutsche Mainstream-Medien schreiben die militärische Lage der Ukraine schön. Sie verfolgen ein unrealistisches Ziel, den Sieg der Ukraine, die Kapitulation Russlands und die Rückgabe der von Russland besetzten Territorien. Alle Kompromisslösungen werden von führenden westlichen Politikern abgelehnt. Dass man mit so einer unversöhnlichen Haltung einen Atomkrieg riskiert, denn Russland wird die eroberten Gebiete nicht zurückgeben, zeigt, wie verlogen das Ukraine-Konzept von Berlin und Brüssel ist. Haydn schließt, bisher gibt es aus Deutschland keinen wirklichen politischen Druck, die Waffenlieferungen an die Ukraine einzustellen und eine friedliche Lösung anzustreben. Dabei könnte Deutschland als wichtigster Waffenlieferant selbst zum Schauplatz des Ukraine-Krieges werden. Balla balla! Erdogan sieht Israel als Bedrohung, auch für die Türkei. Maskenaffäre. Hamburger Firma klagt auf 500 Millionen. Auch Hamburg Sabotageakt beim Iron Man. Lernen mit Schlager Black Sabbath, Iron Man und noch eine Zugabe unseres Gastes Kay Danzo.

0: UN hatte er erstmals nach einem Jahrzehnt weniger Flüchtlinge. Der Schweizer Soziologe Jean Ziegler mit 92 Jahren gestorben.
1: Wer hat's erfunden?
2: Die Schweizer.
0: Busskollision im Münchner Umland. Kind tot, mehrere Verletzte. Und politisch motivierte Straftaten nehmen zu. Auf, dass dies keine war, die kleine Audiodatei für Sonntag. Vom Süden kommt das schöne Wetter, im Norden mehr Wolken. Dort bleibt es stürmisch, gewitterig. Ab Donnerstag Gewitter im Süden heiß.
3: Marcello, vielen Dank für die Nachricht.

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gute Unterhaltung in den kommenden Stunden mit unserer bunten Musikmischung, die bis in das Jahr 1990 reicht. Dazu ausgewählte Mitschnitte aus dem Rundfunkarchiv, Originalmitschnitte des Rundfunks und des Fernsehens der DDR.

0: 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November, 7. 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November Pößneck Schützenhaus und am 19. November Staßfurt das Salzland Theater. Regina Toss, Dagmar Gelbke. Dagmar Friedrich.
1: Halten Sie vom Tango.
0: Auferstehung der Ruinen. Oh.

0: 1976 auf Kuba, das Fernsehen der DDR und Dean Reed.
1: Hi, ich bin sehr glücklich, mit euch aus Kuba zu sprechen. Die letzten 15 Jahre, die ganzen sozialistischen Länder, hat so viel Solidarität für Kuba gegeben. Jetzt auch, wir müssen unsere chilenischen Freunde helfen. Das ist, warum ich bin hier in Havanna in diesem Moment. Gestern ich war in Matanzas, wir haben ein schönes Solidaritätskonzert gegeben mit 8000 Leuten. Morgen ich gehe nach Santiago de Cuba, nach zwei Tagen da, hier in Parco Lenin. Und hier heute meine Grüße auf alle in der DDR. Danke für alles, die Solidarität geht weiter.
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0: Das war er, ihr wolltet ihn haben. Louis Satellite of Love. 3:09. Hier ist sie.
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2: Für Montag, den 1. März.
1: Kreuzer, das Stadtmagazin aus Leipzig, empfiehlt.
3: Hallo, hier ist der Micha vom Kreuzer mit dem Tipp für den Montag. Heute Abend grausiger Blues in der Moritzbastei. Und zwar 21 Uhr mit Jens Paul Wollenberg und seiner Band.
2: Dresden, rockiger Jazz, ausdrucksstark und geradlinig, dafür steht Vincent Yoruba. Heute Abend zu hören im Club Neue Mensa und zwar ab 20 Uhr. Doch auch für Kinofreunde ist an diesem Montag in Dresden einiges los.
4: Hallo, hier ist Uwe von Sachs, das Dresdner Stadtmagazin. Die Rockmovies kommen wieder verschärft in die Dresdner Kinos. Am Montag sind gleich 4 an einem Abend zu sehen. Das Programm Kino Ost zeigt 17 Uhr die Legende um die Leningrad Cowboys und 22.30 Uhr die Janis Joplin Story, während im Bärenzwinger Val Kilmer ab 21 Uhr in der Rolle des Jim Morrison in The Doors über die Leinwand fegt. Im Nickelodeon dagegen kämpft Jimi Hendrix at the Isle of Wight ab 19.30 Uhr mit seinen Seiten. Das war's und tschüss.
2: Plauen. Worin besteht der Sinn des Lebens? Um diese zugegebenermaßen schwierige Frage dreht sich der 1989 entstandene Film des Südkoreaners Yong Kyun-bae. Erzählt wird die Geschichte dreier Menschen in den Weiten der Berge. Ein alter Meister des Zen-Buddhismus, ein junger Abenteurer und ein Waisenkind. Sie alle sind der rauen, unbeherrschten Natur ausgesetzt. Auf der Suche nach Harmonie und innerer Freiheit erfahren sie etwas über den Sinn ihres Daseins. Diejenigen unter euch, die also immer schon mal wissen wollten, was ein alter Meister des Zen-Buddhismus über den Sinn des Lebens zu sagen hat, gehen hin ins Malzhaus. Der Film beginnt 20.30 Uhr. Chemnitz.
5: Hallo, sagt Elektriko aus Chemnitz. Paris, Texas heißt der 1984 gedrehte deutsche Streifen, der am Montag im Haus der Verbände läuft. Der Chemnitzer Filmclub zeigt dieses grandiose Wim Wenders-Werk mit Harry Dean Stanton und Nastassja Kinski in den Hauptrollen. 1984 in Cannes mit der Goldenen Palme ausgezeichnet. Wir sehen uns. Tschüss, sagt Elektriko aus Chemnitz.
2: Nach so viel Kino nun doch noch ein Konzerttipp, und zwar für Berlin. Ganz und gar böse Jungs spielen dort ab 21 Uhr im Knark. Die Digits sind nach eigener Aussage mit dem Satan im Bunde. Wahrscheinlich ist ihre Musik deshalb auch so krachig. Schweißtreibender Hardcore-Punk zu den Rock'n'Roll-Themen dieser Erde, Love, Drugs and Sex. Heute Abend ab 21 Uhr live im Knark-Club, die Digits.
1: 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Die Hotline morgens um 10:09 und 10:12, nachmittags um 10:03 und 10:06 sowie in der Nacht um 10:01 und 10:03.

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1: Der Schlagermarkt, das ist die 39. Ausgabe der deutschen Hitparade auf Radio Aktuell.
2: Unter Mikrofon auch heute wieder André Tonn
1: und Hans Meserski.
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0: Wollten wir noch was mit Epstein machen? Jäger befasste sich mit mediensprachlicher Einordnung vor Verurteilung. Milena Preradovic versuchte sich mit dem Thema Opfer zu beschäftigen.
1: Der Epstein-Skandal wühlt gerade die Welt auf, vor allem die Szene der Mächtigen. Durch Millionen E-Mails und Daten wird klar, wie grausam und perfide Epsteins Missbrauchsnetzwerk agierte. Inklusive sexueller Folter an Kindern, vielleicht Mord und Kannibalismus. Viele sehen in diesen Enthüllungen nur eine Ablenkung von Epsteins Verwicklungen in Corona-Vorbereitung oder Finanzverschwörungen. Das klingt ein bisschen so, als sei Gewalt an Kindern nicht wichtig genug. Ist eher ein Thema, bei dem so mancher gerne wegschaut. Dabei ist das System Epstein überall, auch in Deutschland. Mein Gast arbeitet seit Jahrzehnten mit Opfern von Missbrauch und ritueller Gewalt und weiß, wie mächtige Netzwerke Recherchen verhindern, mit Erpressung arbeiten und Menschen einschüchtern. Auch Michaela Huber wurde wegen ihrer Arbeit schon angegriffen, sogar in Jan Böhmermanns ZDF-Sendung. Spätestens seit Epstein ist klar, wegschauen ist nicht mehr. Jetzt den Punkt, Preradovic.
0: Mensch, dieses Geräusch, war das der Punkt? Der Punkt, Preradovic, sozusagen. Ich habe auch so ein schönes Geräusch. Aber wir werden hier in der Audiodatei natürlich wegsehen, aber nicht weghören.
2: Und nun, das Dossier.
0: Michaela Huber ist eine psychologische Psychotherapeutin, Supervisorin, Ausbilderin in Traumabehandlung. Wikipedia verrät, ihre Forschungsarbeit zu ritueller Gewalt und ihre Behandlungsmethoden wären umstritten. Na, da ist sie ja hier richtig. Sie begründete mit das 1998 in Kassel gegründete Zentrum für Psychotraumatologie. Hierzu veröffentlicht sie auch zum Beispiel Trauma und die Folgen 2003. Ulrike Gero bekam ihn einst, sie wurde immerhin auch nominiert 2020 für den goldenen Aluhut. Auch Böhmermann kritisierte sie, eine Abneigung zu ihm ist so groß.
3: Nein.
0: Dass ich dann lieber ihr zuhöre.
1: Also man kann aber sagen, das System Epstein ist überall.
4: Ja, sowas gibt es überall. Und ich glaube, wir sollten sozusagen mal so wissen, wie sich sowas aufbaut und was da so,
1: ja,
4: soweit wir das wissen, kommen wir noch zu. Ja,
1: kommen wir noch zu.
4: Ja, wie wir das beschreiben können, damit die Leute überhaupt verstehen, was das denn ist.
5: Ich lebe allein auf einer
0: Dossier zu diesen Dingen ohne Katja Epstein, Lernen mit Schlager.
1: Folter, womöglich auch Morde an Kindern. Es gibt ja auch Hinweise auf Kannibalismus. Die republikanische Abgeordnete Lauren Boebert hat die ungeschwärzten Akten und Mails gelesen und sagt,

0: Kreise, wo man hin verkauft wird, das ist das eine. Aber es gibt so Leute, die sind sehr, sehr reich und die gönnen es sich, sie hat es so ausgedrückt, die gönnen es sich, nach der Gewalt so ein Mädchen mal über dem Feuer zu rösten. Und sie gönnen es sich, Lebewesen zu Tode zu foltern.
1: Das hat ihre Patientin erlebt?
0: Ja, da war sie bei und sie hat sich wirklich nur sehr mühselig aus diesen Fängen dieser Clique da retten können. Ganz viele dieser Kinder, Jugendlichen, Erwachsenen kriegen ständig eingeimpft. Alles, was passiert an Grausigkeiten, sind sie schuld.
2: Dennoch sind wohl am ehesten schuld gesellschaftliche Verhältnisse, die dies begünstigen. Grausames Foltern, auch übermittelt aus Deutschlands SA-Kellern und Konzentrationslagern. Menschen, die keiner vermisst, natürlich begünstigt durch eine Einwanderungspolitik, die nicht mal klärt, welche persönlichen Daten zu den Eingewanderten passen. Wenn nur die Hälfte davon stimmt, reicht es doch schon aus, um bei der Erwähnung des Namens Xavier Naidoo nicht sofort die Hände über den Kopf zusammenzuschlagen.
3: Wir sind 20.000 Meilen über dem Meer.
2: Was Kritik an seinem unter der Bezeichnung Musik veröffentlichten Hauptwerk nicht verunmöglichen sollte.
1: Das heißt, diese Mädchen haben Ihnen auch erzählt, dass sie benutzt wurden, um an Informationen zu kommen.
0: Ja, in Ost wie West.
1: Aha, also, der Ost wie West hört sich jetzt ein bisschen nach Geheimdienste an.
0: Ja, manche haben das gesagt, manche haben es vermutet oder bei manchen waren die Eltern oder diejenigen, die sie der Tätergruppe zugeführt haben, Polizeibeamte oder sie hatten den Eindruck im Osten, sie wären bei der Stasi gewesen oder es ist sogar inzwischen raus, dass sie irgendwie MFS gewesen sind und so. Und können viele vermuten, manche recherchieren regelrecht und suchen, wieso bin ich zu, was weiß ich, irgendwelchen Polit-Heinis oder irgendwelchen Reichen geschickt worden. Und was ist das eigentlich gewesen alles? Ja, manche kommen nur über ihre eigenen Schrecken an die Dinge heran. Die haben nur Bilder von Furchtbarkeiten im Kopf und im Organismus. Die sind froh, dass sie irgendwie überlebt haben und wissen noch gar nicht, wie sie das auf Dauer überleben.
1: Was viele Leute ja nicht verstehen, das sind ja teilweise Kinder, die leben einen ganz normalen Alltag. Die gehen zur Schule, die treffen sich mit anderen Kindern und werden dann wieder abgeholt und zu solchen Veranstaltungen gefahren.
0: Nicht alle. Es gibt immer wieder Erzählungen, die mich erreicht haben, auch international, dass es offensichtlich auch einen Untergrundmarkt gibt von Kindern, die nur zum Verbrauch bestimmt sind. Kinder, die das noch nie Tageslicht gesehen haben, Pflaumenhärchen haben, auch wenn sie schon etwas älter sind, die nur zum Verbrauchen gezeugt wurden. Solche Geschichten hören wir immer wieder. Und es gibt natürlich auch welche, viele, die einfach versuchen, Kinder zu kriegen, die so ein Doppelleben führen können. Zu Hause ganz unauffällig und dann am Wochenende oder zu bestimmten Daten werden die gebeten oder einfach nur mitgenommen zu irgendwelchen Veranstaltungen, die in der Regel abends und nachts stattfinden.
1: Aber wie muss ich mir das vorstellen? Wie können diese Kinder diese zwei Leben leben?
0: Das können die nur, indem sie gewaltig dissoziieren. Das heißt, für die Leute, die das nicht wissen, was Dissoziation ist, wenn der Schmerz, und davon wird mir oft erzählt, dass diese Leute, die Kinder trainieren regelrecht für diesen Missbrauch, es gibt ja Leute, die missbrauchen sie einfach so, ja, aber wenn Kinder regelrecht trainiert werden für so ein Doppelleben, dann passiert das, was ein Kollege Unrestrained Physical Terror genannt hat. Sie fügen rasende Schmerzen zu. Sie todesnahe Situationen stellen sie her. Waterboarding, Nadeln in die Ohren, Nadeln unter die Fingernägel, unter die Fußnägel. Dinge, die man hinterher kaum sieht oder gar nicht sieht, aber die unglaublich wehtun. Und dabei werden die Kinder häufig in einer Art und Weise

0: Weise trainiert, dass sie zum Beispiel sinnlose Silben, Zahlen memorieren müssen, dass sie sehr hart bestraft werden, wenn sie nicht die richtige Reihenfolge der Zahlen sind. Also auf einer Ebene ihres Gehirns müssen die ständig irgendwelche Sachen behalten. Und auf der anderen Ebene wird ihnen ständig reingegeben, was sie tun sollen, wofür sie da sind, was ihre Aufgabe ist und so weiter. Und dieses Training ist oft sehr systematisch, wird immer wiederholt, also hunderte und aberhunderte von Malen, jedes Mal, wenn die haben. Es gibt also bei den Tätern Ausbilder, die Kinder für den Missbrauch von anderen ausbilden. Und es ist wichtig, dass wir insgesamt verstehen, wie dieses ganze Missbrauchsnetzwerk überhaupt funktionieren kann, dass so viele da draußen unbehelligt ihren politischen und wirtschaftlichen Dingen nachgehen können, weil die Opfer nicht reden.
1: Lernen mit Schlager, hier gehen Titel und Interpret Young Men, Old Men, Dissociatives.
2: Haben Sie denn den Eindruck, dass das Thema in Deutschland nicht so wichtig ist, nicht so viel Priorität hat?
0: Auf gar keinen Fall hat das Priorität. Wir haben, ich kann mich erinnern, ich war bei der Enquete-Kommission sogenannte Sekten und Psychogruppen Ende der 90er Jahre. Ja, das steht im Abschlussbericht, steht, rituelle Gewalt ist ein ernstzunehmendes Thema, also wirklich the far end sogar, ja, der Gewalt, und muss dringend weiter untersucht werden. Wer tut das? Ja, immer dann, wenn man sich dem Thema intensiver widmen will, stößt man auf, ach nein, ach nee, und ob das überhaupt und nein und so. Ja, es gibt ganz wenig Leute. Im Grunde beschäftigen sich nur die damit wirklich mit den Opfern, mit Überlebenden zu tun.
3: Das Dossier.
0: Es ist politisch nicht gewollt.
2: Politisch nicht gewollt, oder ist es denn jedem Menschen an sich unangenehm? Oder?
0: Das auch. Sexuelle Gewalt ist sowieso, ja. Also da hat schon Judith Herman, eine amerikanische Professorin, die ein tolles Buch geschrieben hat, Die Narben der Gewalt, ist das auf Deutsch genannt, hat schon gesagt, alle Berufsgruppen werden zusammen mit den Betroffenen sexueller Gewalt diffamiert oder also als unglaubwürdig betrachtet. Rechtsanwälte, Forscher, ja, Sozialpädagogen, Psychotherapeuten, Ärzte, weil das immer, ach nee, also, dass du dich damit beschäftigst und also ob das denn so geht das dann.
1: Interessanteres,
0: Es
1: allgemeineres.
0: gibt wirklich Leute, die glauben, dass sie sich, wie das in uralten Texten dann immer wieder steht, einen Menschen aneignen im Sexualakt, am besten ein blondes Mädchen, ein unschuldiges Mädchen, aneignen im Sexualakt, dann kriegen sie mehr Energie, mehr Kraft, mehr Macht. Und ganz toll ist dann, wenn sie das im Moment des Todes, das Lebewesen, sich die Kraft aneignen. Und eine Sache muss ich vielleicht dazu sagen. Ich habe tatsächlich erlebt, dass bei diesen extremen sadistischen Sachen, wenn die Leute das bearbeiten später, eine unglaubliche Hitze in den Betroffenen ist. Die glühen. Und es scheint so zu sein, dass wenn die Schmerzen in den Exzess treiben, es eine Art hochintensive Beziehung zwischen Täter und Opfer gibt. Das bindet auch teilweise die Opfer an die Täter, weil es ist sozusagen der absolute ultimative Punkt vor dem Tod. Und die Sadisten suchen im Grunde nicht den Tod, sondern den Moment vor dem Tod, den ultimativen Moment der höchsten Hitze sozusagen, Erregung.
1: Abschließend beschäftigt noch Milena Preradovic die Rolle der Frauen.
2: Frauen.
1: Danke, beste Svetlana.
2: Jetzt müssen wir ganz kurz über die Rolle der Frauen sprechen. Wenn man das alles hört, ja, dann Frauen sind ja oft Mütter oder Ghislaine Maxwell, die sitzt jetzt im Gefängnis, weil sie dem Epstein-Netzwerk Kinder oder junge Frauen zugeführt haben, die dann wiederum Kinder herangeschleift haben, so ungefähr. Welche Rolle spielen denn die Frauen bei Kindesmissbrauch oder bei dieser Art?
0: Tja, Andrew Wex, der war Anwalt, Kinderanwalt in USA, der hat mal gesagt, was die Männer den Kindern antut, kann man gar nicht, darf man auch nie bagatellisieren. Aber wenn du den ultimativen Schmerz in den Augen der Kinder sehen willst, musst du sie nach ihrer Mutter fragen. Wenn die die Not des Kindes gesehen hat und gesagt hat, ach, geh weg, sag, ich muss morgen arbeiten oder musst du selber wissen, was du tust. Oder einfach selber traumatisiert, blinde Flecken, abgeschaltet, nichts mitkriegen oder sogar so eine sadistische Art haben, soll es dem Kind doch erstmal richtig böse gehen. Es gibt Mütter, die ihre Kinder nicht lieben, sondern hassen. Das ist etwas, was zu den größten Tabus gehört in unserer Gesellschaft. Und die Kinder verlassen und im Stich lassen und ausliefern. Und es gibt auch in diesen Kreisen immer wieder Frauen, die sich die Loyalität der Kinder erschleichen, so tun, das ist in dem ganzen Prostitutionsgewerbe ja überhaupt so, ja. Sie tun so, als wären sie Freundinnen oder als würden sie ihnen helfen oder so als mütterliche Ratgeberin und gehören aber dazu und verraten die Kinder, Jugendlichen, die Frauen nochmal, ja. Das ist gar nicht so selten.
1: Milena Preradovic, Michaela Huber, das Dossier. Gestern versprochen, heute geliefert. Thüringen und Großbritannien. Dort ob Unbill um den Militärhaushalt, Kündigung des Verteidigungsministers Healey. Dies erhöht den Druck auf den Premier Keir Starmer. Man tauscht sich aus über Elon Musk auf X. Zitat: Healey, seitdem waren sie nicht in der Lage und das Finanzministerium nicht willens, die Mittel bereitzustellen, die das Land in dieser Zeit wachsender Bedrohungen zur Verteidigung benötigt. Und da wissen wir ja, sie zittern vor Putin, obgleich ihnen auch intern der Britenkittel brennt. Ich wollte das Thema eigentlich nicht so hochjatzen, dafür gibt es ja die einschlägigen Fachleute.
3: Ich habe immer gesagt, meine Zielgruppe ist die Friseuse.
1: Kollegen vom Kompaktmagazin berichten Bürgerkrieg in Belfast, nachdem ein Migrant aus dem Sudan einen 40-Jährigen enthaupten wollte. Mainstream-Medien verteufeln den Aufstand so kompakt als ausländerfeindliche Randale. Jürgen Elsässer und Paul Klemm fragen, wo liegt die Wahrheit? In jedem Fall habe ich den Beitrag gesehen, hielt ihn für sehr ausgewogen. Elsässer verurteilt, ausnahmslos Gewalt gegen einfache Migranten, wenn Revolution, dann gegen die da oben, wenn vor dem Rathaus, vor, betone ich. Ja, und leider muss ich feststellen, die Vorwürfe gegen die ARD stimmen vollumfänglich. Gestern Franziska Hoppen, ARD-Studio London, zu Belfast, die versuchen, Spaltung und Hass zu schüren. Politiker warnen, die Tat zu instrumentalisieren. Berichtet wird, Rauchsäulen stiegen über Belfast auf. Es brannten Bus, Autos, Mülleimer, auch Häuser. Die nordirische Polizei sprach von mehreren Gewaltherden in der Stadt. Auch in anderen britischen Städten kam es zu Protesten. Zu diesen aufgerufen, der als rechtsextrem bezeichnete Tommy Robinson. Der tatverdächtige Sudanese kam über Irland nach Nordirland, hielt sich legal auf. In verschiedenen Blogs konnte ich lesen, das Opfer war ein Flüchtlingshelfer. Der Täter sei vor Krieg geflohen. Schrecklich das Video. Nach mehreren Stichen ins Gesicht, welches bereits blutüberströmt ist, versucht der Sudanese, den Kopf vom Rumpf zu trennen. Bestialisch, ohne Frage. Wohl gingen Leute dazwischen. Der Brite überlebte, verlor aber ein Auge. Sicher löste diese unfassbare Tat kontraproduktive Proteste aus. Das sagt auch Elsässer. Was aber nun meint die Tagesschau? Die erinnert an einen anderen Fall. Verhandelt letzte Woche in Nordirland Urteilsverkündung gegen einen Mörder, der in Belfast auf eine junge Frau einstach. Dieser war weiß. Die Tagesschau zitiert Abgeordnete der Alliance Party Nina McAllister. Zitat, er stach dutzende Male auf die Frau ein, trotzdem habe es keine Aufrufe zu Protesten gegeben. So bestünde also kein Zweifel daran, dass dieses Thema von Leuten missbraucht wird, die ihre eigenen Ziele vorantreiben wollen. Tja, aber bitteschön, Das macht die Tagesschau doch hier auch. Das, was sie oben verurteilt, macht sie unten. Entfernt sich damit vollends von jedem Rest journalistischer Ethik, wandelt ungebremst auf den Faden des Aktionismus. Ob genutzt oder nicht, für derartiges fast 20 Euro im Monat bezahlen zu müssen, verschafft mir zunehmend Gewissensbisse. Und nicht genug, man legt nach, ein Tag später. Neue ausländerfeindliche Proteste in Nordirland. Polizei setzte Wasserwerfer ein. Auslöser der Krawalle war eine Messerattacke. Ich erinnere nochmal, hier sollte jemand geköpft werden. Fast zynisch schreibt man, der Täter wurde festgenommen, dem 30-Jährigen wird versuchter Mord vorgeworfen. Sein Opfer ist inzwischen in einem stabilen Zustand. Ich empfehle nochmal das Video. Es ist wirklich bestialisch. Ich selbst brauche ihn nicht, empfehle aber trotzdem Stefan Magnet von Auf 1. Er lässt sich zu einem seiner Monologe hinreißen. Überschrieben, Belfast brennt und morgen ganz Europa. In der Überschrift nennt man es, er analysiert. Die Frage aber, kommt es jetzt zum Aufstand gegen die Überfremdung? Will das System, dass es zum Bürgerkrieg kommt, um die Diktatur zu installieren? Scheint nicht zuletzt, ob der ARD-Berichterstattung, wenn man das überhaupt noch so nennen kann, nicht völlig von der Hand zu weisen.

0: warnen Sie, folgende Bilder können verstörend werden.
1: Wir bleiben beim Ton, beste Svetlana. Freitag nur beinahe, der 13., der 12. des Monats Juni 2026, die kleine Audiodatei von Radio Marabu.
2: Ich heiße Howard Carpenter.
1: Ich komme ja aus Thüringen. Und dort haben wir einen lustigen Ministerpräsidenten. Einer, der im Grunde die Wahl verloren hat, haushoch gegen Björn Höcke. Dieser hatte über 10% mehr. Mario Vogt heißt der. Und der wird jetzt vorgeführt, ob Benutzung künstlicher Intelligenz. Das Portal fragt den Staat. Untersucht von Vogt ein Gastbeitrag in Springers Welt. Aber auch eine Rede beim Gedenkakt für die Opfer der Nazi-Diktatur am 29. Januar 2025. Auch diese soll, so ein Analyseprogramm namens Pangram, komplett von einer KI verfasst worden sein. Mit Nazi-Diktatur ist der deutsche Faschismus gemeint. Fragt den Staat, gibt an. Auf Nachfrage antwortet Regierungssprecherin von Vogt nicht. Auch im Fokus Vogts Neujahrsansprache. Hier erklärte er gegenüber dem Tagesspiegel, die KI ist längst Teil der modernen Kommunikation. Interessant fände ich die KI-Nutzung für die Holocaust-Rede. Da passt dann alles zusammen. Wenn verehrte Nazis und Judenmörder umgebettet werden und mit militärischen Ehren in Kiew bestattet, schaut man weg und solche Reden holzt man mit KI zusammen. Ausgesprochen widerwärtig.
3: Nachrichten für Thüringen.
1: Aber mein Thüringen ist sowieso ein lustiges Land. Also der Vorgänger von Mario Vogt, Bodo Ramelow, war ja eigentlich auch nicht gewählt. Gewählt war ein glatzköpfiger FDP-Mann. Aber dann rief eine CDU-Frau aus Afrika, da wo der junge Mann herkam, der in Belfast den Kopf des Briten vom Rumpfe trennen wollte, an und verhinderte den gewählten Ministerpräsidenten. Eine CDU-Frau hebt einen Linken auf den Posten des Ministerpräsidenten. Ein lustiges Land, mein Thüringen.
4: Mario Vogt ist der Lüge überführt worden. Mario Vogt ist ein Betrüger und das ist jetzt amtlich fixiert. Er hat seinen Doktortitel aberkannt bekommen.
1: Gestern Washington, Evakuierung im Pentagon wegen angeblicher giftiger Substanz. Es berichtet CNN. Gestern New York.
5: New York!
1: Es berichtet New York Times. Russische Satelliten senden erstmals GPS-Störsignale aus dem Weltraum.
6: My side is I can't hear you.
1: Der erste 2019. Der neueste, 2026. Experten gehen überwiegend von einer unbeabsichtigten Störung aus, sind aber beunruhigt. Ich habe mich unlängst schon gewundert, die Toilette im Haus nicht gefunden zu haben. US-Präsident Donald Trump stellt eine baldige Vereinbarung mit dem Iran in Aussicht. 3 Tote gibt es bei israelischen Angriffen im Gazastreifen.
7: How dare you?
1: Ultraorthodoxe legen den Verkehr in Israel lahm aus Protest gegen die Wehrpflicht. Und die österreichische Fluggesellschaft, so berichtet der ORF AUA, setzt Tel Aviv-Flüge aus.
8: Also Trumpy-Boy sagt, tamam, wenn ihr zumacht Straße, ich mache eure Zuhe-Straße mehr zu.
0: Wir warnen Sie, folgende Bilder können verstörend werden.
1: Und bleiben wir beim Ton, liebe Svetlana.
9: London, Washington und Moskau.
0: Und nun die weiteren Nachrichten.
1: Grüße sendet uns Dmitri Medvedev nach Sevastopol. Der Zerstörung von Kultur erklärt er, Zitat, man möchte auf solche Objekte dort spiegelbildlich reagieren, aber sie verstehen, das werden wir nicht tun. Weil wir schließlich zivilisierte Menschen sind, stimme ihm zu, wissend von Nicht-Zivilisierten besetzt zu sein. Europäische Staats- und Regierungschefs wollen beim G7-Gipfel nach Angaben von Bloomberg Donald Trump überzeugen, neue Bedingungen für Verhandlungen mit Russland auszuhandeln. Die USA festigen ihre Position als führender Ölexporteur der Welt. 10,5 Millionen Barrel pro Tag, so Reuters. Kurz auf den Punkt. Deswegen der ganze Weltkrieg. UN-Sicherheitsrat, Russlands UN-Botschafter Nebenzia. Es gibt keine Gespräche mit dem Kiewer Regime, solange es zivile Ziele angreift.
10: Give us a credit.
1: Neue Umfragen in Polen. Die Entscheidung von Zelensky, eine Einheit der ukrainischen Streitkräfte, den Ehrennamen Helden der UPA, das ist die ukrainische aufständische Armee, zu verleihen, führt zu einer Verschlechterung der Haltung der Polen gegenüber den Ukrainern. Es berichtet die Zeitung Rzeczpospolita. 12. Juni 2026, heute der offizielle Nationalfeiertag Russlands. Dien Rossii, Tovarisch, i Tovarisch.
11: Уважаемые граждане России, дорогие друзья.
12: Schauen wir uns die aktuelle Lage erst einmal nüchtern
1: an. Nicht während der WM. Mexiko und Südkorea obsiegten für Südkorea. Der heutige Ausspruch des Genossen Kim Jong-un aus dem Norden. Die von der Wirklichkeit losgelösten Theorien sind gleichsam Bücher in der Bibliothek.
13: Zum Abschluss unserer Sendung die Wetterinformation.
1: Wolkenregen, von Süden wird es wärmer.
2: Ich heiße Howard Carpenter.
14: Das Problem sind Männer.
1: Es wird wärmer, bleibt aber unbeständig.
15: Diese kleine Audiodatei wurde klimaneutral produziert.
1: Und morgen hören wir uns wieder.
16: Moin Moin und ein schönes Wochenende gewünscht.
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1: auf DDR1 Mitschnitte des Rundfunkprogramms Stimme der DDR.
5: Das waren unsere Programmhinweise zum Ausgang unseres Frühprogramms, das wir beschließen wollen mit Musik. Ich sage im Namen aller Beteiligten schönen Mittwoch und mit Regina Toss. Danke.

0: Um einen Wettbewerb der Schallplattenunterhalter geht es im folgenden Beitrag Mediengeschichte auf DDR1.
1: Seien Sie gegrüßt, wir hatten gefragt, wie viele Disco-Moderatoren gibt es in der DDR? Drei Möglichkeiten hatten wir vorgegeben, A, B oder C. Und 5.500 war die richtige Lösung. Nun, Fortuna war wieder am Werke und gewonnen haben diesmal Peter Becher aus Leipzig, Grassistraße 29, Martina Grimm, Marxwalde, Karl-Marx-Allee 135 und schließlich Bernd Bachmann, Gera, Erich Mühsam, Straße 2. Herzlichen Glückwunsch, Schallplatten und Bücher gehen wie immer auf die Reise. Ja, Disco-Moderatoren sorgen in vielen Diskotheken für die richtige Stimmung. Und damit es zu keiner Verstimmung beim oder vielleicht auch nach dem Besuch einer Disco kommt, trafen sich zu einem Erfahrungsaustausch die Besten der Disco-Moderatorenzunft in Karl-Marx-Stadt. Denn die Ansprüche des Publikums sind ja gestiegen.
2: Ich erwarte von einer Diskothek eine gute, tanzbare Musik, Informationen über diese Musik, über Gruppen, Neuerscheinungen und eine lustige Unterhaltung in Form von Filmen, Spielen und ähnlichen Sachen.
3: Das leuchtet ein, klingt plausibel. Doch für die, die es umsetzen sollen, manchmal ein hartes Brot. 16 Diskos waren nach Karl-Marx-Stadt gekommen und es sollten die besten sein. Man wollte sich in Sachen Musik servieren, vergleichen, sich austauschen, erfahren, wo man selbst steht. In 4 Diskos rotierten an 2 Tagen pausenlos Plattenteller, produzierten sich Diskomacher von Rostock bis Suhl.
4: Freundinnen und Freunde und natürlich meine sehr verehrten Herren.
3: Bernd Blank, 28 Jahre alt, Schlosser der Vertreter Frankfurt-Oders.
4: Beziehungsweise B, den besten Fühler des Saales.
3: Der Abgesandte aus dem Oderbezirk, dick aufgetragen, manieriert. Dabei betont hautnah am Publikum auf die Kumpeltour. Geschmackssache. Nötig hat er es nicht, kann sich bewegen, kann reden, Unterhaltungseinlagen sind überlegt und die Musikauswahl niveauvoll. Kriterien, die man hier bei anderen Diskotheken missen muss.
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Musikflächen aus dem Rundfunk der DDR. Zur Verfügung gestellt von einem DDR-1-Hörer, der das aufgenommen hat in den 70er und 80er Jahren auf dem Gebiet der Bundesrepublik Deutschland.

0: Regina Toss, immer am Sonnabend, auf DDR1, 16 bis 18 Uhr mit ihrer Radiosendung, nimmt das Lied als Souvenir und jetzt gemeinsam mit Dagmar Gelbke und Dagmar Friedrich und dem Stück Auferstehung der Ruinen, DDR-Revue der Komödie Dresden unterwegs. Erste Termine, 28. März 2026, Arndt-Bause-Saal Berlin, bereits ausverkauft, Eisleben am 1. April im Mechthild-Kloster. Dann das Altstadttheater Köpenick am 7. und am 10. April ausverkauft, am 24. April der Arndt-Bause-Saal nochmal Berlin. Die eigentliche Tournee startet dann am 24. September. Dessau, Marienkirche, 18. Oktober, Reichenbach, Neuberienhaus, Dresden-Komödie, 19. Oktober, 20. Oktober, die Bottiswalde, die Parkseele, 21. Oktober, Stolberg, Erzgebirge, der Bürgergarten, Oelsnitz, Stadthalle, 22. Oktober, 23. Oktober, Frankenberg, Kulturforum, Stadtpark, Großenhain, Remotehalle, 31. Oktober, Zeitz im Hüz am 1. November, 2. November, Kamenz, Festsaal, Hotel Flair, Torgau, Kulturhaus, am 6. November, 7. November, Frankfurt-Kleist-Forum, 8. November Finsterwalde, Kulturweberei, 17. November Ilmenau Festhalle, 18. November Pößneck-Schützenhaus und am 19. November Staßfurt, das Salzland-Theater. Regina Toss, Dagmar Gelbke.
1: Wir sind die Nachbarattraktion von Kleinpark.
0: Dagmar Friedrich.
2: Halten Sie vom Tango.
0: Auferstehung der Ruinen.

0: Meine Damen und Herren, mit Schwung und guter Laune haben wir Sie durch die letzte knappe Stunde dieses Nachtprogramms begleitet und damit in den neuen Morgen. Es ist 4:02, das Nachtprogramm ist beendet und in 2 Minuten beginnt wieder das Frühprogramm von Stimme der DDR. Ich verabschiede mich mit den allerbesten Wünschen für Sie.
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0: In die 80er Jahre, Gerhard Neef lädt ein in die Stadt Frankfurt-Oder, Heinrich von Kleist.
1: Heinrich von Kleist gilt als einer der sprachgewaltigsten deutschen Bühnendichter. Im Jahre 1777 wurde er hier in Frankfurt-Oder als Sohn einer preußischen Adelsfamilie geboren und musste bereits mit 15 Jahren, so verlangte es damals die Familientradition, ins preußische Heer eintreten. Der ständige Widerspruch zwischen dem Menschen Kleist einerseits und dem preußischen Offizier andererseits führten schließlich dazu, dass er 1799 seinen Dienst quittierte, um an der hiesigen Alma Mater Viadrina vor allem Naturwissenschaften zu studieren und, wie er selbst sagt, ein freier denkender Kopf zu werden. Dennoch vermochte er nicht, die innere Zerrissenheit zu überwinden und wählte mit 34 Jahren schließlich den Freitod. Er schrieb vorher: "Es fehlt mir an Kraft, die Zeit wieder einzurücken." Der Dichter des zerbrochenen Krug, der Penthesilea, des Prinzen von Homburg oder des Michael Kohlhaas erlebte keines seiner Werke auf der Bühne. In unserem Land zählen die Stücke von Heinrich von Kleist zum ständigen Repertoire der Theater. Das Theater in Frankfurt-Oder trägt den Namen dieses berühmten Sohnes der Stadt und fühlt sich dem Erbe Heinrich von Kleist besonders verpflichtet. Und wenn Sie Frankfurt-Oder besuchen, dann sollten Sie diese Gedenkstätte und damit Heinrich von Kleist näher kennenlernen.
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0: auf DDR 1, Erinnerungen an den Rundfunk der DDR, eine Sendung über Nordkorea.
1: Der Koreakrieg 1950 bis 1953 wurde ja von Seiten der USA auch unter UNO-Flagge geführt. Wie kamen Sie überhaupt dazu?
2: Ja, man muss dabei sehen, dass das Kräfteverhältnis damals in der Welt natürlich noch sehr zugunsten der imperialistischen Mächte war. Und den Amerikanern war es tatsächlich gelungen, in der UNO eine Mehrheit zu finden, die die KDVR als Aggressor verurteilte. Und deshalb beteiligten sich dann auf amerikanischer, südkoreanischer Seite noch weitere 15 UNO-Staaten an diesem Krieg gegen die KDVR, wobei ich sagen muss, dass diese anderen 15 Länder sehr, sehr geringe Truppenkontingente im Einsatz hatten. Die meisten Truppen waren amerikanische in diesem Krieg. Aber man muss natürlich dann auf der anderen Seite auch sehen, dass es in dieser Zeit eine ungeheuer große Solidaritätsbewegung in der ganzen Welt gab.
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0: 1983 Nachrichten sendet die Stimme der DDR.
1: Uhr Stimme der DDR. Sie empfangen unser Programm über folgende Frequenzen. Die Langwelle 179 kHz, die beiden Mittelwellen 783 und 1359 kHz, die Kurzwelle 6115 kHz und die Ultrakurzwellen 94,2 MHz Sonneberg, 95,25 Schwerin, 96,6 Leipzig, 96,65 Marlow, 96,9 Diekwede, 97,05 Karl-Marx-Stadt, 97,15 Inselsberg, 97,25 Dresden, 97,4 Brocken und 97,65 MHz Berlin. Guten Morgen, verehrte Hörerinnen und Hörer. Das Frühprogramm vom Montag, dem 6. Juni 1983, beginnt mit den Nachrichten.
2: In der DDR beginnt heute die Solidaritätswoche mit dem antiimperialistischen Kampf der arabischen Völker. Den Auftakt bildet am Nachmittag ein vom FDGB organisiertes Meeting in Alten-Treptow. Mit Besorgnis wird auf die Aktivitäten der aggressivsten Kräfte des Imperialismus, insbesondere der USA und Israel, hingewiesen. Die Vereinigten Staaten und die NATO wollten ihre militärische Präsenz in der Region im Bündnis mit Tel Aviv ausbauen. Diese Bestrebungen seien fester Bestandteil der gleichen Hochrüstungs- und Konfrontationspolitik, die von diesen Kreisen in Europa betrieben wird. Zu einem mehrtägigen offiziellen Besuch reist heute der finnische Staatspräsident Mauno Koivisto in die UdSSR. Er wird mit führenden Persönlichkeiten des Gastlandes Gespräche aufnehmen. Zum schwedischen Nationalfeiertag äußerte der Vorsitzende des Staatsrates Erich Honecker die Gewissheit, dass sich die gutnachbarlichen Beziehungen der DDR zu diesem nordeuropäischen Land auch künftig zum beiderseitigen Nutzen gedeihlich entwickeln werden. Die Schiffbauindustrie der DDR stellt ab heute auf der Fachmesse Nor-Shipping 1983 in Oslo 6 ihrer modernsten Erzeugnisse vor. Der österreichische Bergsteiger Georg Batschler hat den dritthöchsten Gipfel der Erde, den 8.598 Meter hohen Kangchenjunga, ohne Sauerstoffgerät bestiegen. Der Wetterbericht, die Temperatur zurzeit in Berlin 11 Grad, die Aussichten bis heute Abend wolkig mit längeren heiteren Abschnitten, in der Osthälfte vereinzelt Schauer möglich. Die Höchsttemperaturen an der Küste um 16, sonst zwischen 18 und 22 Grad, schwacher bis mäßiger Wind aus Nord bis Nordwest. Stimme der DDR brachte Nachrichten, es sprach Karl-Heinz Weichert, 4 Uhr und 6 Minuten ist es, 4 Uhr 6.
1: Tja, wir kommen zum musikalischen Teil.

0: des Frühprogramms vom Montag, dem 6. Juni 1983, bis 8 Uhr betreut uns Gislinda Heidschmidt mit von ihr ausgewählten Melodien aus dem weiten Bereich des unterhaltenden, hoffentlich vor allem der munter machenden Musik. Karat macht den Anfang.
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2: Nachrichten. Dem Bundesamt für Verfassungsschutz sollen die Namen sämtlicher 103.000 ehemaligen hauptamtlichen Stasi-Mitarbeiter bekannt sein. Sie hörten Nachrichten, Redaktion Uwe Winkler. 4.57 Uhr, noch 3 Minuten bis 5. 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

0: Erinnerungen an den Rundfunk der DDR sind auch Erinnerungen an Murmel, Arnold Fritsch, der viel für den Rundfunk arbeitete, unter anderem, wenn es um Jingles ging.
1: Na, ich bin mit Leib und Seele ein Popmusiker. Mhm. Und Pop ist die Musik für junge Leute, in erster Linie für junge Leute. Und ich stehe auf dem Standpunkt, das muss auch von jungen Leuten gesungen werden.
2: Sag mal, wie heißt denn eigentlich deine neueste Produktion?
1: Meine neueste Produktion heißt Digitalypso, ist eine Tanzplatte, die sich wieder speziell an das tanzende Bein im Volk wendet. Und wir hören es schon im Hintergrund.
2: Wollen wir mal ein bisschen raufschauen?

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1: 4 Uhr 19 ist es geworden. 4 Uhr 19. Es ist 4 Uhr 27, 3 Minuten vor 5.
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1: 4 Uhr 30, Radio Aktuell.
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1: Brandenburg A9, Nürnberg, Berlin. Hinter der Anschlussstelle Rabenstein-Fleming, Sperrung der Richtungsfahrbahn zur Bergung von Unfallfahrzeugen.
2: Frühzeit bei Radio Aktuell. Am Mikrofon begrüßt Sie André Tonn. 10 Minuten nach 5 ist es, 5:10 Uhr.

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1: Aktuell. 4:19 ist es geworden. 4:19. 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Es ist 4:27, 5:03.
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